0: Jetzt führte bis kurz vor Spielende mit 1:0 und kassierte in der Nachspielzeit den Ausgleichstreffer. Torchancen habe es für die Schweiz genug gegeben, sagte Captain Granit Xhaka nach dem Spiel. In der zweiten Halbzeit habe bei seinem Team aber die Disziplin gefehlt.
1: Ja, wir haben nicht mehr auf den Positionen gespielt, wo wir in der ersten Halbzeit gesehen sind. Wir sind jede Schuhe überall gelaufen und am Schluss muss man auch die Position respektieren und einfach mal das machen, was der Trainer verlangt, wo nicht das Gefühl hat, man muss, keine Ahnung, der Showmaker sein und alles allein machen, wie gesagt. Und ja, es ist schade, es ist sehr bitter, weil ja, sicher einen anderen Start gewünscht.
0: Die Schweiz trifft nun am kommenden Donnerstag in ihrem zweiten Spiel auf Bosnien-Herzegowina. In der Gruppe C spielen Brasilien und Marokko gegeneinander. Kurz vor Spielende steht es aktuell ebenfalls 1:1 unentschieden. US-Präsident Donald Trump hat angekündigt, dass die USA und der Iran heute die Unterzeichnung eines Abkommens planen. Im Anschluss werde die Straße von Hormuz wieder für alle geöffnet, schrieb er auf sozialen Medien. Zuvor hatte auch die Vermittlernation Pakistan erklärt, ein Abkommen könne innerhalb 24 Stunden elektronisch von beiden Konfliktparteien unterzeichnet werden. Der Iran hat dies allerdings anschließend relativiert. Wann die Absichtserklärung unterzeichnungsreif sei, stehe noch nicht fest. Morgen sei dies jedoch nicht der Fall, sagte ein Sprecher des Außenministeriums in Teheran. In der Westschweiz haben gestern tausende Menschen demonstriert für Gleichstellung und Respekt. Der Frauenstreik, der normalerweise immer am 14. Juni stattfindet, wurde um einen Tag vorgezogen. Die Organisatorinnen wollen damit Überschneidungen vermeiden mit den Demonstrationen gegen den G7-Gipfel, der am Montag in Frankreich startet. In Lausanne schätzte die Polizei die Zahl der Teilnehmenden auf rund 9'000. In Neuenburg gingen laut den Organisatorinnen und rund 1'000 Menschen auf die Straße. Sie forderten unter anderem mehr Präventions- und Schutzmaßnahmen gegen Femizide und geschlechtsspezifische Gewalt. Dass die feministischen Kundgebungen jedes Jahr am selben Datum stattfinden, hat einen Grund. Am 14. Juni 1981 wurde die Gleichstellung von Mann und Frau in der Bundesverfassung verankert. Das Wetter. Heute ziehen zuerst ein paar Schleierwolken vorüber. Am Nachmittag bilden sich in den Alpen einige Quellwolken. Die Temperaturen erreichen im Norden um 26 Grad. Dazu weht mäßiger Westwind. Im Süden wird es bis zu 30 Grad heiß. Das waren Nachrichten von Radio SRF. Verantwortlich Olivia Limacher.

0: Die Nachrichten von SRF um 3 mit Olivia Limacher. Wir beginnen mit dem Auftakt der Schweizer Nationalmannschaft an der Fußball-WM. Die Schweiz spielte in San Francisco bei ihrem ersten Gruppenspiel gegen den Außenseiter Katar 1:1 unentschieden. Bis kurz vor Spielende führte die Schweiz mit 1:0 und kassierte erst in der Nachspielzeit den Ausgleichstreffer. Torchancen habe es für die Schweiz genug gegeben, sagte Captain Granit Xhaka nach dem Spiel. In der zweiten Halbzeit habe bei seinem Team aber die Disziplin gefehlt.
1: Ja, wir haben nicht mehr auf den Positionen gespielt, wo wir in der ersten Halbzeit gesehen sind. Wir sind jedes Spiel überall ein bisschen gelaufen und am Schluss muss man auch die Position respektieren und einfach mal das machen, was der Trainer verlangt. Und nicht das Gefühl, man muss, keine Ahnung, der Showmaker sein und alles allein machen, wie gesagt. Und ja, es ist schade, es ist sehr bitter, weil ja, sicher einen anderen Start gewünscht.
0: In der Gruppe C haben sich Brasilien und Marokko ebenfalls mit einem

1:1 unentschieden getrennt. Die Schweiz trifft nun am kommenden Donnerstag in ihrem zweiten Spiel auf Bosnien-Herzegowina. In Italien gibt es seit gestern eine neue Partei. Sie heißt Futuro Nazionale. Nach dem Gründungsparteitag in Rom existiert sie nun offiziell. Die Partei bezeichnet sich als die wahre Rechte und pflegt auch Verbindungen zur deutschen AfD. Gegründet wurde die neue rechte Partei von einem Ex-Armeegeneral und Europaratabgeordneten Roberto Vannacci. Er hatte sich mit seiner früheren Partei, der rechtspopulistischen Lega, zerstritten. Daraufhin sind ihm weitere Abgeordnete in die neue Partei gefolgt. Sie zählt aktuell rund 100.000 Mitglieder und liegt gemäß Umfragen bei etwa 4%. Die Futuro Nazionale kritisiert die aktuelle rechte Regierung unter Giorgia Meloni. Sie mache zu weiche Politik. Meloni weist diese Vorwürfe zurück. Bei der SBB ist es im vergangenen August offenbar beinahe zu einem Zugunglück gekommen. In Neuchâtel-Vosseillon kam ein Güterzug rund 50 Meter vor einem Regionalzug zum Stillstand. Das schreibt die Sonntagszeitung. Sie beruft sich auf einen Bericht der Sicherheitsuntersuchungsstelle SUST, welche ihr vorliegt. Zwei deutschsprachige Lokführer waren beim Rangieren auf das falsche Gleis geraten und konnten sich über Funk nicht ausreichend mit der französischsprachigen Betriebszentrale verständigen. Die SUS kritisiert nun die SBB. Trotz bestandener Sprachprüfungen hätten die Lokführer die Situation auf Französisch nicht sicher meistern können. Die SBB wolle ihre Sprachvorgaben gemäß Sonntagszeitung nun überprüfen. Auch das Bundesamt für Verkehr hat strengere Kontrollen angekündigt. Das Wetter. Heute ziehen zuerst ein paar Schleierwolken vorüber. Am Nachmittag bilden sich in den Alpen einige Quellwolken. Die Temperaturen erreichen im Norden um 26 Grad. Dazu weht mäßiger Westwind. Im Süden wird es bis zu 30 Grad heiß. Das waren Nachrichten von Radio SRF. Verantwortlich Olivia Limacher.

0: Die Nachrichten von SRF um 4 mit Olivia Limacher. Die Schweizer Nationalmannschaft hat bei ihrem ersten Gruppenspiel an der Fußball-Weltmeisterschaft einen Dämpfer erlitten. Gegen den Außenseiter Katar spielte die Mannschaft im kalifornischen San Francisco 1:1 unentschieden. Die Schweiz führte bis in die Nachspielzeit und kassierte dann den Ausgleichstreffer. Dementsprechend groß die Enttäuschung bei Verteidiger Manuel Akanji.
1: Wir haben so viele Chancen und wirklich, muss ich sagen, klare Torchancen, wo wir einfach das Goal machen müssen. Und wenn man am Gegner bis in der 94. Minute die Chance gibt, zum Spiel zurückzukommen, dann passiert das halt irgendwann. Und sind wir selber schuld.
0: Goalie Gregor Kobel sagte, er wolle nach dem verhaltenen Start nach vorne schauen.
2: Ja, super ärgerlich, super bitter. Tut mega weh jetzt auch nach dem Spiel jetzt so direkt. Und es ist wichtig, die richtigen Schlüsse aus dem Spiel heute zu nehmen, gut regenerieren und dann Vollgas in die nächsten zwei Spiele gehen.
0: In der Gruppe C haben sich Brasilien und Marokko in Boston ebenfalls mit einem 1:1 Unentschieden getrennt. Die Schweiz trifft nun am kommenden Donnerstag in ihrem zweiten Spiel auf Bosnien-Herzegowina. Zu zwei Kurzmeldungen. US-Präsident Donald Trump hat angekündigt, dass die USA und der Iran heute die Unterzeichnung eines Abkommens planen. Im Anschluss werde die Straße von Hormuz wieder für alle geöffnet, schrieb er auf sozialen Medien. Zuvor hatte auch die Vermittlernation Pakistan erklärt, ein Abkommen könne innerhalb 24 Stunden elektronisch

0: von beiden Konfliktparteien unterzeichnet werden. Wann die Absichtserklärung unterzeichnungsreif sei, stehe noch nicht fest, sagte jedoch ein Sprecher des iranischen Außenministeriums in Teheran. Im Rahmen des G7-Gipfels in Evian wird sich US-Präsident Donald Trump am Montag mit dem ukrainischen Präsidenten Volodymyr Zelensky treffen. Das sagte ein hochrangiger US-Vertreter gegenüber Nachrichtenagenturen. Ein offizielles Gipfeltreffen sei nicht geplant, doch die beiden Politiker würden an derselben Arbeitsrunde teilnehmen. Heute stimmt die Schweizer Stimmbevölkerung über zwei nationale Abstimmungsvorlagen ab, über die Volksinitiative «Keine 10 Millionen Schweiz» der SVP und über die Änderung des Zivildienstgesetzes. Zur 10 Millionen Schweiz wurde in den letzten Wochen ein erbitterter Abstimmungskampf geführt. Entsprechend hoch dürfte die Stimmbeteiligung ausfallen, sagt Lukas Golder vom Politik- und Kommunikationsunternehmen GFS Bern in der Tagesschau.
1: Die brieflichen Stimmeingänge verweisen auf einen Schlussspurt in den Städten. Das könnte über 55% sein, über dem März, als wir schon einmal so einen Schlussspurt hatten. Wenn wir richtig um 60% kommen, dann wird das der höchste Wert der Legislatur und der höchste Wert seit Jahren.
0: Am meisten Stimmberechtigte seit Einführung des Frauenstimmrechts zog 1992 die Abstimmung über den EWR-Beitritt an die Urne, nämlich 78,7%. Die Wetteraussichten. Heute ziehen zuerst ein paar Schleierwolken vorüber, am Nachmittag bilden sich in den Alpen einige Quellwolken. Die Temperaturen erreichen im Norden um 26 Grad, dazu weht mäßiger Westwind. Im Süden wird es bis zu 30 Grad heiß. Das waren Nachrichten von Radio SRF, verantwortlich Olivia Limacher.

0: Die Nachrichten von SRF um 5 mit Olivia Limacher. Unentschieden zum Auftakt der Fußball-WM. Die Schweiz muss sich gegen Katar mit einem 1:1 begnügen. Für den heutigen Abstimmungssonntag zeichnet sich eine hohe Stimmbeteiligung ab. Und Friedensvereinbarung zwischen den USA und dem Iran. US-Präsident Trump sagt, es gebe sie bis heute, Iran dementiert. Das Wetter ziemlich sonnig, im Norden gibt es um 26 Grad, im Süden bis 30 Grad. Wir beginnen mit der Fußball-WM. Die Schweizer Nationalmannschaft hat bei ihrem ersten Gruppenspiel 1:1 unentschieden gespielt gegen den Außenseiter Katar. Die Schweiz führte bis in die Nachspielzeit und kassierte dann den Ausgleichstreffer. Torchancen habe es für die Schweiz genug gegeben, sagte Captain Granit Xhaka. In der zweiten Halbzeit habe bei seinem Team aber die Disziplin gefehlt.
1: Ja, wir haben nicht mehr auf den Positionen gespielt, wo wir in der ersten Halbzeit gesehen sind. Wir sind jedes Spiel überall ein bisschen gelaufen und am Schluss muss man auch die Position respektieren und einfach mal das machen, was der Trainer verlangt. Und nicht das Gefühl, man muss, keine Ahnung, der Showmaker sein und alles allein machen, wie gesagt. Und ja, es ist schade, es ist sehr bitter, weil ja, sicher einen anderen Start gewünscht.
0: Goalie Gregor Kobel sagte, er wolle nach dem verhaltenen Start nun nach vorne schauen.
2: Ja, super ärgerlich, super bitter. Tut mega weh jetzt auch nach dem Spiel jetzt so direkt. Und es ist wichtig, die richtigen Schlüsse aus dem Spiel heute zu nehmen, gut regenerieren und dann Vollgas in die nächsten zwei Spiele gehen.
0: Die Schweiz trifft nun am kommenden Donnerstag auf Bosnien-Herzegowina. In der Gruppe C haben sich Brasilien und Marokko in Boston ebenfalls mit einem 1:1 Unentschieden getrennt. Und auch Schottland und Haiti spielten ein 1:1 Unentschieden. Heute stimmt die Schweizer Stimmbevölkerung über zwei nationale Abstimmungsvorlagen ab. Über die Volksinitiative «Keine 10 Millionen Schweiz» der SVP und über die Änderung des Zivildienstgesetzes. Zur 10 Millionen Schweiz wurde in den letzten Wochen ein erbitterter Abstimmungskampf geführt. Entsprechend hoch dürfte die Stimmbeteiligung ausfallen, sagt Lukas Golder vom Politik- und Kommunikationsunternehmen GFS Bern in der Tagesschau.

0: Die brieflichen Stimmeingänge verweisen auf einen Schlussspurt in den Städten. Das könnte über 55% sein, über dem März, als wir schon einmal so einen Schlussspurt hatten. Wenn wir Richtung 60% kommen, dann wird das der höchste Wert der Legislatur und der höchste Wert seit Jahren.
1: Am meisten Stimmberechtigte seit Einführung des Frauenstimmrechts zog 1992 die Abstimmung über den EWR-Beitritt an die Urne, nämlich 78,7%. Etwas weniger stark mobilisiert die Vorlage offenbar in der Westschweiz, sagt Lukas Golder.
0: In der Romandie sind bisher weniger briefliche Stimmen eingegangen. Das ist ein Signal, das fehlt, dass es um eine wirklich wichtige, vielleicht die wichtigste Abstimmung der Legislatur geht. Da braucht es Emotionen. Und die SVP hat in der deutschsprachigen Schweiz sehr viel beigetragen, dass eben die Emotionen hochgekocht sind. Das fehlt eventuell in der französischsprachigen Schweiz.
1: Sagt Politikexperte Lukas Golder. In der Westschweiz haben gestern tausende Menschen demonstriert für Gleichstellung und Respekt. Der Frauenstreik, der normalerweise immer am 14. Juni stattfindet, wurde um einen Tag vorgezogen. Die Organisatorinnen wollen damit Überschneidungen vermeiden mit den Demonstrationen gegen den G7-Gipfel, der am Montag in Frankreich startet. In Lausanne schätzte die Polizei die Zahl der Teilnehmenden gestern auf rund 9'000. In Neuenburg gingen laut den Organisatorinnen rund 1'000 Menschen auf die Straße. Sie forderten unter anderem mehr Präventions- und Schutzmaßnahmen gegen Femizide und geschlechtsspezifische Gewalt. Dass die feministischen Kundgebungen jedes Jahr am selben Datum stattfinden, hat einen Grund. Am 14. Juni 1981 wurde die Gleichstellung von Mann und Frau in der Bundesverfassung verankert. Zu zwei Kurzmeldungen. US-Präsident Donald Trump hat angekündigt, dass die USA und der Iran heute die Unterzeichnung eines Abkommens planen. Im Anschluss werde die Straße von Hormuz wieder für alle geöffnet, schrieb er auf sozialen Medien. Zuvor hatte auch die Vermittlernation Pakistan erklärt, ein Abkommen könne innerhalb 24 Stunden elektronisch von beiden Konfliktparteien unterzeichnet werden. Wann die Absichtserklärung unterzeichnungsreif sei, stehe noch nicht fest, sagte jedoch ein Sprecher des iranischen Außenministeriums in Teheran. Im Rahmen des G7-Gipfels in Evian wird sich US-Präsident Donald Trump am Montag mit dem ukrainischen Präsidenten Volodymyr Zelensky treffen. Das sagte ein hochrangiger US-Vertreter gegenüber Nachrichtenagenturen. Ein offizielles Gipfeltreffen sei nicht geplant, doch die beiden Politiker würden an derselben Arbeitsrunde teilnehmen. In Italien gibt es seit gestern eine neue Partei. Sie heißt Futuro Nazionale. Nach dem Gründungsparteitag in Rom existiert sie nun offiziell. Die Partei bezeichnet sich als die wahre Rechte und pflegt auch Verbindungen zur deutschen AfD. Gegründet wurde die neue rechte Partei von einem Ex-Armeegeneral und Europaratsabgeordneten Roberto Vannacci. Er hatte sich mit seiner früheren Partei, der rechtspopulistischen Lega, zerstritten. Daraufhin sind ihm weitere Abgeordnete in die neue Partei gefolgt. Sie zählt aktuell rund 100'000 Mitglieder und liegt gemäss Umfragen bei etwa 4%. Die Futuro Nazionale kritisiert die aktuelle rechte Regierung unter Giorgia Meloni. Sie mache zu weiche Politik. Meloni weist diese Vorwürfe zurück. Das Wetter. Heute ziehen zuerst ein paar Schleierwolken vorüber. Am Nachmittag bilden sich in den Alpen einige Quellwolken. Die Temperaturen erreichen im Norden um 26 Grad. Dazu weht mäßiger Westwind. Im Süden wird es bis zu 30 Grad heiß. Das waren Nachrichten von Radio SRF, verantwortlich Olivia Limacher.

0: 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Nachrichten von SRF um 6 Uhr mit Marco Koller. Die Schweizer Fußballnazi muss sich bei ihrem ersten Spiel an der WM mit einem Unentschieden begnügen. Lange führte die Schweiz, in der Nachspielzeit glich Katar aus. Und die Schweizer Stimmbevölkerung entscheidet heute über die Initiative gegen eine 10 Millionen Schweiz. Gerade in den Städten mobilisiere die Initiative stark, sagt ein Politologe. Und das Wetter heute sonnig bei 26 bis 30 Grad. Zuerst also zur Fußball-WM. Für die Schweizer Nationalmannschaft hat das Turnier nicht wie gewünscht begonnen. Gegen Außenseiter Katar gab es ein 1:1. Aus den USA berichtet Sportredaktor Peter Schnieder.
1: Die Schweiz hat das Spiel gegen Katar dominiert. Sie war das bessere Team, ging auch schnell mit 1:0 in Führung durch einen Penalty verwandelt von Breel Embolo. Mehr allerdings brachten die Schweizer nicht zustande, trotz einem großen Chancenplus, trotz Dominanz. Darum mussten sie in der Nachspielzeit den Ausgleich hinnehmen, der sich wie eine Niederlage anfühlt. Goalie Gregor Kobel.
2: Ja, ist super frustrierend und sicher auch eine grosse Enttäuschung. Ja, es ist schade, weil ich glaube, wir haben es gehabt, gell? Es ist schade, dass wir es nicht geschafft haben. Von dem her, ja, super, super enttäuschend und super frustrierend jetzt nach dem Spiel.
1: Die Schweizer wollen den Gruppensieg, konnten aber im ersten Spiel nicht wie gewünscht liefern. Remo Freuler sagt auch, weil die anderen Gruppengegner Bosnien-Herzegowina und Kanada 1:1 gespielt haben, sei nach wie vor der Gruppensieg möglich.
3: Jetzt müssen wir in den nächsten zwei Tagen schnell analysieren, wieso und was passiert ist. Und dann aber voller Fokus auf das nächste Spiel, weil es ist noch gar nicht vorbei. Jetzt haben wir einen Punkt, sind wir immer noch gleich auf mit den anderen und jetzt entscheiden die nächsten zwei Spiele.
1: Aber wollen die Schweizer diesen Gruppensieg realisieren, müssen sie sich vor allem in der Offensive merklich steigern.
0: Peter Schnieder hat berichtet. Sie gilt als wichtigste Abstimmung des Jahres. Jene über die SVP-Initiative «Keine 10 Millionen Schweiz», die heute stattfindet. Entsprechend hoch dürfte die Stimmbeteiligung ausfallen, sagte Lukas Golder vom Forschungsinstitut GFS Bern in der Tagesschau.
4: Die brieflichen Stimmeingänge verweisen auf einen Schlussspurt in den Städten. Das könnte über 55% sein, über dem März, als wir schon einmal so einen Schlussspurt hatten. Wenn wir Richtung 60% kommen, dann wird das der höchste Wert der Legislatur und der höchste Wert seit Jahren.
0: Etwas weniger stark mobilisiert die Vorlage offenbar in der Westschweiz.
4: In der Romandie sind bisher weniger briefliche Stimmen eingegangen. Das ist ein Signal, das fehlt, dass es um eine wirklich wichtige, vielleicht die wichtigste Abstimmung der Legislatur geht. Da braucht es Emotionen und die SVP hat in der deutschsprachigen Schweiz sehr viel

0: beigetragen, dass ihm die Emotionen hochgekocht sind. Das fehlt eventuell in der französischsprachigen Schweiz.
1: Sagt Politologe Lukas Galder vom Forschungsinstitut GFS Bern. Neben der SVP-Initiative wird auf nationaler Ebene auch über eine Änderung des Zivildienstgesetzes abgestimmt. In der Westschweiz haben tausende Menschen für Gleichstellung und Respekt demonstriert. Der Frauenstreik ist damit um einen Tag vorgezogen worden. So wollten die Organisatorinnen Überschneidungen verhindern mit der Demonstration gegen den G7-Gipfel, die heute in Genf stattfindet. In Lausanne waren gemäß einer Polizeischätzung rund 9000 Menschen auf der Straße. In Neuenburg sprachen die Organisatorinnen von etwa 1000 Personen. Sie forderten unter anderem mehr Präventions- und Schutzmaßnahmen gegen Femizide und geschlechtsspezifische Gewalt. Der eigentliche Frauenstreiktag ist jeweils am 14. Juni, weil an diesem Tag 1981 die Gleichstellung von Mann und Frau in der Bundesverfassung verankert wurde. Eine Waffenruhe zwischen den USA und dem Iran sei in Griffnähe. Das sagte Pakistan gestern, der Vermittler zwischen den beiden Kriegsparteien. Doch bis jetzt haben die beiden Kriegsparteien kein Abkommen unterschrieben. Nicht nur die pakistanischen Vermittler, sondern auch US-Präsident Donald Trump schrieb in den sozialen Medien, die USA und der Iran wollten heute ein Abkommen unterzeichnen und im Anschluss werde die Straße von Hormuz wieder für alle geöffnet. Der Iran relativierte das aber sogleich. Wann die Absichtserklärung unterzeichnungsreif sei, das stehe noch nicht fest, sagte ein Sprecher des Außenministeriums in Teheran. Heute Sonntag sei es jedenfalls noch nicht so weit. In Italien gibt es eine neue Partei. Sie heißt Futuro Nazionale und existiert seit gestern offiziell. Die Partei bezeichnet sich als die wahre Rechte und pflegt auch Verbindungen zur deutschen AfD. Gegründet wurde Futuro Nazionale von Roberto Vannacci, einem ehemaligen Armeegeneral und Europaratabgeordneten. Er hatte sich mit seiner früheren Partei, der rechtspopulistischen Lega, zerstritten. Ihm folgten nun weitere Abgeordnete in die neue Partei. Sie zählt aktuell rund 100.000 Mitglieder und liegt gemäß Umfragen bei etwa 4%. Futuro Nazionale kritisiert die aktuelle rechte Regierung unter Giorgia Meloni. Sie mache zu weiche Politik. Meloni weist diese Vorwürfe zurück. Und noch der Blick aufs Wetter. Es ist heute ziemlich sonnig, es ziehen aber ein paar Schleierwolken vorüber und tagsüber bilden sich in den Alpen Quellwolken. Die Temperatur erreicht im Norden 26 Grad, im Wallis und im Tessin gibt es bis 30 Grad. Es weht dazu mäßiger Nordwestwind. Das waren Nachrichten von Radio SRF, verantwortlich Dominik Brandt.
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0: Ich wünsche mir ganz fest, auch wenn es nur 2-3 Leute sind, zu erreichen, die dort auch zur Ruhe kommen und die merken, hey, mal, da fühle ich mich verstanden, da fühle ich mich gehört.
1: Es gehören definitiv mehr als 2-3 Leute. Die Noemi Besa aus dem Thurgau. Neue Trägerin vom Gütesiegel Best Talent. Im Juni entdecken auf den Kanälen von

0: Die Nachrichten von SRF um 7 Uhr mit Marco Kalle. Guten Morgen. 1:1 unentschieden, heißt es für die Schweizer Nazi nach dem ersten Spiel an der WM gegen Katar. Lange sah es nach einem Sieg aus, bis Katar in der Nachspielzeit noch ausglich. Dann schauen wir auf den heutigen Abstimmungssonntag, an dem die Stimmbeteiligung hoch ausfallen dürfte und an dem es auch in vielen Kantonen Abstimmungen und Wahlen gibt. Das Wetter heute sonnig bei 26 bis 30 Grad. Zuerst also zur Fußball-WM. Für die Schweizer Nationalmannschaft hat das Turnier nicht wie gewünscht begonnen. Gegen Außenseiter Katar gab es ein 1:1. Aus den USA berichtet Sportredaktor Peter Schnieder.
1: Die Schweiz hat das Spiel gegen Katar dominiert. Sie war das bessere Team, ging auch schnell mit 1:0 in Führung durch einen Penalty verwandelt von Breel Embolo. Mehr allerdings brachten die Schweizer nicht zustande, trotz einem grossen Chancenplus, trotz Dominanz. Darum mussten sie in der Nachspielzeit den Ausgleich hinnehmen, der sich wie eine Niederlage anfühlt. Goalie Gregor Kobel.
2: Ja, ist super frustrierend und sicher auch eine grosse Enttäuschung. Ja, es ist schade, weil ich glaube, wir haben es gehabt, gell? Ist schade gewesen, dass wir es nicht geschafft haben. Von dem her, ja, super, super enttäuschend und super frustrierend jetzt nach dem Spiel.
1: Die Schweizer wollen einen Gruppensieg, konnten aber im ersten Spiel nicht wie gewünscht liefern. Remo Freuler sagt auch, weil die anderen Gruppengegner Bosnien-Herzegowina und Kanada 1:1 gespielt haben, sei nach wie vor der Gruppensieg möglich.
3: Jetzt müssen wir in den nächsten zwei Tagen schnell analysieren, wieso und was passiert ist. Und dann aber voller Fokus auf das nächste Spiel, weil es ist noch gar nicht vorbei. Jetzt haben wir einen Punkt, sind wir immer noch gleich auf mit den anderen und jetzt entscheiden die nächsten zwei Spiele.
1: Aber wollen die Schweizer diesen Gruppensieg realisieren, müssen sie sich vor allem in der Offensive merklich steigern.
0: Peter Schnieder hat berichtet. Zu den weiteren Resultaten der Nacht noch. Brasilien und Marokko haben auch 1:1 gespielt und Schottland gewann gegen Haiti mit 1:0. Sie gilt als wichtigste Abstimmung des Jahres, jene über die SVP-Initiative «Keine 10 Millionen Schweiz», die heute stattfindet. Entsprechend hoch dürfte die Stimmbeteiligung ausfallen, sagte Lukas Golder vom Forschungsinstitut GFS Bern in der Tagesschau.
4: Die brieflichen Stimmeingänge verweisen auf einen Schlussspurt in den Städten. Das könnte über 55% sein, über dem März, als wir schon einmal so einen Schlussspurt hatten. Wenn wir Richtung 60% kommen, dann wird das der höchste Wert der Legislatur und der höchste Wert seit Jahren.
0: Etwas weniger stark mobilisiert die Vorlage offenbar in der Westschweiz.
4: In der Romandie sind bisher weniger briefliche Stimmen eingegangen. Das ist ein Signal, das fehlt, dass es um eine wirklich wichtige, vielleicht die wichtigste Abstimmung der Legislatur geht. Da braucht es Emotionen und die SVP hat in der deutschsprachigen Schweiz sehr viel beigetragen, dass eben die Emotionen hochgekocht sind. Das fehlt eventuell in der französischsprachigen Schweiz.
0: Sagt Politologe Lukas Golder vom Forschungsinstitut GFS Bern. Neben der SVP-Initiative wird auf nationaler Ebene auch über eine Änderung des Zivildienstgesetzes abgestimmt. In den Kantonen und Gemeinden entscheidet das Stimmvolk

0: über zahlreiche Vorlagen und auch gewählt wird in mehreren Kantonen. Sandro Peter mit einer Übersicht.
1: Im Kanton Graubünden sind Gesamterneuerungswahlen für Parlament und Regierung. Aus der fünfköpfigen Regierung tritt Mitte-Politiker John Domenic Parolini zurück. Insgesamt bewerben sich 9 Kandidierende für den Regierungsrat, 4 bisherige und 5 neue. Im Kanton Basel-Landschaft wird ein Regierungssitz neu besetzt. Der Grüne Isaac Reber tritt zurück. Die Grünen wollen ihren Sitz verteidigen, die SVP greift ihn an. Und auch im Kanton Glarus wird gewählt, dort geht es um die Gesamterneuerung des Parlaments. Neben den Wahlen wird auch abgestimmt über zahlreiche Vorlagen. Im Kanton Basel-Stadt entscheiden die Stimmberechtigten, ob ein Teil der Steuern künftig direkt vom Lohn abgezogen werden können soll. Ums Wohnen geht es unter anderem im Kanton Zürich mit gleich 3 Vorlagen zum Thema. Hinzu kommen viele weitere kantonale und kommunale Vorlagen. So können zum Beispiel die Stimmberechtigten in der Stadt Zürich insgesamt über 20 Vorlagen entscheiden.
0: Sandro Peter. Eine Waffenruhe zwischen den USA und dem Iran sei in Griffnähe. Das sagte Pakistan gestern, der Vermittler zwischen den beiden Kriegsparteien. Doch bis jetzt haben die beiden Kriegsparteien kein Abkommen unterschrieben. Nicht nur die pakistanischen Vermittler, sondern auch US-Präsident Donald Trump schrieb in den sozialen Medien, die USA und der Iran wollten heute ein Abkommen unterzeichnen und im Anschluss werde die Straße von Hormuz wieder für alle geöffnet. Der Iran relativierte das aber sogleich. Wann die Absichtserklärung unterzeichnungsreif sei, das stehe noch nicht fest, sagte ein Sprecher des Außenministeriums in Teheran. Heute Sonntag sei es jedenfalls noch nicht so weit. Soweit die Meldungen.
2: Und wir kommen zum Wetter, wo Stefanie Westerhuis uns sagt, es werde ziemlich sonnig, aber nicht nur einfach voll, oder?
3: Genau, nur nicht einfach voll sonnig. Wir haben aktuell ein paar höhere Wolken, die vor allem im Engadin, zum Teil gerade Bünden, Tessin dichter sind. Dann haben wir auch noch ein paar tiefe Wolken umeinander. Jetzt gerade in der Region vom Alpstein doch noch recht verbreitet am Abschatten und am Nachmittag allgemein in den zentralen und östlichen Alpen merkt man, wenn man zum Beispiel am Wandern ist, ein bisschen Quellwolken. Aber für viele viel Sonnenschein und warm mit 25 bis 27 Grad und noch mäßigem Nordwestwind.
2: SRF Verkehrsinfo von 7.06 Uhr auf der A9 in Martigny Richtung Vevey zwischen Villeneuve und Montreux Verkehrsbehinderung wegen eines Unfalls. 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

Das ist nicht etwa eine Band, wie man annehmen könnte, sondern eine allein. Der Charlie J. Perry macht Musik unter dem Namen Common Saints und hat den Song Nightlight zur Sonntagsmusik beigesteuert. One.

Falls nach der Lady Gaga ihre Death Dance ein bisschen aus dem Kuvert rausgekuddelt hat, hätte ich hier jetzt noch einen, der perfekt funktioniert für die Moment, wo es einem ein bisschen anscheisst, zu joggen. Weil am Anfang ist es doch manchmal so ein bisschen... Ja... Halt das Gleiche. Gehen ein bisschen das Gleiche. Man probiert irgendwie so in seinem Rhythmus zu bleiben, aber so richtig nehmen tut es einem nicht. Aber man weiss, früher oder später setzt irgendetwas Wunderbares ein, das ihm ganz fein an Vater vortragen. Genau wie hier.

zu Jume vom José González. Aufgeklebt im Rhythmus von DJ Cozy Coz. Geht sogar der Sonntagmorgen-Jogging-Run irgendwie viel gemütlicher.

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1: Die Nachrichten von SRF um 8 Uhr mit Marco Koller. Guten Morgen. Die Schweizer hatten viele Chancen, konnten sie aber nicht nutzen. Darum gibt es für die Fußball-Nazi im ersten WM-Spiel gegen Katar nur ein 1:1. Dann, heute ist Abstimmungssonntag, es geht unter anderem um die Initiative gegen eine 10-Millionen-Schweiz. Und ein Blick aufs Wetter, es ist sonnig heute und es gibt 26 bis 30 Grad. Zuerst also zur Fußball-WM. Für die Schweizer Nationalmannschaft hat das Turnier nicht wie gewünscht begonnen. Gegen Außenseiter Katar gab es ein 1:1. Aus den USA berichtet Sportredaktor Peter Schnieder.
2: Die Schweiz hat das Spiel gegen Katar dominiert. Sie war das bessere Team, ging auch schnell mit 1:0 in Führung durch einen Penalty verwandelt von Breel Embolo. Mehr allerdings brachten die Schweizer nicht zustande, trotz einem grossen Chancenplus, trotz Dominanz. Darum mussten sie in der Nachspielzeit den Ausgleich hinnehmen, der sich wie eine Niederlage anfühlt. Goalie Gregor Kobel.
3: Ja, ist super frustrierend und sicher auch eine grosse Enttäuschung. Ja, es ist schade, weil ich glaube, wir haben es gehabt, gell? Es war schade, dass wir es nicht geschafft haben. Von dem her, ja, super, super enttäuschend und super frustrierend jetzt am Spiel.
2: Die Schweizer wollen einen Gruppensieg, konnten aber im ersten Spiel nicht wie gewünscht liefern. Remo Freuler sagt auch, weil die anderen Gruppengegner Bosnien-Herzegowina und Kanada 1:1 gespielt haben, sei nach wie vor der Gruppensieg möglich.
4: Jetzt müssen wir uns in den nächsten zwei Tagen schnell analysieren, wieso und was passiert ist. Und dann aber voller Fokus auf das nächste Spiel, weil es ist noch gar nicht vorbei. Jetzt haben wir einen Punkt, jetzt sind wir immer noch gleich auf mit den anderen und jetzt entscheiden die nächsten zwei Spiele.
2: Aber wollen die Schweizer diesen Gruppensieg realisieren, müssen sie sich vor allem in der Offensive merklich steigern.
1: Peter Schnieder. Zu weiteren WM-Resultaten. Vor wenigen Minuten endete die Partie zwischen Australien und der Türkei. Australien gewinnt mit 2:0. Zuvor besiegte Schottland Haiti 1:0 und Brasilien und Marokko spielten 1:1. Die Schweizerinnen und Schweizer entscheiden heute über zwei nationale Abstimmungsvorlagen, nämlich über die Volksinitiative «Keine 10 Millionen Schweiz» der SVP und über eine Änderung des Zivildienstgesetzes. Besonders zur 10 Millionen Schweiz wurde in den letzten Wochen ein erbitterter Abstimmungskampf geführt. Inlandredaktor Elmar Plotzer.
5: Gut 9,1 Millionen Menschen leben derzeit in der Schweiz. Die Initiative der SVP, die auch als Nachhaltigkeitsinitiative bekannt ist, verlangt, dass vor dem Jahr 2050 die Schwelle von 10 Millionen Einwohnerinnen und Einwohnern nicht überschritten werden darf. Konkret würde das bedeuten, dass der Bund Massnahmen ergreifen müsste, sobald die Schweiz 9,5 Millionen Einwohner zählt, etwa durch Verschärfungen im Asylbereich oder beim Familiennachzug. Dringend nötig sei das, findet die SVP, denn die Zuwanderung und das Bevölkerungswachstum seien in den letzten Jahren sehr hoch gewesen und das habe negative Folgen wie überfüllte Züge, Wohnungsnot und Kriminalität. Gegen die Initiative haben sich Bundesrat und Parlamentsmehrheit, die meisten anderen Parteien sowie Wirtschaftsverbände und Gewerkschaften ausgesprochen. Sie warnen, die Initiative würde der Schweizer Wirtschaft schaden und den bilateralen Weg mit der EU gefährden. Unternehmen, aber auch Einrichtungen wie Spitälern und Pflegeheimen könnten plötzlich Arbeitskräfte fehlen, sagen die Gegnerinnen und Gegner.
1: Elmar Plotzer hat berichtet. Bei der zweiten Vorlage geht es darum, die Hürden für den Eintritt in den Zivildienst zu erhöhen. Wer vom Militärdienst in den Zivildienst wechselt, müsste neu in jedem Fall mindestens 150 Zivildiensttage leisten, egal wie viele Militärdiensttage er vorher geleistet hat. Und auch

0: Kantonal und kommunal wird abgestimmt und gewählt. So finden beispielsweise in den Kantonen Graubünden, Basel-Landschaft und Glarus Wahlen statt. Dann zwei Meldungen in Kürze. Ein Flohmarkt im thurgauischen Kreuzlingen und dem benachbarten deutschen Konstanz ist evakuiert worden. Es habe eine Bombendrohung gegen den grenzüberschreitenden Flohmarkt gegeben, sagt das Polizeipräsidium Konstanz auf Anfrage. Gemäss der Kantonspolizei Thurgau ist das Gebiet derzeit abgesperrt. Eine konkrete Gefahr für die Bevölkerung bestehe nach aktueller Beurteilung der Lage nicht. Und wer in einer Hütte des SAC übernachten will, des Schweizer Alpenclubs, muss in Zukunft eine Reservationsgebühr von 10 Franken bezahlen. Das haben die Vertreterinnen und Vertreter der verschiedenen SHC-Sektionen an einer Versammlung beschlossen. Der SHC will so verhindern, dass Leute eine Übernachtung buchen und dann gar nicht erscheinen. Neu wird auch ein Solidaritätsbeitrag pro Übernachtung eingeführt. Für SHC-Mitglieder beträgt dieser 3 Franken. Eine Waffenruhe zwischen den USA und dem Iran sei in Griffnähe, das sagte Pakistan gestern, der Vermittler zwischen den beiden Kriegsparteien. Doch bis jetzt haben die beiden Kriegsparteien kein Abkommen unterschrieben. Nicht nur die pakistanischen Vermittler, sondern auch US-Präsident Donald Trump schrieb in den sozialen Medien, die USA und der Iran wollten heute ein Abkommen unterzeichnen. Der Iran relativierte das aber sogleich. Wann die Absichtserklärung unterzeichnungsreif sei, das stehe noch nicht fest, sagte ein Sprecher des Außenministeriums in Teheran. Soweit die Meldungen.
1: Und wie der Sonntag wird, sagt uns Stefanie Westerhuis.
2: Der Sonntag wird ziemlich sonnig, aber schon nicht ganz wolkenlos. Aktuell haben wir vor allem in einem Gebiet zwischen den Walliser Südtälern über das Tessin bis ins Münstertal dichtere Wolken, also um den Alpstein herum hängen noch die Wolken noch ein bisschen. Am Nachmittag gibt es vor allem in den zentralen und östlichen Alpen auch noch weitere Quellwolken. Für viele aber viel Sonnenschein und es ist warm mit 25 bis 27 Grad. Dazu bloß die mässigen Nordwestwind.
1: SRF Verkehrsinfo von 8.07 Uhr auf der A2 Gotthard Richtung Chiasso in Höhe Gotthardtunnel ist die Straße gesperrt wegen eines Pannenfahrzeugs und auf der A9 Martigny Richtung Vevey zwischen Villeneuve und Montreux Verkehrsbehinderung nach einem Unfall. 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Ich mache einen Fanclub auf. Das ist ja nichts anderes, das mache ich jeden Sonntag um diese Zeit. Aber das Mal ist es für eine neue Musikrichtung. Sie heisst Job. Falls ihr sie noch nie gehört habt, wundert mich das nicht. Ich habe sie einfach erfunden. Aber ich sage euch den Moment, ich muss schnell nachrechnen. 3, 7, in 7 Minuten und 28 Sekunden sage ich euch, was das genau ist. Job.

0: Weißt du noch, was du das erste Mal gehört hast? Ich weiß noch genau. Es hat so gepasst. Ich war so lonely. Also wahrscheinlich war es nicht so schlimm, aber ich hatte auf jeden Fall das Gefühl, dass ich, so, dass ich die ganze Zeit so rausschreien musste, wie Police. Der Song heisst «So Lonely». Immer wieder begeistert. Ich meine. Das mal Fan von CH Job.
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0: CH Job ist Schweiz, kommt aus der Schweiz, weil CH, klar, und Job ist Bob. Einfach mit ein bisschen Jatz drin. Und mit dem meine ich eine etwas freiere Struktur. Manchmal fast ein bisschen, als wäre sie improvisiert. Aber gleichzeitig gäng süffig wie eine selber gemachte Lindenblütensirup. Weißt du, was ich meine? So.

Wenn man nicht zu viel will, kommt es manchmal fast am besten. Und damit meine ich nicht etwa die Schweizer Fußballnationalmannschaft, sondern mehr so ein bisschen da das Trio. Elektrische Gitarre, Bass, Drums und viel Gespür für die feine Balance zwischen Behaglichkeit und Abwechslungsreichtum. Auf dem Track Hope, da im Hintergrund, wird zuerst auf einmal einer reingeschrammt. Also auf der Gitti meine ich, so ein bisschen gemütlich wie im Lagerfeuer. Einfach, für dass man auf diesem Gefühl näher säuferlich davon flattern kann.

Schweizer Instrumentaltrio Loophole ist das. Immer gemütlich, behaglich. So, dass man keine Angst muss haben, es passiert plötzlich etwas. Aber gleichzeitig eben auch gängen so, dass immer wieder einmal ein klein etwas passiert, wo ihm aus der Gleichförmigkeit rauslüpft. Auf Stars, wo wir jetzt noch den Ganz hören, kommen sie schon fast ein bisschen Fleetwood Mac-mässig daher. Einfach ohne Fleetwood Mac. Also Fleetwood Mac-Gesang, meine ich. Aber der Rest hat schon etwas.

0: Weißt du, was ich meine, wenn ich sage Fleetwood Mac? Nicht, dass ich das Gefühl habe, dass die das direkt anstreben. Die sind viel zu jung, um irgendwie wollen, auf Fleetwood Mac. Aber ein bisschen tönt schon ein bisschen danach. Kommen aus der Schweiz, heissen Loophole, machen Job-Musik. Ihre neue EP heisst Doomscrolling und ihr findet alles dazu in meiner Insta-Story und im Fanclub.
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0: Ah, genau. Und wie immer, wenn es euch gefallen hat, was Loophole machen, geht sagen es. Die freuen sich. Fünf vor halb neun. Die Athena ist ready.

0: Kings of Leon, Waste a Moment. Und das da funktioniert erst dann ganz richtig, wenn man irgendein Körperteil dazu bewegt. Das ist im Fall völlig wahr. Wenn du kannst, kannst du auch mit den Nasenflügeln winken oder mit den Ohren. Es reicht mit dem einen Fuss ein bisschen zu wippen, also wie Headbanger einfach unten. Oder mit Nicken. Es funktioniert alles. Aber nur dann, wenn man sich ein bisschen dazu bewegt, entfaltet die Musik ihre ganze Kraft. Entschuldigung, ich wollte das hier.
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Südafrika, man sagt im Two-Step, was relativ klar ist, warum, weil wenn man zulässt, wie es macht, gegen zwei Schläge werden betont, kommt von Jazz World und Tukutela und heisst Tolokuti. Funktioniert, oder? Wie man wippt dazu mit irgendetwas. 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

Tame Impala sind das, sie besingen einen von den gefährlicheren, nämlich Dracula. Deutlich gefährlicher. SRF Verkehrsinfo von 8.46 Uhr auf der A2 Gotthard Chiasso zwischen dem San Salvatore Tunnel und dem San Nicolau Tunnel in beiden Richtungen. Gefahr durch Personen auf der Fahrbahn.

0: Aaliyah, Try Again. Ich bin Fan von Deutschland Kitsch. Aber erst nach den News auf SRF 3.
1: Die Nachrichten von SRF um 9 Uhr mit Marco Kolle. Nur ein Unentschieden gegen Außenseiter Katar an der Fußball-WM und der heutige Abstimmungssonntag, an dem es unter anderem um die Initiative gegen eine 10-Millionen-Schweiz geht. Das sind zwei der Themen. Das Wetter heute sonnig bei 26 bis 30 Grad. Ja, für die Schweizer Nationalmannschaft hat die Fußball-WM nicht wie gewünscht begonnen. Gegen Außenseiter Katar gab es ein 1:1. Aus den USA berichtet Sportredaktor Peter Schneider.
2: Die Schweiz hat das Spiel gegen Katar dominiert. Sie war das bessere Team, ging auch schnell mit 1:0 in Führung durch einen Penalty verwandelt von Breel Embolo. Mehr allerdings brachten die Schweizer nicht zustande, trotz einem grossen Chancenplus, trotz Dominanz. Darum mussten sie in der Nachspielzeit den Ausgleich hinnehmen, der sich wie eine Niederlage anfühlt. Goalie Gregor Kobel.
3: Ja, ist super frustrierend und sicher auch eine grosse Enttäuschung. Ja, es ist schade, weil ich glaube, wir haben es gehabt. Gell? Es war schade, dass wir es nicht geschafft haben. Von dem her, ja, super, super enttäuschend und super frustrierend jetzt nach dem Spiel.
2: Die Schweizer wollen den Gruppensieg, konnten aber im ersten Spiel nicht wie gewünscht liefern. Remo Freuler sagt auch, weil die anderen Gruppengegner Bosnien-Herzegowina und Kanada 1:1 gespielt haben, sei nach wie vor der Gruppensieg möglich.
4: Jetzt müssen wir uns in den nächsten zwei Tagen schnell analysieren, wieso und was passiert ist. Und dann aber voller Fokus auf das nächste Spiel, weil es ist noch gar nicht vorbei. Jetzt haben wir einen Punkt, jetzt sind wir immer noch gleich auf mit den anderen und jetzt entscheiden die nächsten zwei Spiele.
2: Aber wollen die Schweizer diesen Gruppensieg realisieren, müssen sie sich vor allem in der Offensive merklich steigern.
1: Peter Schneider. Dann noch zu den weiteren WM-Resultaten der letzten Stunden. Australien gewinnt gegen die Türkei 2:0, Schottland bezwingt Haiti 1:0 und Brasilien und Marokko spielen 1:1. Die Schweizerinnen und Schweizer entscheiden heute über zwei nationale Abstimmungsvorlagen, nämlich über die Volksinitiative «Keine 10 Millionen Schweiz» der SVP und über eine Änderung des Zivildienstgesetzes. Besonders zur 10-Millionen-Schweiz wurde in den letzten Wochen ein erbitterter Abstimmungskampf geführt. Inlandredaktor Elmar Plotzer.
5: Gut 9,1 Millionen Menschen leben derzeit in der Schweiz. Die Initiative der SVP, die auch als Nachhaltigkeitsinitiative bekannt ist, verlangt, dass vor dem Jahr 2050 die Schwelle von 10 Millionen Einwohnerinnen und Einwohnern nicht überschritten werden darf. Konkret würde das bedeuten, dass der Bund Maßnahmen ergreifen müsste, sobald die Schweiz 9,5 Millionen Einwohner zählt. Etwa durch Verschärfungen im Asylbereich oder beim Familiennachzug. Dringend nötig sei das, findet die SVP, denn die Zuwanderung und das Bevölkerungswachstum seien in den letzten Jahren sehr hoch gewesen. Und das habe negative Folgen wie dichte Stress und Kriminalität, sagt SVP-Präsident Marcel Dettling.
6: Es war auch ein Bericht von kurzem. Noch nie so volle Gefängnisse in der Schweiz wie jetzt. Sie platzen aus allen Nähten. 73% sind nicht Schweizer, also auch Gefängnisse voll mit Leuten, die eigentlich gar nicht hingehören.
5: Gegen die Initiative haben sich Bundesrat und Parlamentsmehrheit, die meisten anderen Parteien sowie Wirtschaftsverbände und Gewerkschaften ausgesprochen. Sie warnen, die Initiative würde der Wirtschaft schaden und die AHV schwächen. SP-Co-Präsident Cedric Wermuth.
7: Die AHV profitiert massiv von der Zuwanderung. Ja, Zuwanderinnen und Zuwanderer zahlen 25% von allen Beiträgen und beziehen nur 17%. Wir wären längstens in einer anderen Debatte, wenn wir das nicht entsprechend hätten.
5: Erste Trends zur Abstimmung werden heute Mittag erwartet.
1: Elmar Plotzer hat berichtet. Nun zwei Meldungen in der Übersicht. Ein Flohmarkt im thurgauischen Kreuzlingen und dem benachbarten deutschen Konstanz ist evakuiert worden. Es habe eine Bombendrohung gegen den grenzüberschreitenden Flohmarkt gegeben, sagt das Polizeipräsidium Konstanz auf Anfrage. Gemäß der Kantonspolizei Thurgau ist das Gebiet derzeit abgesperrt. Eine konkrete Gefahr für die Bevölkerung bestehe nach aktueller Beurteilung der Lage aber nicht. Und wer in einer Hütte des SAC übernachten will, des Schweizer Alpenclubs, muss in Zukunft eine Reservationsgebühr von 10 Franken bezahlen. Das haben die Vertreterinnen und Vertreter der verschiedenen SAC-Sektionen an einer Versammlung beschlossen. Der SAC will so

0: verhindern, dass Leute eine Übernachtung buchen und dann gar nicht erscheinen. Neu wird auch ein Solidaritätsbeitrag pro Übernachtung eingeführt. Für SAC-Mitglieder beträgt dieser 3 Franken. Eine Waffenruhe zwischen den USA und dem Iran sei in Griffnähe. Das sagte Pakistan gestern, der Vermittler zwischen den beiden Kriegsparteien. Doch bis jetzt haben die beiden Kriegsparteien kein Abkommen unterschrieben. Nicht nur die pakistanischen Vermittler, sondern auch US-Präsident Donald Trump schrieb in den sozialen Medien, die USA und der Iran wollten heute ein Abkommen unterzeichnen. Der Iran relativierte das aber sogleich. Wann die Absichtserklärung unterzeichnungsreif sei, das stehe noch nicht fest, sagte ein Sprecher des Außenministeriums in Teheran. Soweit die Meldungen. Und das Wetter heute Sonntag, es ist ziemlich sonnig. Am Nachmittag bilden sich über den Alpen aber einige Quellwolken. Die Temperatur erreicht 26 Grad, im Wallis und im Tessin gibt es bis 30 Grad. Es weht mäßiger Nordwestwind. Das waren Nachrichten von Radio SRF. Verantwortlich ist heute Morgen Dominik Brandt.
1: SRF Verkehrsinfo von 9.06 Uhr auf der A9 Lausanne Richtung Pontarlier zwischen Orb und Leckley. Gefahr durch Gegenstände auf der Fahrbahn. Und auf der A2 Luzern Richtung Gotthard in Höhe Göschen ist die Einfahrt gesperrt. Und auf der A2 Basel Richtung Luzern zwischen der Verzweigung Angst und Sissach Stau wegen Bauarbeiten. Der Fahrstreifen ist gesperrt, die Fahrbahn auf einen Fahrstreifen verengt. Und auf der A2 Luzern Richtung Gotthard zwischen Wassen und Göschen 3 Kilometer Stau. Wegen Verkehrsüberlastung Wartezeit bis zu 30 Minuten. 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Ich bin Fan von deutschem Kitsch. Und sage noch auch gerne warum. Ich könnte mir sogar vorstellen, dass die so werden. In 6 Minuten.

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0: Er tönt so.

Charlize ist das zusammen mit Romy und jetzt geht vorhin sicher kennt an der Stimme der Rio Reiser für Kitschkrieg, wo ihr das neue Album 2 rausgebracht hat. Ein Album, wo es drauf recht häufig, fast durchgehend, um Weltschmerz und unerfüllte Liebe geht. Tönt aber trotzdem drum wunderbar, weil es einem trotz allem auflüpft.

Das mit der unerwiderten Liebe zieht sich ein bisschen wie ein roter Faden durchs neue Album von Kitschkrieg aus Berlin. Am allerschönsten geht es aber alles zusammen auf im Song «Sommerregen». Wo es darum geht, dass halt immer zwei dazugehören zu so einer Idee und man sich manchmal in Gottes Namen nicht findet, auch wenn man eigentlich gerne will.

0: Das neue Album von Kitschkrieg aus Berlin heisst 2. Es ist einfach das zweite Album und ihr könnt es nicht nur hören, sondern auch schauen. Es gibt nämlich ein ganzes Video, wo durchgehend alle Songs durchgemacht, also durchgespielt werden mit den entsprechenden Künstlerinnen und Künstlern, die die Stimmen liefern. Ihr findet es in meiner Insta-Story und im Fanclub.
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0: Der Snoop Dogg zusammen mit dem Justin Timberlake. Justin Timberlake. Wie man würde sagen, wenn man Franz kann. Der Song heisst «Seins» und «Seins im Himmel».
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0: Liest für uns Stefanie Westerhuis, wo es ist einfach Sommer, kann man schon so sagen. Sommer und überall einfach heiß.
2: Heiß würde ich jetzt noch nicht sagen. Heute okay. Ist fang warm. Heiß wird es die nächste Woche. Und es ist schon Sommer im Sinn von viel Sonne. Eine Ausnahme nächste Woche ist der Dienstag. Da hat es vorübergehend mal noch so ein bisschen Wolkenfelder. Es bleibt aber freundlich und schon halt auch warm noch.
0: Nehmen wir so. Also ist das jetzt bis Ende September einfach durch?
2: Bis Ende September vielleicht nicht, aber die Hitzewelle, die nächste Woche kommt, ist das schon auch ein längeres hier. Also ab Mittwoch erwarten wir verbreitet 30 Grad und mehr jeden Tag auf beiden Seiten der Alpen.
0: Also dann, wo ihr Meteorologinnen von Hitze redet?
2: Genau, wir reden dann von Hitze. Freitag, Samstag, Sonntag so 32 bis 34, vielleicht auch mal 35 Grad. Also es ist dann jeden Tag, dass wir dann schauen, ist es jetzt heute neu der heisse Tag vom 2026? Und das tun wir dann am Abend schön zusammenfassen. Und spannend ist dann auch noch die Frage nach der Nacht, weil ja, solange es jetzt in der Nacht noch auf 15, 16 Grad abkühlt, kann man zumindest am Morgen gut durchlüften. Und unangenehm wird es vor allem, wenn es feuchter wird, also schwül und Tropennacht, so ab 20 Grad. Es wird langsam schwül nächste Woche ab dem Freitag. Tropennacht erwarten wir vor allem so ein bisschen in erhöhten Lagen. Also auf vielen Orten kann man noch okay abkühlen, aber wenn man so auf 700, 800, 900 Meter wohnt, dann könnte man ja noch Tropennacht bekommen nächste Woche.
0: Mögen wir aber auch beissen, weil wir sind Superheroes. The Script.

0: Zivildienstgesetzes. Damit sollen die Hürden für einen Wechsel vom Militär in den Zivildienst erhöht werden. Die letzten Urnen schließen in 2 Stunden um 12 Uhr. Danach werden erste Trends erwartet. Auch in Kantonen und Gemeinden gibt es heute Abstimmungen. Und in 3 Kantonen wird auch gewählt, nämlich in den Kantonen Graubünden, Basel-Landschaft und Glarus. Dann 2 Meldungen in der Übersicht. Ein Flohmarkt im thurgauischen Kreuzlingen und dem benachbarten deutschen Konstanz ist evakuiert worden. Es habe eine Bombendrohung gegen den grenzüberschreitenden Flohmarkt gegeben, sagt das Polizeipräsidium Konstanz auf Anfrage. Gemäß der Kantonspolizei Thurgau ist das Gebiet derzeit abgesperrt. Eine konkrete Gefahr für die Bevölkerung bestehe nach aktueller Beurteilung der Lage aber nicht. Und wer in einer Hütte des SAC übernachten will, des Schweizer Alpenclubs, muss in Zukunft eine Reservationsgebühr von 10 Franken bezahlen. Das haben die Vertreterinnen und Vertreter der verschiedenen SAC-Sektionen an einer Versammlung beschlossen. Der SAC will so verhindern, dass Leute eine Übernachtung buchen und dann gar nicht erscheinen. Neu wird auch ein Solidaritätsbeitrag pro Übernachtung eingeführt. Für SAC-Mitglieder beträgt dieser 3 Franken. Die Schweiz ist mit einer Enttäuschung in die Fußball-WM gestartet. Gegen Außenseiter Katar gab es gestern Abend ein 1:1. Katar schoss das 1:1 in der Nachspielzeit. Zuvor hatte die Schweiz zahlreiche Torchancen verpasst. Nun müsse man die Realität verstehen, sagt Captain Granit Xhaka. Man sei nicht so weit, dass man über die angestrebte beste WM der Schweizer Geschichte sprechen könne.
1: Man kann träumen. Ich bin auch einer, der träumt. Und das ist auch schön und gut. Aber man muss trotzdem auch Zeug machen. Und nicht nur reden. Reden kann jeder. Aber machen ist eine schwierige Part im Fußball. Und wie gesagt, jetzt mal mit beiden Beinen am Boden. Spiel analysieren. Realisieren, was passiert ist. Und einfach in Spiele schauen und sagen, ja, es ist nicht genug gut gewesen. Und das ist es. Und schauen vorwärts.
0: Als nächstes trifft die Schweiz am Donnerstagabend auf Bosnien-Herzegowina. Noch zu den weiteren WM-Resultaten der letzten Stunden. Australien gewinnt gegen die Türkei 2:0, Schottland bezwingt Haiti 1:0 und Brasilien und Marokko spielen 1:1. Das Wetter, es ist ziemlich sonnig heute. Im Norden gibt es 26 Grad mit mäßigem Nordwestwind und im Süden gibt es bis 30 Grad. Das waren Nachrichten von Radio SRF, verantwortlich Dominik Brandt.
2: SRF Verkehrsinfo von 10.03 Uhr in der Region Basel auf der A2 Richtung Luzern zwischen Augst und Sissach, Stau wegen Bauarbeiten. 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Wir suchen das Original, das sich hinter dem Cover versteckt. Ich habe vor den Nachrichten schon gesagt, dass es etwas ist, das relativ intensiv ist. So viel muss im Moment länger als Hinweis. Wirklich verspielen tun wir in 6 Minuten. 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Ich bin Reto. Grüß dich.

Roxette, listen to your heart. Aber das ist nicht der, den wir suchen. Wir suchen einen komplett anderen. Im schwierigsten Radiospiel der Welt. 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Original. Das heute gesuchte Original, die Base, ist ein bisschen streng. Und die Telefonnummer zum Mitspielen ist 0848 303 333. Nochmal der erste Hinweis. Das heute gesuchte Original ist ein bisschen streng und das meine ich nicht irgendwie erzieherisch, sondern mehr so ein bisschen olfaktorisch. Und nochmal die Nummer 0848 303 333.

0: Schnell wieder mit zu meiner persönlichen Entschuldigung. Falls ihr mal Leute seid und es läutet ganz normal, es kommt kein Besetzzeichen, ist das, weil ich auf einer anderen Leitung mit jemandem am Reden bin und euer Telefon im Moment nicht abnehmen kann. Also es kommt gar kein Besetzzeichen. Und wenn ich es dann mal abnehme, bin ich wahnsinnig unfreundlich und schnell, weil ich so viel wie möglich Telefon abnehmen konnte. Beim schwierigsten Radiospiel der Welt.
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0: Der erste Hinweis auf der Suche nach dem Original heisst, dass es etwas streng ist und das meine ich olfaktorisch. Neu gibt es jetzt den Typ 2 und der heisst, es ist Mainstream. 0848 300 333 ist die Telefonnummer zum Mitspielen. Für alle, die jetzt glauben zu wissen, welcher Song von wem heute gesucht ist, 0848 300 333, nochmal der Typ 2, es ist Mainstream. Worte. Wegen dem Song ist es Mainstream. Und wegen dem Video. Und wegen der Gitarre, also wegen mehreren Sachen.

0: Sonntagmorgen auf SRF 3. Wir wollen wissen, wer hinter dem Cover steckt.
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0: Nochmal die bisherige Hinweise auf der Suche nach dem Original. Der Tipp 1 hat geheißen, dass es ein bisschen streng ist, olfaktorisch. Tipp 2, es ist Mainstream geworden. Und als letzter Hinweis gibt es jetzt wie immer einen Ausschnitt aus einer Coverversion vom heute gesuchten Original. Sie ist recht leisli. 0848 300 333. Von wem ist das Original, das sich hinter diesem Cover versteckt? 0848 300 333.

0: Schweizer Musik auf SRF 3 von Softlove. Der Song heisst Code, aber das ist nicht der, den wir suchen. Bist du bereit, Patrick?
1: Aber sowas von.
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0: Aber sowas von hast du wahrscheinlich gesagt, du jetzt einfach den ganzen Song lang hast müssen warten, weil du bist extrem schnell gewesen, Patrick. Wie hast du das gemacht?
1: Hey, ich habe schon bei deinen ersten Tipps gedacht, Mainstream, oder? Das könnte der Grunge sein. Und schmecken dann einfach an so Parfüm-Songs oder so irgendwie studiert. Oder ist mir nur der in Sinn gekommen. Beim Cover ist es nicht klar gewesen. Ja.
0: Ah, was? Ich gebe mir so Mühe, immer möglichst reinzuschnurren zu Cover, möglichst kurz zu Cover, möglichst leisli, möglichst eins, wo man nicht überall kann. Aber es nützt alles nicht. Was suche ich?
1: Smells Like Teen Spirit von Nirvana.
0: Teen Spirit war eine Deo-Marke, die ein bisschen streng geschmeckt hat. Grunge hat dank diesem Song ein breites Publikum gefunden und das Cover ist von Tori Amos. Alles zusammen komplett richtig. Du hast gewonnen. Und zwar ein Kulturgutschein, den du zugeschickt bekommst. Und siehst du, was wir hören?
1: Hey, wir zeigen
0: beides. Beides? Das war das Cover und jetzt noch das Original. Oder wärst du das ganze Cover?
1: Hey, das ganze Cover ist eigentlich ganz ruhig und passt zur Sonntagsmusik, oder?
0: Können wir machen. Finde ich auch. Weil nachher rappelt es ja, wenn wir das Original auch noch spielen. Einmal zwischendurch mal. Gut. Ich wünsche dir einen wunderschönen Sonntag, Patrick. Danke, mach's gut und danke fürs Mitspielen.
1: Danke, gleichfalls. Tschüss, Reto.
0: Ciao. Tori Amos. Smells Like Teen Spirit.

Nirvana, Smells Like Teen Spirit, war das heute gesuchte Original im schwierigsten Radiospiel der Welt. Der Pedro Lichti hat es herausgefunden aus Thun. Also nicht aus Thun, er kommt von dort und hat es herausgefunden und darum ist er der Gewinner. Im Gegensatz zum Beck. Der Beck ist nicht der Gewinner. Das ist der Loser.

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0: Neue Musik von der gar nicht mal so neuen Stones. Der Song heisst In the Stars. Foreign Tongues. Das ist das neue Album. Es kommt am 10. Juli. Und jetzt noch
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0: Die, die immer ein gutes Gefühl gibt, haben im Moment, das gäbe es gar nicht mehr. Heute ist es eine ganz besonders für all die unter euch, die einfach gerne mal wieder trögeln. Aber ohne Kater. Das Spezielle an der heutigen Sonntagsmusik ist, dass sie gar nicht funktioniert. Im Radio. Also doch. Klar, man hört sie ja schon. Aber eben nur das. Man hört sie nur. Im Radio. Ihre wirklich eindrückliche Kraft entwickelt sie so, aber noch nicht ganz. Die Kraft, die ihm im Fall so in einen Tunnel hineinführt, der dermassen voll ist mit Eindrücken, Formen und Farben, dass es ein bisschen ist, wie wenn man eine richtig gute Droge zu sich genommen hat. Also so eine gute, nicht eine Seich. Und ganz wenig hört man das dieser Musik eben auch im Radio an. Auch wenn man es nicht sieht. Darum hören wir einmal ein bisschen zu.

0: Das war der Sonntagmorgen auf SRF 3 mit Schweizer Jop-Musik. Das ist eine Mischung aus Pop und Jazz. Und zwar von Loophole. Ihre neue EP heisst Tombscrawling. Und ist genau dort zwischendrin, eben zwischen Jazz und der Popmusik. Ein bisschen deutscher Kitsch haben wir gehört von Kitschkrieg aus Berlin. Ihr neues Album heisst 2. Und der Biotrip von vorhin kommt von Max Cooper, heisst Becoming und entfacht seine ganze Wirkung tatsächlich erst, wenn man das dazugehörige Video anschaut. Es spickt im Fall wirklich weg. Mach einfach mal Feister irgendwo und dann schau das Video auf einem möglichst grossen Screen. Und ich verspreche dir, du kennst ihn auch nicht mehr. Ist alles im Fanclub und den wiederum findet ihr in meiner Insta-Story. Weiter geht's mit dem Maloney, aber zuerst gibt's Neues. Das ist SRF 3.
1: Die Nachrichten von SRF um 11 Uhr mit Marco Kalle. Heute ist Abstimmungssonntag. Auf nationaler Ebene entscheiden die Stimmberechtigten über zwei Vorlagen. Zum einen geht es um eine Initiative der SVP, die verlangt, dass vor dem Jahr 2050 die Schwelle von 10 Millionen Einwohnerinnen und Einwohnern nicht überschritten wird.

Urnen schließen in einer Stunde um 12 Uhr. Danach werden erste Trends erwartet. Auch in Kantonen und Gemeinden gibt es heute Abstimmungen. Und in drei Kantonen wird auch gewählt, nämlich in den Kantonen Graubünden, Basel-Landschaft und Glarus. Dann zwei Meldungen kurz zusammengefasst. Ein Flohmarkt im thurgauischen Kreuzlingen und dem benachbarten deutschen Konstanz ist evakuiert worden. Der Grund sei eine Bombendrohung gegen den grenzüberschreitenden Flohmarkt, sagte das Polizeipräsidium Konstanz auf Anfrage. Gemäß der Kantonspolizei Thurgau ist das Gebiet derzeit abgesperrt. Eine konkrete Gefahr für die Bevölkerung bestehe nach aktueller Beurteilung der Lage aber nicht. Und in Chur hat der offizielle Festtag des diesjährigen Eidgenössischen Schützenfests stattgefunden. Es gab gestern unter anderem einen Festakt, eine Flugschau der Patrouille Suisse und einen Festumzug durch die Innenstadt. An diesem nahmen laut den Organisatoren rund 1000 Personen teil und tausende weitere begleiteten den Umzug am Straßenrand. Das Eidgenössische Schützenfest dauert noch bis am 5. Juli. Das britische Militär hat im Ärmelkanal zum ersten Mal einen Öltanker der sogenannten russischen Schattenflotte gestoppt. Einsatzkräfte der Marine hätten das Schiff geentert, schreibt das britische Verteidigungsministerium. Es werde nun an der englischen Südküste festgehalten und überwacht. Gemäß der Fachwebsite Marine Traffic fährt der Öltanker unter kamerunischer Flagge und er kam von Russland her. Mit der Schattenflotte versucht Russland, Sanktionen zu umgehen. Und noch das Wetter. Es ist heute ziemlich sonnig. Im Norden gibt es 26 Grad mit mäßigem Nordwestwind. Und im Süden gibt es heute bis 30 Grad. Das waren Nachrichten von Radio SRF. Verantwortlich war Dominik Brandt.

0: Die Frau musterte mein Büro und rümpfte mehrmals die Nase, ehe sie sich setzte. Ich nahm einen Schluck Whisky und schwenkte das Glas so, dass sich der Duft ein wenig im Raum verteilte. Die Frau rümpfte erneut die Nase.
1: Das riecht nicht gerade nach einem Single Malt Whisky.
0: Ich benutze ihn auch nicht als Aftershave.
1: Ich weiß nicht, ob ich bei Ihnen richtig bin. Sie scheinen mir nicht gerade ein Ästhet zu sein.
0: Ich eigne mich nicht zur Innendekoration und auch nicht als Wandschmuck. Dafür beschatte ich jeden, der mir vor die Linsen kommt.
1: Ich möchte, dass Sie einen Mord aufklären.
0: Das ist mein liebstes Hobby. Wer ist der Tote und wen verdächtigen Sie des Mordes?
1: Der Tote ist mein Mann, Carlo Trotta, der berühmte Architekt. Er ist mit einem Ziegelstein erschlagen worden. Die Polizei glaubt, dass es ein Unfall war. Das ist Unsinn.
0: Was spricht gegen die Unfallthese?
1: Roland Richter.
0: Ist das ein Zeuge oder ein Ziegelstein?
1: Richter ist ebenfalls Architekt. Er wurde nie so berühmt wie mein Mann. Und er ist deshalb dem Alkohol verfallen. Er hat es nie überwunden, dass ich meine Liebe Carlo schenkte und nicht ihm.
0: Verstehe. Das muss aber eine Weile zurückliegen.
1: Über so etwas spreche ich nicht. Mein Mann steht in jedem Lexikon. Richter werden Sie vergeblich suchen. Niemand wird sich an ihn erinnern. Er ist ein miserabler Architekt. Dieses Büro hier könnte von ihm entworfen worden sein.
0: Dieses Büro könnte sogar von mir selbst entworfen worden sein. Das hat nichts zu bedeuten.
1: Sie müssen Richter in die Enge treiben, ihn dazu bringen, sich zu verraten. Er wird mit dem Mord prahlen. Er hat immer mit allem geprahlt.
0: Sie diktierte mir die Personalien des verdächtigen Architekten. Danach erzählte sie ungefragt aus ihrem Leben, was ich nur dank dem Whisky unbeschadet überstand. Die Zahlen, die sie schließlich auf einen Scheck zeichnete, sahen ausgesprochen ästhetisch aus. Ich nahm noch einen kräftigen Schluck und machte mich auf den Weg ins Polizeipräsidium.
2: Na, Maloney, hat die Hitze dazu geführt, dass sich ein bedauernswerter Klient zu Ihnen verirrt hat? Bei einem Hitzestau soll ja niemand mehr klar denken können.
0: Dann werden bei der Hitze alle zu Polizisten. Dieser Gedanke müsste Ihnen doch gut tun.
2: Mit der Hitze ist gar nicht zu spaßen, Maloney. Wenn die Sonne brennt, brennt auch die Leidenschaft. Das Wetter, Maloney, ist für die Hälfte aller Straftaten verantwortlich. Und seit man im Fernsehen täglich im Voraus erfährt, was für Wetter es wird, hat sich alles verschlimmert. Man sollte die Leute nicht vor Ozon, Pollen und anderem Unsinn warnen, sondern vor Hitzestaus in den Köpfen.
0: Hatte der Ziegelstein, der den Architekten Trotta erschlug, vielleicht auch einen Hitzestau?
2: Ziegelsteine fallen statistisch gesehen nur alle 25 Jahre so unglücklich auf einen Menschen, dass dieser das Zeitliche segnet. Sie können jetzt also wieder beruhigt durch die Straßen gehen, Maloney.
0: Und es gibt keine Hinweise darauf, dass der Ziegelstein durch die Einwirkung fremder Hände auf Trotta fiel.
2: Es war zwar windstill zur Tatzeit, aber das muss nichts heißen, Maloney. Es gibt keinen Grund, an einem Unfall zu zweifeln. Zudem war es am Tag der Tat nicht einmal 21 Grad warm. Ein Hitzestau kommt also auch nicht in Frage.
0: Der Architekt Roland Richter wohnte in einem Haus, das aussah, als hätten 10 Arbeiter mit verbundenen Augen von verschiedenen Seiten daran gearbeitet. Unterschiedliche Materialien, schräge Fenster und schiefe Perspektiven verliehen dem Haus die Aura eines Gebäudes, das viel zu lange einem Tornado ausgesetzt worden war. Im Haus traf ich auf eine Frau.
3: Mein Name ist Schramm. Ich bin die rechte Hand von Herrn Richter, schon seit Jahren. Wir sind ein tolles Team.
0: Und weshalb redet die ganze Welt nur von diesem Trotta?
3: Ach, die Journalisten schreiben doch immer nur voneinander ab. Richter und ich, wir werden seit Jahren ignoriert. Aber meine Zeit, ich meine natürlich unsere Zeit, wird noch kommen. Wir möchten in dieser Stadt das längste Gebäude der Welt erstellen. In die Höhe darf man ja nicht bauen, also machen wir es in die Länge. Es wird gigantisch werden.
0: Das glaube ich Ihnen gerne. Wo kann ich den Star-Architekten finden?
3: Er ist unten am Fluss. Er lässt sich für ein neues Gebäude inspirieren. Die Stockwerke sollen fließen wie Wasser.
0: Und die Mieter darin ertrinken oder an Rheuma erkranken.
3: Häuser werden nicht für Mieter gebaut, sondern für die Kunstgeschichte. In 100 Jahren fragt niemand mehr nach den Mietern von heute. Mieter sind vergänglich. Gebäude können Jahrhunderte überstehen.
0: Am Fluss traf ich auf den Architekten, der scheußliche bunte Shorts und ein noch scheußlicheres Freizeithemd trug. Neben ihm saß eine junge Frau, die sich als Architekturstudentin zu erkennen gab und offenbar von Richters Werken schwärmte.
3: Diese kühle Eleganz, ein Gedicht aus Glas und Stahl.
4: Sie meint meine Glaspaläste in Sao Paulo.
3: Er wird die 70er Jahre architektonisch ins 21. Jahrhundert retten. Größe ist wieder angesagt. Auch wenn die Politiker bei uns kleinkariert sind und sich nichts Größeres vorstellen können als ihr bescheidenes Parteiprogramm. Aber es wird eine Revolution kommen und dann werden wir bauen können, was wir schon immer bauen wollten.
4: Ich glaube nicht, dass das Herrn Maloney interessiert. Er scheint mir eher an der Vergänglichkeit interessiert zu sein. Menschen, die sterben, die sich von Dachziegeln erschlagen lassen. Ist es nicht so?
0: Trotters Frau verdächtigt sie des Mordes.
4: Das überrascht mich nicht. Sie will den Verdacht von sich lenken.
0: Sie halten Frau Trotter für die Täterin?
4: Natürlich. Es ist auch stadtbekannt, dass Frau Trotter ein Verhältnis mit einem Mann hat, der wesentlich jünger ist als sie. Es ist ebenfalls bekannt, dass sie mit diesem Mann nach Amerika auswandern möchte. Ist es nicht so, Milena?
3: An der Uni reden alle davon. Nur die Polizei will davon nichts wissen. Dabei ist es sonnenklar, dass Frau Trotter ein Motiv hatte. Geld. Das ist doch ein gutes Motiv, oder?
0: Sie schaute Richter an, der zustimmend nickte. Ich wischte mir den Schweiß von der Stirn und sehnte mich nach einem großen Eiswürfel, der sich in einem Glas langsam in Whisky verwandelte.
5: Die haarsträubenden Fälle des Philip Maloney. Sie hörten Tod eines Architekten. Erster Teil.

0: Die haarsträubenden Fälle des Philip Maloney. Heute Tod eines Architekten. Zweiter Teil. Was bisher geschah. Der Architekt Trotter ist von einem Ziegelstein erschlagen worden. Die Polizei geht von einem tragischen Unfall aus. Trotters Frau aber vermutet, dass Roland Richter, ein wenig bekannter Rivale ihres Mannes, den Architekten ermordet hat. Maloney trifft Richter und eine Studentin, die von Hochhäusern und großzügigen Bauvorschriften träumen. Maloney erfährt, dass an der Uni ein Gerücht die Runde macht. Frau Trotter soll einen jungen Liebhaber haben.
1: Das Haus der Trotters war so riesig, dass ich mich verlaufen hätte, wenn nicht überall bunte Schilder aufgestellt gewesen wären, mit Symbolen wie am Flughafen. Zwei Betten zeigten zum Schlafzimmer, ein Hund vermutlich zum Hundezimmer, und auf einer Tafel entdeckte ich ein Ausrufezeichen, unter dem ein Daumen abgedruckt war. Frau Trotter war nicht in der Stimmung, mir das seltsame Schild zu erklären.
2: Ich finde das eine Zumutung. Kann man diese Leute nicht verklagen?
1: Die ganze Uni spricht von ihrem Verhältnis mit dem Mann. Vielleicht spricht sogar schon die ganze Stadt davon. Und die können sie nicht alle verklagen.
2: Was aber hat das mit dem Tod meines Mannes zu tun?
1: Sie hatten ein Motiv. Das Geld ihres Mannes.
2: Und das ist Unsinn. Ich bringe doch nicht meinen Mann um, beauftrage dann einen Detektiv, um den Mord aufzuklären, während die Polizei von einem Unfall ausgeht.
1: Das ist allerdings seltsam. Aber in meinem Beruf erlebt man einiges. Trifft es zu, dass Sie einen jugendlichen Liebhaber haben?
2: Jugendlich ist er nicht mehr. Anfang 30 und sehr sportlich und leidenschaftlich. Und er versteht absolut nichts von Architektur und Kunst. Es ist eine Wohltat.
1: Wusste Ihr Mann davon?
2: Mein Mann kannte nur eine Leidenschaft. Und die hatte nichts mit Frauen zu tun. Erregt wurde er nur, wenn er Gebäude entwarf. Das wurde mit jedem Ehejahr schlimmer. Er hat mich nicht mehr beachtet. Aber das war mir ganz recht so.
1: Wie heißt Ihr Liebhaber?
2: Muss das sein?
1: Er hätte ebenfalls ein Motiv gehabt, Ihren Mann zu töten.
2: Mario, ein Mörder? Nein, das kann ich nicht glauben. Mario hätte meinen Mann nicht einmal in Notwehr getötet.
1: Sie gab mir die Adresse von Mario. Dieser öffnete die Wohnungstür nur widerwillig, was ich gut verstehen konnte. Schließlich sah die junge Frau auf seinem Sofa ein wenig unterkühlt aus, was aber nicht an ihrer Ausstrahlung lag. Sie trug einfach zu wenig Kleider auf sich.
3: Was fällt Ihnen ein, Ihren Fuß in meine Wohnung zu setzen? Habe ich Ihnen nicht gesagt, dass ich beschäftigt bin?
1: Doch, das sehe ich. Wahrscheinlich geben Sie der Dame Nachhilfeunterricht.
4: Ich gehe nicht mehr zur Schule. Ich bin Kosmetikerin. Und Mario ist ein Kunde von mir.
3: Genau. Leider an trockener Haut und rissigen Nägeln.
1: Und das können Sie sich nicht leisten als Gigolo.
4: Er ist kein Italiener. Ich habe italienisches Blut. Meine Großmutter stammte aus Umbrien.
3: Aber was erzählst du ihm alles aus deinem Leben? Du bist ein Schnüffler, das sieht man doch.
4: Ich habe nichts zu verbergen. Zudem wird es Zeit, dass wir unsere Liebe öffentlich machen. Wir sollten gemeinsam ein Fest organisieren, eine riesige Party, eine Pyjama-Party. Das wollte ich immer schon mal machen.
3: Hör endlich auf damit. Habt ihr gesagt, dass das nicht geht? Wir müssen unsere Liebe im Stillen keimen lassen, bis sie aufgeht wie eine Blume.
1: Was sagt eigentlich Frau Trotter zu der kleinen Blume?
4: Wer ist Frau Trotter?
1: Eine ältere Dame, an der der schöne Mario seine trockene Haut reibt.
4: Eine ältere Dame? Etwa diese 30-jährige Blumenhändlerin?
3: Das verstehst du nicht. Das ist rein, wie soll ich sagen, sexuell, verstehst du? Das hat nichts zu bedeuten.
4: Was hat nichts zu bedeuten?
3: Ältere Frauen erregen mich.
4: Ich bin doch auch bald 23.
1: Frau Trotter ist um die 60.
4: 60? Und das erregt dich?
3: Es ist krank, es ist neurotisch, aber was soll ich dagegen tun? Ich brauche das ab und zu.
4: Jetzt verstehe ich. Du willst die Frau heiraten und dann ihr Geld erben. Das ist das, was dich erregt.
1: Zuerst aber musste der Ehemann dran glauben.
3: Halt. Einen Mord lasse ich mir nicht anhängen, ja? Sie wollte es. Sie forderte mich dazu auf, dem gemeinsamen Glück nachzuhelfen, aber ich habe es nicht getan.
4: Hast du mit dieser Frau richtig geschlafen? Ohne Kleider und so?
1: Frau Trotter hat sie zum Mord angestiftet.
3: Ja. Aber ich habe abgelehnt. Sie bot mir Geld, viel Geld. Aber ich will kein Geld von ihr. Ich will nur ihren Körper, ab und zu.
4: Du bist krank, Mario. Du brauchst Hilfe. Ich bin sicher, dass das alles von deiner trockenen Haut kommt. Ich habe gehört, dass trockene Haut zu schweren psychosomatischen Störungen führen kann. Der ganze Stoffwechsel kommt durcheinander. In Wirklichkeit willst du nur mich. Das spüre ich.
3: Ich spüre gar nichts mehr. Meine Beine sind eingeschlafen.
1: Ich ging zurück in mein Büro und öffnete eine Dose Thunfisch. Ich nahm ein paar Bissen und schaute mir auf CNN einen Bericht über ein Unwetter in Texas an. Der Thunfisch schmeckte dadurch auch nicht besser. Wenig später klopfte es an der Tür und der Architekt Richter trat ein. Er trug einen Schutzhelm.
5: Ich habe einen Drohbrief erhalten. Ausgeschnittene Buchstaben wie in einem Film. Ich habe Angst. Ich zittere. Ich kann nicht schlafen.
1: Was steht in dem Drohbrief?
5: Stein auf Stein wird auf die selbstherrlichen Architekten fallen.
1: Klingt nicht schlecht. Gibt es denn so viele lockere Ziegelsteine, wie es Architekten gibt?
5: Man bedroht mein Leben und sie sitzen locker hier und machen sich darüber lustig. Da draußen gibt es einen Verrückten, der jederzeit zuschlagen könnte.
1: Bleiben Sie hier in meinem Büro. Hier gibt es keine Ziegelsteine.
5: Tun Sie etwas. Suchen Sie den oder die Leute, die diesen Brief geschrieben haben.
1: Ich dachte, die Buchstaben seien aufgeklebt worden.
5: Natürlich sehen Sie das. Drehen Sie mir nicht die Worte im Mund herum. Ich habe Todesangst.
1: Ich lächelte und zeigte ihm die Tür. Er wollte vorerst nicht gehen, doch ich half ein wenig nach. Ich wollte es mir gerade unter dem Schreibtisch bequem machen, als die Kosmetikerin in mein Büro trat und meine Hände kritisch musterte.
6: Sie haben auch trockene Haut. Stehen Sie etwa auch auf ältere Frauen?
1: Um diese Zeit bevorzuge ich 12-jährigen Whisky.
6: 12-jährigen? Gibt es eigentlich nur noch gestörte Männer auf diesem Planeten?
1: Sie können ja zum Mars ausfliegen und dort nach anderen Exemplaren Ausschau halten.
6: Nicht solange Mario auf freiem Fuß ist.
1: Wieso? Was ist mit Mario? Ist seine Haut plötzlich feuchter geworden?
6: Er hat diesen Trottel ermordet.
1: Der Trottel hieß Trotter. Wie kommen Sie darauf, dass Mario es getan hat?
6: Ich habe in seiner Wohnung ein Buch gefunden. Es ist ein Krimi. Und Frau Trotter hat eine Widmung reingeschrieben.
1: Das ist an sich noch nichts Kriminelles.
6: In dem Buch erschlägt ein Mann seinen Nachbarn mit einem Ziegelstein und lässt es wie einen Unfall aussehen.
1: Ich nickte anerkennend. Sie zitierte aus dem Buch und empfahl mir eine Hautcreme, die so teuer war wie die Inneneinrichtung meines Büros. Ich bot ihr an, sich ein wenig unter meinen Schreibtisch zu legen, doch sie flüchtete schreiend in die dunkle Nacht.
0: Die haarsträubenden Fälle des Philip Maloney. Sie hörten Tod eines Architekten, zweiter Teil.

0: Die haarsträubenden Fälle des Philip Maloney. Heute Tod eines Architekten, dritter und letzter Teil. Was bisher geschah. Der Architekt Carlo Trotta wird von einem Ziegelstein erschlagen. Seine Frau glaubt nicht an einen Unfall und verdächtigt einen anderen Architekten, Trotta aus Konkurrenzgründen umgebracht zu haben. Roland Richter heißt der Mann, der wiederum Trotters Frau verdächtigt, da diese angeblich einen jungen Liebhaber hat. Tatsächlich stößt Maloney auf Indizien, die seine Klientin belasten. Sie schenkte ihrem Freund einen Krimi, in dem ein Mann mit einem Ziegelstein ermordet wird.
1: Bei der Polizei war man gerade dabei, Mario zu verhören, den Liebhaber mit der trockenen Haut. Ich setzte mich dazu und staunte wieder einmal über die subtilen Methoden der Polizei.
2: Wenn Sie den Mord nicht gestehen, werde ich Ihnen aus der betriebseigenen Kantine die Reste des Mittagessens auftischen und wehe, wenn Sie nicht essen.
3: Ich habe keinen Hunger und ich habe niemanden umgebracht. Das ist alles ein Missverständnis. Frau Trotta hat mir das Buch geschenkt, ja. Aber ich habe nicht mal darin geblättert. Ich lese keine Bücher. Bücher machen mich unruhig. Geh lieber ins Kino und schaue mir Naturfilme an. Ewig singen die Wälder, da wird mir warm ums Herz.
2: Ihnen wird noch viel wärmer ums Herz, wenn wir Ihnen die heiße Tomatensuppe in den Mund löffeln. Einer meiner Kollegen wurde umgehend ins Spital eingeliefert. Es geht ihm den Umständen entsprechend miserabel.
3: Aber ich bin unschuldig. Ich habe mit Frau Trotta geschlafen, aber ich liebe sie nicht. Ich würde niemals einen Mord für sie begehen, auch für mich nicht, für niemanden.
1: Er ist so unschuldig wie die betriebseigene Kantine. Beides sollte man aus dem Verkehr ziehen, aber das ist ein anderes Thema.
3: Mich aus dem Verkehr ziehen? Aber ich bin harmlos. Ich halte vor jeder Ampel.
2: So sehen Sie auch aus. Vielleicht sollten Sie sich einen Privatdetektiv nehmen. Eine schlimmere Strafe fällt selbst mir nicht ein. Vielleicht zusammen mit Maloney ein Mittagessen in der Kantine. Das überlebt keiner.
1: Mario brach winselnd zusammen und gestand, in seiner Jugend einen Zigarettenautomaten geknackt zu haben. Er gestand auch, mehrmals täglich laut zu furzen, was mit seiner schlechten Verdauung zu tun habe. Andere Schandtaten fielen ihm jedoch nicht ein. Ich besuchte meine Klientin und traf auf Roland Richter, den Architekten mit dem Schutzhelm.
4: Wir sind gerade dabei, Frau Trotta zu einem Geständnis zu bewegen.
5: Leider ist mein Tränengasspray defekt und zuschlagen mag ich nicht.
6: Das ist eine Unverschämtheit. Die beiden sind in mein Haus eingedrungen und haben mich bedroht.
1: Nur keine Panik. Maloney wird sie beschützen. Vielleicht sollten wir noch einmal über mein Honorar reden, jetzt, da es hier so gemütlich ist.
6: Schmeißen Sie die beiden raus.
4: Das wäre ein Fehler. Wir haben nämlich Beweise.
6: Was für Beweise?
5: Sie haben den Drohbrief geschrieben.
6: Das ist eine bösartige Unterstellung.
4: Und was ist das?
1: Sieht wie ein viel zu langer und auf teures Papier gedruckter Drohbrief aus.
5: Das ist nicht der Brief, das ist bloß die Quelle.
6: Ich beziehe meine Kleider nicht beim Versandhandel.
4: Das ist die Quelle der Buchstaben.
5: Junge Körper im Gegenlicht. Frau Trotta hat diese Zeitschrift abonniert.
6: Na und? Ist es verboten, sich Kunstzeitschriften anzusehen?
4: Die Buchstaben stammen aus diesem Heft.
1: Donnerwetter! Und ich dachte schon, Frau Trotta hätte sie mit nackten Männern bedroht.
5: Die nackten Männer helfen ihr vermutlich über einsame Stunden hinweg. Jetzt, wo ihr Mann tot ist und ihr Liebhaber verhaftet.
6: Mario ist verhaftet worden?
1: Die Polizei tut, was sie kann. Das ist nicht viel, aber manchmal schon viel zu viel.
6: Also gut. Ich gebe zu, dass ich den Drohbrief geschrieben habe. Aber ich habe nichts mit dem Mord an meinem Mann zu tun.
4: Weshalb wolltest du mir Angst einjagen? Ich habe Carlo nicht umgebracht. Begreif das endlich.
6: Ich war es auch nicht. Mario kommt ebenfalls nicht in Frage. Aber wer war es dann?
5: Ich fasse keine Ziegelsteine an. Davon kriege ich Hautausschläge.
1: Am Ende standen alle ratlos da und warteten darauf, dass ich ein bewegendes Schlusswort sprach. Stattdessen verließ ich das Haus und wanderte ein wenig in der Stadt umher. Die Hitze war erträglich geworden und nette Menschen fächelten mir kühle Luft zu, als ich mich ermattet in einem Tram niederlegte. Wenig später saß ich in meinem Büro und erhielt einen Anruf. Roland Richter hatte Kopfschmerzen.
2: Üble Sache, Maloney. Der Stein fiel von da oben auf seinen Kopf. Zum Glück hatte er den Helm an, sonst wäre er jetzt wahrscheinlich tot.
4: Ich hör die Glöcklein klingen, ich hör die Englein singen und fühl mich wunderbar.
5: Wird er je wieder der Alte sein? Wird er je wieder Glaspaläste entwerfen?
7: Wenn wir Glück haben, wird er künftig nur noch mit Holzklötzchen spielen.
2: Wir haben die Gegend natürlich sofort abgesperrt. Niemand kommt hier lebend raus, Maloney. Allerdings ist auch niemand zu sehen.
4: Ich sehe den Glanz in deinen Augen. Sind es Tränen des Glücks oder Tränen des Leids? Die Ritter kommen und das Burgfräulein kreischt. Lass mich dein Held sein in dieser schaurigen Nacht.
5: Das ist entsetzlich. Er muss wieder ganz von vorne anfangen. Ich spüre das. Ich werde ihm alles beibringen. Ich werde mich um ihn kümmern.
8: Das werden Sie nicht. Sie gefräßiger Parasit.
2: Na nu, wo kommen denn Sie her? Ich dachte, alles sei abgesperrt.
8: Ich habe Roland schreien hören. Ohne mich ist er nichts.
7: Und mit Ihnen kriegt er Kopfschmerzen.
5: Aber natürlich, schaut euch Ihre Hände an. Sie hat genau den gleichen Ausschlag, den ich kriege, wenn ich Ziegelsteine anfasse.
8: Das ist kein Ausschlag. Das ist Sonnenbrand.
2: Jetzt verstehe ich gar nichts mehr.
7: Sie haben Trotter getötet und wollten auch Richter töten, um endlich anerkannt zu werden. Ist es nicht so?
8: Niemand spricht von mir und meinen Visionen. Niemand nimmt Kenntnis von meinem Genie. Ich musste es einfach tun.
2: Sie hätten ein Gedichtband schreiben können.
7: Oder ein Kreuzworträtsel lösen.
4: Diese Leere. A3 bis A7 und alles leer. Wo sind nur all die Buchstaben geblieben?
2: Dieser Mann scheint intelligent zu sein. Vielleicht hat der Ziegelstein ein Wunder bewirkt.
0: Richter erholte sich nach ein paar Wochen wieder und entwarf neue, schreckliche Häuser. Die Studentin wurde seine neue Assistentin und Frau Trotter bestellte sich in Südamerika einen jungen Mann. Mario heiratete die Kosmetikerin, die sich so sehr um seine trockene Haut bemüht hatte. Und ich befeuchtete meinen Rachen mit ein wenig Whisky. So geht das.
9: Die haarsträubenden Fälle des Philip Maloney. Sie hörten Tod eines Architekten, dritter und letzter Teil.

0: Zürich West und Stefan Eichler mit der Alpenflug. In ein paar Sekunden ist es 12 Uhr und damit gehen die Urnen in der Schweiz zu.
1: Die Nachrichten von SRF um 12 Uhr mit Livia Schmid. Zuerst zu unserem Schwerpunkt am heutigen Abstimmungssonntag. Volksinitiative gegen eine 10 Millionen Schweiz und die Änderung des Zivildienstgesetzes. Wie haben die Schweizer Stimmenden abgestimmt? Wir schauen uns an, ob es erste Trends gibt. Dann schauen wir ins Ausland. Erstmals hat das britische Militär einen Öltanker der russischen Schattenflotte gestoppt, der den Ärmelkanal passieren wollte. Und dann noch der Blick aufs Wetter. Es ist ziemlich sonnig und warm heute. Nun sind die Abstimmungsurnen also geschlossen in der ganzen Schweiz. Es ging um zwei nationale Vorlagen, die SVP-Initiative «Keine 10 Millionen Schweiz» und die Änderung des Zivildienstgesetzes. Jan von Tobel von der Nachrichtenredaktion zuerst zur 10 Millionen Schweiz. Wie sieht es

0: Asylbereich Maßnahmen gemacht werden müssen, sobald die Grenze von 9,5 Millionen Menschen überschritten wird. Und, fast an wirklich mehr als 10 Millionen Menschen in der Schweiz leben, hat der Bundesrat 2 Jahre Zeit, um die Zahl zu senken. Gelingt dies nicht, müsste das Freizügigkeitsabkommen mit der EU gekündigt werden. Das wäre die Personenfreizügigkeit, wäre dann also Geschichte. Aber eben, aktuell kann man von den Daten noch nicht abschätzen, ob es ein Ja oder ein Nein gibt zur Initiative «Keine 10 Millionen Schweiz».
1: Schauen wir auf die zweite nationale Abstimmung, auf die Änderung des Zivildienstgesetzes. Was sagt da die erste Trendrechnung?
0: Diese Vorlage dürfte angenommen werden. Davon geht GFS Bern aus. Es gibt also ein Ja. Damit wird es für Dienstpflichtige unattraktiver, vom Militärdienst in den Zivildienst zu wechseln. Wer wechseln will, muss nämlich neu mindestens 150 Diensttage im Zivildienst leisten, egal wie viele Diensttage im Militär noch übrig sind. Das ist eine der Änderungen und man muss zum Beispiel jedes Jahr Einsätze im Zivildienst leisten, bis man alle Diensttage geleistet hat. Ziel ist es, dass mehr Menschen in der Schweiz Militärdienst leisten.
1: Informationen von Jan von Tobel. Auch in den Kantonen und Gemeinden hat das Stimmvolk über zahlreiche Vorlagen entschieden. So ging es im Kanton Zürich zum Beispiel in mehreren Vorlagen ums Wohnen und im Kanton Basel-Stadt darum, ob ein Teil der Steuern direkt vom Lohn abgezogen werden soll. Im Kanton Graubünden sind Gesamterneuerungswahlen für Parlament und Regierung. Im Kanton Glarus geht es um die Gesamterneuerung des Parlaments und im Kanton Basel-Landschaft um die Wahl eines Regierungssitzes. Weiter mit 2 Meldungen in Kürze. Ein Flohmarkt im thurgauischen Kreuzlingen und dem benachbarten deutschen Konstanz ist evakuiert worden. Der Grund? Eine Bombendrohung gegen den grenzüberschreitenden Flohmarkt, sagte das Polizeipräsidium Konstanz auf Anfrage. Gemäß der Kantonspolizei Thurgau wurde das Gebiet abgesperrt. Eine konkrete Gefahr für die Bevölkerung bestehe nach aktueller Beurteilung der Lage nicht. In Chur hat gestern der offizielle Festtag des diesjährigen eidgenössischen Schützenfests stattgefunden. Es gab unter anderem einen Festakt, eine Flugschau der Patrouille Suisse und einen Festumzug durch die Innenstadt. An diesem nahmen laut den Organisatoren rund 1000 Personen teil, darunter zahlreiche Gruppen von Schützenverbänden. Das eidgenössische Schützenfest dauert noch bis am 5. Juli. Das britische Militär hat im Ärmelkanal zum ersten Mal einen Öltanker der sogenannten russischen Schattenflotte gestoppt. Einsatzkräfte der Marine hätten das Schiff geentert, schreibt das britische Verteidigungsministerium. Es werde nun an der englischen Südküste festgehalten und überwacht. Gemäß der Fachwebseite Marine Traffic fährt der Öltanker unter kamerunischer Flagge und er kam von Russland her. Mit der Schattenflotte versucht Russland, Sanktionen zu umgehen. Bleibt der Blick aufs Wetter. Heute und morgen scheint oft die Sonne. Über den Bergen bilden sich einige Quellwolken. Im Tessin und in Graubünden hat es zeitweise ausgedehnte Schleierwolken. Im Norden gibt es heute rund 27 Grad, dazu weht mäßiger Westwind. Im Süden gibt es bis 30 Grad. Das waren Nachrichten von Radio SRF. Verantwortlich Sandro Peter.
2: SRF Verkehrsinfo von 12.05 Uhr. Vorsicht im Aargau auf der A1 Bern-Zürich zwischen Lenzburg und der Verzweigung Bierfeld. In beiden Richtungen besteht Gefahr durch Personen auf der Fahrbahn. Entwarnung im Wallis auf der A9 Sittenbrieg zwischen Visp Ost und Brieg Gli besteht keine Gefahr mehr durch Personen auf der Fahrbahn. In der Region Neuenburg ist die A5 Richtung Yverdon zwischen Böwe und Vaumargues wieder offen. Dann Stau im Berner Oberland auf der A8 Richtung Spiez zwischen Wilderswil und Derligen. In der Zentralschweiz auf der A2 Richtung Gotthard zwischen Horb und Stans Nord und vor dem Gotthardtunnel Richtung Norden 3 km Stau und 30 Minuten Wartezeit ab Quinto. Die Cupra-Spur Richtung Gotthardpass ist offen. Die Einfahrt Airolo ist gesperrt.
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2: Ein wunderschöner Sonntag, wortwörtlich. Die Wiese, die ist heute rum. Ziemlich klar. Einfach das Sommerwetter geniessen. Dürft ihr gerne auch für mich mitmachen. Ich bin Steffi Brändli. Liebe Grüße aus dem kühlen Studio.

0: auf SRF 3. An diesem Sonntag, am 14. Juni, 13 ab 12 Uhr, ist es jetzt historisch. Historisch überladen gross, die Fußball-WM 2026. Es sind so viele Teams wie noch nie historisch, so viele Spiele wie noch nie historisch. Und auch musikalisch passiert der WM historisch. Das sagt unser Gerni Jürgler von der SRF 3 Musikredaktion.
1: Noch nie hat es eine WM gegeben mit so vielen WM-Songs, die von künstlicher Intelligenz gemacht worden sind. Direkt gesagt, KI-Musik ist jetzt definitiv auch beim Genre Fußball-WM-Songs angekommen. Und wenn man schaut, was da alles umschwirrt in den sozialen Medien und einem um die Ohren gehauen wird, das sind vor allem solche Lieder, die weniger Songs sind, sondern mehr WM-Chants. Das Konzept ist immer das gleiche: stampfender Beat, Gröllchor, die Namen der Spieler werden aufgezählt und am Schluss kommt noch der Star der Mannschaft. Frankreich hat angefangen damit.

0: Und dann hat eben Brasilien das Schema übernommen mit dem Star Neymar dann zum Schluss.
1: Martinelli! Martinelli! Hey Tricky! Hey Tricky! Di Stefano! Di Stefano! Respeto Mato! Oh hey Volto!
0: Oder auch von Portugal haben wir eine Variante mit dem Cristiano Ronaldo.
1: Rafael Leão! Respeito Mato! Oh hey Chego!
0: Und so weiter und so fort. Mit praktisch allen teilnehmenden Ländern gibt es das KI-WM-Songschema. Von Deutschland gibt es auch noch andere Varianten.
2: Aus Deutschland kommt eine KI-Sängerin mit Namen Margot Huber. Also die gibt es nicht, die ist KI. Da gibt es den Song «Jetzt wird gekickt».

0: Das ist jetzt die sogenannte Public Viewing Version gsi. Das ist die textlich saubere Version. Es gibt aber von dem Lied auch eine schmutzige, obszöne, pornografische Ballermann-Version, wo sich der Songtitel vom Original «Jetzt wird gekickt» reimt auf «Jetzt wird ge...» Genau. Die schmutzige Version übrigens, die hat über 400'000 Streams auf Spotify. Die saubere Version nur knapp über 30'000.
1: Und es gibt dann aber schon auch noch WM-Songs, wo echte Menschen hinten dran stehen, zum Beispiel einen aus Schweden von Björnsson. Das ist ja keine KI-Musik, sondern das ist der schwedische Komiker, der zusammen mit dem Mark Owen von Take That einen richtig schwedischen Pop-WM-Song geschrieben hat. Er heisst All of My Heart. Da ist er.
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einer von der ganz grossen, von der jungen Generation in der amerikanischen Musikgeschichte oder Musikwelt. Benson Boone, Sorry I'm Here for Someone Else. Und sein Pendant, kann man schon fast ein bisschen dazu sagen, ist Olivia Rodrigo. You seem pretty sad for a girl so in love. Das ist ein ungewöhnlich langer Albumtitel für eine kalifornische Popstar. Bis jetzt sind die eher recht kurz gewesen. Sour hat das erste Album geheissen, Guts Dance das zweite und jetzt das dritte. Das hat eben 10 Wörter statt wie vorher nur 1. Wir hören nochmal 3 in die Auswahl von verschiedenen neuen Songs, die da drauf sind.

0: Unser Soundsmoderator Luca Brunner, der hat das Album ein bisschen genauer durchgehört.
1: Schon ein Luxus-Klass-Pop-Album, weil es ziemlich vielseitig ist, weil es sich bei den 80er, 90er und 0er Jahren bedient, weil es mehr sehr schöne, herzzerrissende Balladen drauf hat, wie auf ihren ersten beiden Alben.
0: Und 13 Songs sind es insgesamt, die uns Olivia Rodrigo da diesen Freitag geschenkt hat. Wir fangen an mit dem ersten auf dieser Platte. Heisst Drop Dead von der Olivia Rodrigo ab dem neuen Album You Seem Pretty Sad for a Girl So in Love.

0: Mozart mit Heaven an dem Abstimmungssonntag am 14. Juni hier auf SRF 3.
1: 12.30 Uhr, Sie hören die Abstimmungssendung von Radio SRF. Die Initiative «Keine 10 Millionen Schweiz» droht die Ablehnung. Gemäss Hochrechnung sagen 55% Nein. Eine Enttäuschung für SVP-Fraktionspräsident Thomas Aschi.
2: Die Politik, wie sie SP-Bundesrat Jans fährt, die kann so nicht weitergehen. Es muss jetzt endlich etwas gemacht werden gegen diese maßlose Migration, gegen diesen Asylmissbrauch.
1: Erleichterung auf der Gegenseite bei FDP-Co-Präsident und Gegner der Initiative Benjamin Mühlemann. Er sagt:
3: Die Angespanntheit bleibt, denn die Resultate sind noch nicht definitiv. Aber es wäre ein Gewinn für die Schweiz, wenn diese gefährliche Initiative tatsächlich abgelehnt würde, weil sie keine Probleme löst, sondern im Gegenteil ganz viele neue Probleme schaffen würde.
1: Und der Wechsel von der Armee zum Zivildienst wird schwieriger. Die Stimmbevölkerung sagt gemäß Hochrechnung mit 53% Ja zum neuen Zivildienstgesetz. Im Studio ist Radka Laubacher. Guten Mittag. Die SVP-Initiative «Keine 10 Millionen Schweiz» wird laut Hochrechnung abgelehnt mit 55% Nein-Stimmen. Und bei mir im Studio ist nun Forschung vom Forschungsinstitut GFS in Bern, Politologe Urs Bieri. Urs Bieri, 55% Nein-Stimmen gegenüber 45% Ja-Stimmen, sagt die Hochrechnung. Wie schätzen Sie dieses Resultat ein?
4: Schlussendlich haben zwei Welten entschieden. Die eine Welt ist die Problemsicht. Die Problemsicht war heute in der Minderheit. Entschieden hat die Sicht auf die Lösung, auf die Initiative und dort auf die Schwachstellen. Schwachstellen wie Probleme beim Arbeitsmarkt, zum Beispiel für Pflegepersonal, für Gastronomie. Und schlussendlich hat das Mehrheiten an der Urne zu einem Nein gebracht.
1: Die Initiative war gut gestartet, hat zuletzt in den Umfragen dann an Zustimmung eingebüßt. Warum scheitert die Initiative, obwohl sie mit dem sogenannten Dichtestress ein Thema angesprochen hat, das die Menschen beschäftigt?
4: Schlussendlich hat die Initiative eigentlich den normalen Weg für Initiativen genommen. Sie starten stark, mehrheitlich. Das Problem gilt als dringend, als wichtig. Mehrheiten in der Bevölkerung sehen das auch jetzt noch so, nach der Ablehnung. Dann gibt es einen Shift in der Betrachtung. Man schaut immer mehr auf die Lösung selber. Und dort wurden dann schlussendlich über Schwachstellen diskutiert und entschieden. Und das hat am Schluss ins Nein gekippt.
1: Und die Mobilisierung, die hat in den letzten Wochen noch stark ausgesehen.
4: Die Mobilisierung war heute ein grosses Thema, das spürt man überall. Es hat auch Folgen für die für das Zivildienstgesetz ganz grundsätzlich. Es war ein Siegeszug quasi der direkten Demokratie. Es gingen überdurchschnittlich viele Personen an die Urne und entsprechend ist dieser Entscheid auch breit abgestützt.
1: Man könnte also sagen, die Initiative adressiert ein Problem, das viele umtreibt, aber die Lösung wird kritisch gesehen.
4: Es ist tatsächlich so, das Problem ist jetzt auch nicht vom Tisch. Thomas Aschi hat es angetönt, die Schweiz beschäftigt Migration. Das bleibt auch weiterhin so. Es war nicht ein Entscheid gegen das Problem, sondern ein Entscheid gegen die Lösung.
1: Abstimmungen über Migration haben in der Schweiz eine lange Tradition. Hieß es früher Überfremdung, später dann Masseneinwanderung, heute Nachhaltigkeit und Dichtestress. Was sagt denn die Wortwahl der SVP über die Jahre aus?
4: Diskussionsraum hat sich tatsächlich verändert. In den 70er Jahren war es wirklich eine Überfremdungsdiskussion. Man hatte Angst vor diesem Fremden. Heute haben wir über Dichtestress abgestimmt, über Alltagsthemen, über Alltagsprobleme, über Probleme, eine Wohnung, günstige Wohnung zu finden oder im Zug sitzen zu können. Und hier hat sich der Diskurs wesentlich verschoben, auch in den Alltag. Und entsprechend wird es vielleicht knapper als noch vor 30 Jahren.
1: Ist das Thema mit diesem Nein vom Tisch?
4: Ich bin überzeugt, dass es nicht vom Tisch ist. Es ist auch wichtig, dass in Bezug auf die Wahlen die SVP dieses Thema weiter bearbeiten wird. Und der Entscheid heute ist insbesondere auch eine Aufforderung der Schweizer Stimmbevölkerung an die Politik, etwas zu tun. Gerade auch an die Parteien, die heute gewonnen haben, die politischen Zügel in die Finger zu nehmen und diese Migration irgendwie zu zügeln.
1: Und auch ein Blick auf den Stadt-Land-Graben, der oft eigentlich beschworen wird, hat er diesen Sonntag stattgefunden?
4: Er hat sehr stark stattgefunden. Wir sehen Unterschiede von etwa 19 Prozentpunkten. Das ist sehr deutlich. Im städtischen Umfeld sind die zum Teil die Zustimmungswerte auch deutlich kleiner. Zum Beispiel im Stadtkanton Basel-Stadt haben wir Durchschnittswerte im Bereich 27%. In ländlichen Kantonen haben wir über 50%. Da tut sich eine große Spannweite auf. Und dieser Konflikt, den wir bei Europa oder Migrationsfragen immer sehen, hat heute auch sehr deutlich gewirkt.
1: Und noch ganz kurz zum Schluss, die Änderung des Zivildienstgesetzes, hier gibt es ein Ja, wie ist das einzuordnen?
4: Es ist schlussendlich ein Erfolg für Bundesrat und Parlament, auch ein Erfolg für die Armee. Es ist sicher kein triumphaler Sieg. Das Resultat mit 53% ist relativ knapp, obwohl wir kaum über das Thema diskutiert hatten. Hat fast aus dem Stand heraus die Hälfte der Bevölkerung hier ein Nein an die Urne getragen. Das gibt sicher noch mögliche Diskussionen.
1: Urs Bieri vom Forschungsinstitut GFS Bern, vielen Dank. In der Nachrichtenübersicht mit Lukas Siegfried schauen wir zuerst auf eine kantonale Abstimmung. Es geht um die Steuern im Kanton Basel-Stadt.
5: Dort wird Angestellten künftig Geld vom Lohn für die Steuern abgezogen. Gut 53% der brieflich Stimmenden sagen Ja zu einer entsprechenden Vorlage. Damit kann das Resultat nicht mehr kippen. Nun werden künftig 10% vom Lohn von Angestellten für die Steuern abgezogen. Wer dies nicht möchte, muss sich abmelden. Betroffen sind Unternehmen ab 50 Mitarbeitenden. Basel-Stadt ist der erste Kanton, der einen solchen Abzug einführt. Dann zu anderen Themen. In Kreuzlingen im Kanton Thurgau und im benachbarten Konstanz in Deutschland ist ein Flohmarkt evakuiert worden. Es habe eine Bombendrohung gegeben, bestätigt das Polizeipräsidium Konstanz. Der Flohmarkt sollte auf beiden Seiten der Grenze stattfinden. Die Thurgauer Polizei sagte, das Gebiet sei abgesperrt. Eine konkrete Gefahr für die Bevölkerung bestehe nach aktueller Beurteilung der Lage nicht. Ins Ausland. Das britische Militär hat im Ärmelkanal zum ersten Mal einen Öltanker der sogenannten russischen Schattenflotte gestoppt. Einsatzkräfte der Marine hätten das Schiff geentert, schreibt das britische Verteidigungsministerium. Es werde nun an der englischen Südküste festgehalten und überwacht. Gemäß der Fachwebseite Marine Traffic fährt der Öltanker unter kamerunischer Flagge und er kam von Russland her. Mit der Schattenflotte versucht Russland, Sanktionen zu umgehen. Zum Sport mit einer Meldung vom Eishockey. Der Schweizer Nationalspieler Attilio Biasca spielt ab nächster Saison in der besten Liga der Welt, in der nordamerikanischen NHL. Er hat bei den Boston Bruins in den USA einen Einstiegsvertrag unterschrieben. Attilio Biasca spielte zuletzt in der Schweiz bei Freiburg-Gotteron und gewann mit den Freiburgern den ersten Meistertitel der Vereinsgeschichte. Danach war der Stürmer auch Teil des Schweizer Teams an der Heimweltmeisterschaft. Und das Wetter bleibt ziemlich sonnig. Heute gibt es im Norden rund 27 Grad, dazu weht mäßiger Westwind. Im Süden steigt die Temperatur auf 30 Grad. Die Zeit, es ist 12.37 Uhr.
6: SRF Verkehrsinfo, Entwarnung im Aargau auf der A1 Bern-Zürich. Zwischen Lenzburg und Bielefeld besteht keine Gefahr mehr durch Personen auf der Fahrbahn. Dann Stau im Berner Oberland auf der A8 Richtung Spiez zwischen Wilderswil und Derligen. In der Zentralschweiz auf der A2 Richtung Gotthard zwischen Horb und Stans Nord. Und vor dem Gotthardtunnel Richtung Norden 3 Kilometer Stau und 30 Minuten Wartezeit ab Günto. Die Cupra-Spur Richtung Gotthardpass ist offen. Die Einfahrt Airolo ist gesperrt. Ei, ja, da ist etwas los auf diesen Strassen. Hoffentlich stecken Ihnen zu fest und sind bald am Ziel. Ich wünsche euch ganz einen schönen Sonntag. Oder, Mr. Bon Jovi würde sagen, have a nice day. Ich bin Steffi Brändle.

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0: SRF 3, 9 vor 1 ist es.
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0: Der WM-Auftakt, der hat sich die Schweizer Nazi so definitiv anders vorgestellt. Nur ein 1:1 Unentschieden gestern Abend im ersten Gruppenspiel gegen Katar. Der Ausgleichstreffer, der kommt schon fast in letzter Sekunde. Katar trifft in der Nachspielzeit. Entsprechend niedergeschlagen sind Spieler nach dem Match gewesen, Reina Degen.
2: Das kann man so sagen. Sehr bedient sind die Schweizer gesehen, nachdem sie die drei sicher glaubten Punkte so kurz vor dem Spielende noch aus der Hand gegeben haben. Der Mittelfeldspieler Remo Freuler.
3: Sicher nicht das schönste Gefühl, oder? Wir haben unbedingt fehlen mit dem Sieg in das Turnier starten, weil es immer sehr wichtig ist, mit den drei Punkten reinzustarten. Jetzt sind wir da mit dem Unentschieden.
2: Und lang sind die Schweizer eben auf Kurs gesehen, am WM-Auftaktspiel, dank dem Penalty-Treffen von Breel Embolo in der 17. Minute. Die Führung eben, die ist dann geblieben bis in die Nachspielzeit, wo Katar nach einer Flanke und dann nach einem Kopfball in der 94. Minute zum Ausgleich getroffen hat. Nach dem Spiel ist das Goal als Eigengoal vom eingewechselten Miro Muheim noch gewertet worden. Und keine Abwehrchance dabei hat der Goalie, der Gregor Kobel, gehabt.
4: Ja, es ist super frustrierend und sicher auch eine grosse Enttäuschung so kurz nach dem Spiel auch. Ja, es ist schade, weil ich glaube, wir haben es gehabt, gell? Es war schade, dass wir es nicht geschafft haben, gell? Dass wir nicht geschafft haben, das zweite anzulegen. Vielleicht ein bisschen Konsequenz am Schluss gefällt, Präzision, eben so ein bisschen letzte Quäntchen Glück vielleicht auch. Von dem her, ja, super, super enttäuschend und super frustrierend jetzt nach dem Spiel.
2: Und enttäuschend ist das Resultat natürlich auch für den Mittelfeldspieler Michel Aebischer,
5: weil... Weil es vor allem so am Schluss ist gekommen, weil man viele Chancen hatte, weil man ja, vorher schon das zweite, das dritte, sogar das vierte, sage ich, hätte machen können. Darum ist man enttäuscht, aber ich versuche auch ein bisschen das Positive zu sehen. Man hat viele Chancen kreiert gegen eine Mannschaft, die sehr tief gestanden ist, die versucht, Träume zuzumachen. Ich glaube, das ist etwas Positives, was wir heute mitnehmen können.
2: Mitnehmen dann für das zweite Gruppenspiel gegen Bosnien-Herzegowina am kommenden Donnerstag.
0: Nebst der Schweiz gegen Katar sind noch weitere Partien in der Nacht auf. Heute zum Beispiel Brasilien gegen Marokko oder anders gesagt auch Rekordweltmeister gegen den amtierenden Afrikameister.
2: Es war das Spitzenspiel in der Gruppe C und Spitze war auch der Match gewesen, spannend und hochstehend. Am Schluss trennen sich Brasilien und Marokko 1:1. Der Carlo Ancelotti, der Trainer von Brasilien, er hat gemeint, es sei ein schwieriges Spiel gegen einen starken Gegner. Für das erste Spiel schon in Ordnung, aber Brasilien müssen sich auf jeden Fall noch steigern. Und auf Portugiesisch tönt denn das so.
6: Partido difícil, competido, lutado contra un buon equipe. Primera parte noi abbiamo fatto un buon gioco, seconda parte migliore.
2: Und bei diesem Match Brasilien gegen Marokko war übrigens auch ein Schweizer im Einsatz gewesen. Der Schiedsrichter Sandro Schärer ist als vierter Offizieller zum Einsatz gekommen.
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0: the Chamber vom Lenny Kravitz gehört hier auf SRF 3.
1: Die Nachrichten von SRF um 13 Uhr mit Livia Schmid. Die ersten Hochrechnungen zu den nationalen Vorlagen sind da. Voraussichtlich Nein sagen dürfte das Schweizer Stimmvolk zur Volksinitiative gegen die 10 Millionen Schweiz. Und ein Jahr zeichnet sich bei der Änderung des Zivildienstgesetzes ab. Künftig dürfte es also unattraktiver werden, vom Militär in den Zivildienst zu wechseln. Auch in den Kantonen wurde über Vorlagen abgestimmt, unter anderem in Zürich. Dort sagen die Stimmenden voraussichtlich Nein zu den Initiativen rund ums Wohnen. Und dann noch das Wetter. Es ist ziemlich sonnig und warm heute. Die SVP-Initiative «Keine 10 Millionen Schweiz» wird voraussichtlich abgelehnt. Das zeigt die Hochrechnung des Forschungsinstituts GFS Bern im Auftrag der SAG. Jan von Tobel.
2: Rund 55% dürften Nein gestimmt haben und wollen dementsprechend nicht, dass eine fixe Obergrenze von 10 Millionen Einwohnerinnen und Einwohnern in die Verfassung geschrieben wird. Die SVP-Initiative wird also abgelehnt. Zur Freude von FDP-Co-Präsident Benjamin Mühlemann.
3: Ich glaube, wir konnten aufzeigen, dass diese Initiative brandgefährlich ist für das Land, den Wohlstand wirklich stark gefährden würde, auch den Zusammenhalt gefährden würde, das Land quasi auseinanderreißen würde. Und es gibt offensichtlich einen Großteil der Bevölkerung, wenn jetzt diese Initiative tatsächlich abgelehnt wird,

0: Freizügigkeit mit der EU künden müssen.
1: Schauen wir auf die zweite nationale Abstimmung, auf die Änderung des Zivildienstgesetzes. Diese Vorlage dürfte angenommen werden mit 53% Ja-Stimmen. Das zeigt die erste Hochrechnung von GFS Bern. Der Fehlerbereich liegt noch bei plus minus 2 Prozentpunkten. Damit dürfte es für Dienstpflichtige unattraktiver werden, vom Militärdienst in den Zivildienst zu wechseln. Das Ziel davon, es sollen wieder mehr Menschen Militärdienst leisten. SVP-Nationalrat Michael Götte hat für ein Ja zur Änderung gekämpft und ist entsprechend zufrieden.
2: Ich glaube, es ist der erste Schritt für weitere Massnahmen, die wir machen müssen, um die Sicherheit in unserem Land mittel- und langfristig sicherstellen zu können.
1: So Michael Götte. Wer vom Militär in den Zivildienst wechseln will, muss künftig unter anderem mindestens 150 Diensttage im Zivildienst leisten, egal wie viele Diensttage im Militär noch übrig sind. Im Kanton Zürich hat die Stimmbevölkerung heute über 5 Vorlagen entschieden. Allein 3 zum gleichen Thema, dem Wohnen. 3 Initiativen versprechen Lösungen, doch alle 3 haben einen schweren Stand. Zürich-Korrespondent Dominik Steiner.
3: Nein, nein und nochmals nein. Gemäß der aktuellen Hochrechnung des Kantons lehnt die Zürcher Stimmbevölkerung alle 3 Vorschläge ab. Die beiden linken Vorlagen haben im bürgerlichen Kanton Zürich einen schweren Stand. Die sogenannte Wohnschutzinitiative hätte vorgesehen, dass Mieterinnen und Mieter bei Leerkündigungen besser geschützt sind. Die Wohnungsinitiative forderte eine kantonale Wohnbaugesellschaft, die selber günstige Wohnungen baut und vermietet. Beide Vorschläge finden aber gemäß Hochrechnung keine Mehrheit. Ebenso wenig die Initiative des Hauseigentümerverbands. Er verlangte, dass bei Bauprojekten, an denen der Kanton oder die Gemeinden beteiligt sind, gleich viele Eigentumswohnungen wie Mietwohnungen entstehen. Ein dreifaches Nein also zu den Initiativen. Mehrheiten zeichnen sich dafür ab für die Gegenvorschläge zu den linken Vorlagen. Sie setzen nicht auf fixe Quoten oder Eingriffe in den Markt, sondern wollen mit Anreizen und weniger Auflagen dafür sorgen, dass es mehr bezahlbaren Wohnraum gibt im Kanton Zürich.
1: Das Wetter. Heute und morgen scheint oft die Sonne. Über den Bergen bilden sich einige Quellwolken. Im Tessin und in Graubünden hat es zeitweise ausgedehnte Schleierwolken. Im Norden gibt es heute rund 27 Grad, dazu weht mäßiger Westwind. Im Süden gibt es bis 30 Grad. Das waren Nachrichten von Radio SRF. Verantwortlich Sandro Peter.
4: SRF Verkehrsinfo von 13.05 Uhr. Vor dem Gotthardstunnel Richtung Norden 3 Kilometer Stau und 30 Minuten Wartezeit ab Quinto. Die Cupra-Spur Richtung Gotthardpass ist offen. Die Einfahrt Airolo ist gesperrt.
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4: Der Kopf ein bisschen voll von den Abstimmungs-News. Kein Problem für uns. Die Kopflüfter-Information, Verarbeitungsmusik, die ist parat. Hypnotized von Purple Disco Machine und Sophie and the Giants. Ich bin Steffi Brändli.

Den finde ich einfach toll irgendwie. «How to Heal» von den Schweizer Musikern Stress und Zion gehört hier auf SRF 3. 3 Tage läuft jetzt schon die Fußball-WM in den USA, Kanada und Mexiko. Ja, schon einiges passiert. Spielerisch hat es die eine oder andere Überraschung gegeben, die teilweise nicht unbedingt Freude gemacht hat aus Schweizer Sicht. Musikalisch, ja, da kommt man aber irgendwie auch vor lauter Starauflauf alleine an der Eröffnungsfeier nicht richtig nach. Wir fassen es kurz in 20 Sekunden zusammen. Oh yeah!

Unheimlich viel gelaufen in kurzer Zeit in dieser Eröffnungsfeier zu Mexiko. J Balvin, Alejandro Fernandez, Belinda, Danny Ocean, Lila Downs, Los Angeles, Azules, Mana und Thailand. Einfach ganz, ganz viel. Ein riesen Medley war es quasi, inklusive Nationalhymne von Südafrika, performt eben von der Thailand, der südafrikanischen Sängerin.

Der grösste Name, wenn es um Musik geht, an der Fußball-WM, der ist noch nicht gefallen. Wir haben es aber kurz in der Zusammenfassung gehört. Shakira, auch dieses Jahr hat sie ja wieder einen WM-Song geliefert. Die Die zusammen mit dem Burner Boy. Es ist schon der dritte offizielle Song für eine Fußball-Weltmeisterschaft. Eine WM ohne sie, das kann man sich eigentlich wirklich fast gar nicht mehr vorstellen. Da der erste von diesen drei.

Ein all-time classic. Aus dem Jahr 1985. Addicted to Love von Robert Palmer. Der Sommer, der ist da und wir spürt dann auch schon ein bisschen hier bei uns in der Hitparade, wo ab dem 2 dann losgeht auf SRF 3. Könnt ihr gespannt sein, was sich alles so reingemischelt hat. Aber es ist ja, muss man schon auch sagen, ein bisschen länger so, dass wir nicht mehr so die ganz klaren, langanhaltenden internationalen Sommerhits haben, die in der Body, im Shoppingcenter oder auch im Grümpelturnier und sowieso in Dauerschlaufen aus den Boxen getrönt sind. Ich habe da ein bisschen eine Theorie, an was es könnte liegen. Ist zwar ein bisschen gemein, aber vielleicht ist er schuld. Der Mr. Summerhit, a.k.a. Enrique Iglesias. So viele Hits, die einem wirklich

0: Enrique Iglesias hat sie uns alle geliefert. Aber eben, das ist schon ein Weile her. Es ist ein bisschen ruhiger geworden. Sein letzter so wirklich erfolgreicher Sommerhit, ja, da müssen wir zurückschauen.
1: 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Der Song ist vor 10 Jahren in der Schweizer Sommerhitparade vorne dabei gewesen.
0: Duele El Corazon 2016 Nummer 1 Hit gsi, verteilt auf der ganzen Welt. Von Europa bis über auf Südamerika.

Vor 10 Jahren bei uns und internationalen grossen Hit war «Duele el Corazon» von Enrique Iglesias. Liebe Enrique, wir hätten dann gerne wieder mal so einen tollen Sommerhit, der ein bisschen mitreisst.

Eminem und Triana, The Monster. SRF Verkehrsinfo von 13.29 Uhr vor dem Gotthardtunnel Richtung Norden. 3 Kilometer Stau und 30 Minuten Wartezeit ab Quinto. Die Cuprespur Richtung Gotthardpass ist offen. Die Einfahrt Airolo ist gesperrt. Im Wallis ist der große St. Bernhard-Tunnel wegen eines Fahrzeugbrandes in beiden Richtungen gesperrt. 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

0: Drehen vor mit Falling hier auf SRF 3. Und jetzt tun wir wieder mal ein bisschen gamblen als Aufwärmung für unsere Schweizer Charts, die um 2 losgehen.
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0: Das spielen wir heute mit dem Dölf aus Herisau. Hallo.
2: Hoi, hallo miteinander.
0: Du bist heute schon unterwegs gewesen, schon sehr fleissig gewesen. Es ist 20 vor 2 noch nicht einmal und du bist schon zu Berg gewesen. Erzähl mal, wo bist du gewesen?
2: Ja, ich bin schnell in Alpstein. Ich bin nicht so weit weg von Herisau. Darum gehe ich immer schnell am Morgen. Bevor alle Leute kommen, schnell eine Ründelung machen.
0: Bevor der grosse Rummel losgeht, erzähl mal, was findest du besonders schön so einfach an dieser Szenerie, an diesem Alpstein?
2: Ja, du hast sehr viele Möglichkeiten, wo du kannst laufen kannst und es hat auch viele sehr, sehr schöne Wege, wo du nicht grossen Strömen kannst vorbei und gleich auch die schönen Perlen, die man einfach kennt, von, kann man auch noch schnell vorbeischauen. So.
0: Hast du gut Werbung gemacht, obwohl eben eigentlich braucht der Alpstein ja keine Werbung mehr, gell?
2: Genau.
0: Gut, also dann spielen wir doch jetzt hier unser Spiel 5 von 10. Ich habe 10 Lieder aus der Geschichte von der Hitparade rausgepickt. Jeder läuft 1 Sekunde lang und es langt, wenn du 5 davon erkennst, entweder Interpret, Interpretin oder den Titel. Bist du parat?
2: Ja. Probieren wir.
0: Dann legen wir los.

0: Was hast du gehört?
1: Viel und nichts.
0: Probier es mal.
1: Also Shakira habe ich gehört.
0: Jawohl, das ist der erste Punkt. Sehr gut.
1: Ja, man mag gerne einen Namen schreiben.
0: Das stimmt, das ist ein bisschen gemein.
1: Bob Sinclair.
0: Das ist der zweite Punkt, sehr gut.
1: Zürich West bin ich nicht sicher, ob da etwas kommt.
0: Mal. Dritter Punkt, Fische versenken. Jetzt bräuchte ich noch zwei. Was hast du noch für Hieroglyphen aufgeschrieben?
1: Nein, weiß es nicht mehr. Muss weitergehen.
0: Weißt du es nicht mehr? Kannst du einmal einfach Nein. etwas raushauen? Ein Joker hast
1: du? Nein, kommt man nicht.
0: Kommt er nicht mehr?
1: Nein, wirklich gut.
0: Schade! Aber hey, also.
1: Alles gut.
0: Sehr, sehr gut. Hast du da
1: ich
0: schon
1: kann
0: drei nächste, Punkte?
1: Das erben, vor,
0: ja, genau. Kann der nächste, die nächste erben. Danke dir fürs Mitmachen und vorschaffen.
1: Ja.
0: Einen schönen Sonntag noch. Ciao, Dolf.
1: Ciao, tschüss.
0: Und damit eben erben tut Michelle und Familie aus Luzern. Hallo miteinander.
2: Hallo.
0: Was habt ihr noch gehört?
2: Wir haben noch gehört, Tage wie diese von Toten Hosen.
0: Sehr gut, das
2: und
0: ist der. Ja?
2: Und Wake Me Up vom Avicii.
0: Und Wake Me Up vom Avicii. Sehr gut. Genau richtig, klatscht für euch selber. Ich gratuliere euch da. Damit habt ihr ein DAB Plus Radio gewonnen. Und ich wünsche euch noch einen schönen Sonntag.
2: Danke vielmals.
0: Ciao miteinander.
2: Ciao.
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der Shawn Mendes mit «In My Blood». Ein Sänger aus Kanada gehört hier auf SRF 3 an dem Sonntag, am 14. Juni. Es ist Abstimmungssonntag und aber auch sonst ganz viel los. Ich hoffe, ihr geniesst den Tag. Es ist vor allem auch wunderschönes Wetter. Geht raus in die Sonne, geniesst die warmen Temperaturen. Wir sind da für euch jetzt mit Carl Barrett, «Run with the Boys».

0: Der Ed Sheeran mit Visiting Hours hier auf SRF 3 an diesem Sonntag, am 14. Juni. Jetzt gibt es das nächste Update rund um den Abstimmungssonntag.
1: Die Nachrichten von SRF um 14 Uhr mit Livia Schmid und mit einem Nein zur SVP-Initiative Keine 10 Millionen Schweiz. Die Schweizer Stimmenden sprechen sich laut Hochrechnung gegen eine Deckelung der Bevölkerung aus. Mit einem Ja für die Änderung des Zivildienstgesetzes. Wer vom Militär zum Zivildienst wechseln will, muss dafür bald höhere Hürden nehmen. Und mit dem Wetter, es ist ziemlich sonnig und warm heute. Die SVP-Initiative «Keine 10 Millionen Schweiz» ist an der Urne gescheitert. Die Mehrheit der Stimmenden will nicht, dass eine fixe Obergrenze der Bevölkerungszahl in die Verfassung geschrieben wird. Bei mir im Studio ist Jan von Tobel von der Nachrichtenredaktion. Wie sehen die Resultate aus?
2: Schauen wir zuerst auf die nationale Hochrechnung. Das Forschungsinstitut GFS Bern sagt, rund 55% dürften Nein sagen zur Initiative. Einige Kantone haben bereits fertig ausgezählt und da zeigt sich, vor allem in städtischen Gebieten gibt es ein Nein. Zug, Luzern oder Schaffhausen lehnen die Initiative ab. Auch im Kanton Zürich dürfte es ein Nein geben, relativ deutlich, sagt die kantonale Hochrechnung. Ländlichere Kantone wie Glarus, Uri oder Appenzell-Innerrhoden und Ausserrhoden sagen Ja. Unter dem Strich aber gibt es ein Nein zur Initiative «Keine 10 Millionen Schweiz».
1: Das ist eine Enttäuschung für die SVP. Wie reagiert die Partei?
2: SVP-Nationalrat Thomas Matter sagt, die Ablehnung der Initiative sei schlecht für die Schweiz.
3: Das Nein bedeutet, wir werden kein einziges Problem lösen und es werden nochmal 2-3 Millionen Menschen in den nächsten 20 Jahren in unser Land strömen. Und das wird die Schweiz, so wie wir sie heute kennen, nicht mehr verkraften.
2: Bei den Gegnerinnen und Gegnern ist die Erleichterung dagegen groß, zum Beispiel bei SP-Co-Präsident Cedric Wermuth. Das Thema sei nun abgehakt.
4: Die Bevölkerung hat jetzt zum wiederholten Mal gesagt, nein, wir wollen diese ausgrenzende Politik nicht. Und es wäre jetzt an der Zeit, dass sowohl die Medien wie auch die SVP an der Partei

0: unattraktiver werden, vom Militär in den Zivildienst zu wechseln. Die Befürworter wollen so erreichen, dass wieder mehr Menschen Militärdienst leisten. Für GLP-Nationalrat Patrick Hessig hilft das dem Militär aber wenig. Es schade vor allem dem Zivildienst.
1: Es werden in Zukunft in der Landwirtschaft jetzt in diesen heißen Tagen beim Heuen weniger Hände zur Verfügung stehen, in den Pflegeheimen weniger helfende Hände bei demenzerkrankten Menschen oder auch in den Schulen. Und das muss jetzt die Befürworterseite verantworten.
0: Wer vom Militär in den Zivildienst wechseln will, muss künftig unter anderem mindestens 150 Diensttage im Zivildienst leisten, egal wie viele Diensttage im Militär noch übrig sind. Zu einigen kantonalen Abstimmungen jetzt in der Übersicht. Zuerst in den Kanton Zürich. Die Menschen dort dürften künftig mehr Krankenkassenprämien von den Steuern abziehen können. Der Steuerabzug soll alle 2 Jahre an die Entwicklung der Prämien angepasst werden. Über 55% der Stimmbevölkerung sagt Ja zu einer Initiative der SVP. Das zeigt eine kantonale Hochrechnung. Weiter können sich im Kanton Zürich Parlamentarierinnen und Parlamentarier künftig vertreten lassen, während bei der Mutterschaft und nach einem Unfall. Laut Hochrechnung wird diese Vorlage deutlich angenommen. Eine Vertretung ist während 3 bis 12 Monaten möglich. Dann, als erster Kanton führt Basel-Stadt ein, dass Angestellten 10% vom Lohn abgezogen wird für die Steuern. Wer keinen solchen Abzug möchte, muss sich abmelden. Betroffen sind Unternehmen ab 50 Mitarbeitenden. Und der Kanton Aargau kann das teuerste Straßenprojekt seiner Geschichte bauen. Das Stimmvolk sagt mit 54% Ja zur Umfahrung der Gemeinde Suhr. Geplant sind knapp 5 Kilometer neue Straßen, ein Tunnel und eine Brücke. Das Projekt kostet 384 Millionen Franken. Dann noch zu einem ganz anderen Thema. Die Polizei gibt Entwarnung nach einer Bombendrohung bei einem Flohmarkt in Kreuzlingen im Kanton Thurgau und im benachbarten Konstanz in Deutschland. Einsatzkräfte hätten eine verdächtige Tasche gefunden, sagt eine Polizeisprecherin. Es habe aber keine Gefahr bestanden. Das Gebiet war deshalb mehrere Stunden lang gesperrt. Bleibt der Blick aufs Wetter. Heute und morgen scheint oft die Sonne. Über den Bergen bilden sich einige Quellwolken. Im Tessin und in Graubünden hat es zeitweise ausgedehnte Schleierwolken. Im Norden gibt's heute rund 27 Grad. Dazu weht mäßiger Westwind. Im Süden gibt es bis 30 Grad. Das waren Nachrichten von Radio SRF. Verantwortlich Sandro Peter.
2: SRF Verkehrsinfo von 14.05 Uhr. Vorsicht im Aargau auf der A1 Bern-Zürich. Zwischen Lenzburg und Mägenwil in beiden Richtungen besteht Gefahr durch Personen auf der Fahrbahn. Ich wiederhole, Vorsicht im Aargau auf der A1 Bern-Zürich. Zwischen Lenzburg und Mägenwil in beiden Richtungen besteht Gefahr durch Personen auf der Fahrbahn. Vor dem Gotthardstunnel Richtung Süden 3 Kilometer Stau und 30 Minuten Wartezeit ab Bassen. Und in Richtung Norden 3 Kilometer Stau und 30 Minuten Wartezeit ab Quinto. Die Cupra-Spur Richtung Gotthard-Pass ist offen. Die Einfahrt Airolo ist gesperrt.
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2: 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Die Phase der alten Songs, die unsere Schweizer Singlecharts dominieren, die ist wieder einmal ein bisschen unterbrochen. Dafür hat Ariana Grande gesorgt, die mit ihrem neuesten Song «Hate That I Made You Love Me» direkt auf unserer Nummer 1 eingestiegen ist letzten Sonntag. Ja, das ist ein gelungenes Comeback dementsprechend. Aber wie ihr auch wisst, entscheidet ihr Sonntag für Sonntag jeweils neu. Was es hat diese Woche jetzt bei euch in Endlosschlaufen geschafft hat, das hören wir.
4: 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Platz 30.

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1: So weit sind es nicht mehr gewesen, seit Anfangsjahr Day von Thames mit Raindance. Haben sie mal bis aufs 2-Führer geschafft, mittlerweile auf Platz 30 von unserer Schweizer Single-Hitparade auf SRF 3.
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1: Der ist dafür zum allerersten Mal bei uns in der Top 30 dabei. Kilimanjaro von Summer Jam und Billa Joe. Und der da dafür schon ein Weile mit dabei auf dem Platz 28 die Woche, der Samber mit 12 to 12 und nochmal ziemlich viel länger ist der Vance Joy mit Riptide. Schon 211 Wochen in

0: End of Beginning vom Joe Platz 26 in unserer Schweizer Single-Hitparade. Ein Stück Schweizer Musikgeschichte ist geschrieben worden diese Woche. Hecht fühlt das letzte Grundstadion. Am Freitagmittag ist der offizielle Vorverkauf losgegangen und gut 90 Minuten später hat es geheißen: So, fertig, keine Tickets mehr, letzte Grund, ausverkauft. Als zweite Schweizer Band überhaupt nach den Bützer Buben schaffen sie das. Sie spielen ziemlich genau im Jahr am 12. Juni 2027, dementsprechend eben im vollen Fußballstadion. Das muss man sich mal vorstellen, das ist eine 50'000 Menschen grosse Hechtparty. Irgendwie schon noch krass. Ich bin mir ziemlich sicher, auch heute haben Stefan Buck und seine Bandkollegen irgendwie noch nicht so ganz begriffen. Vielleicht aber ein bisschen mehr als am Freitag, wo Stefan Buck mit meiner SRF3-Moderationskollegin Jasmin Barbiero telefoniert hat.
1: Nein, wir sind alle noch, wir sind gestrandet im letzten Grund und wissen jetzt auch nicht schlecht, ich glaube, jetzt können wir noch abrunnen. Wir haben noch auf Instagram aufgeladen, dass wir ausverkauft haben in 90 Minuten, aber Instagram scheint down zu sein. Wir sind verloren, aber wir sind unfassbar glücklich vor dem letzten Grund.
0: Ja, mit der ganzen Band sind sie da bei dem Telefon gerade vor dem letzten Grund gestanden, wirklich ein bisschen durcheinander. Hecht hat schon die St. Jakobshalle in Basel gefüllt oder auch mehrmals das Hallenstadion Zürich. Das jetzt, das ist aber schon nochmal eine Stufe drüber, damit gerechnet hat der Stefan Buck gleich nicht.
1: Wir kokettieren nicht, wir haben wirklich das überhaupt nicht erwartet. Wir haben dort gedacht, dass wir Tickets verkauft, aber nicht 45'000 innerhalb von, also mit Pre-Sale ist es 48 Stunden. Es ist einfach, also es ist völlig jenseitig. Mir fehlen einfach wirklich die Worte und wir sind auch sehr, ja, berührt irgendwie von dem Echo. Es ist, keine Ahnung, was ich soll sagen.
0: Darum jetzt aber auch noch die Frage, was denn noch? Kann man das noch toppen?
1: Unser Ziel ist jetzt einfach, die unvergesslichste Show zu planen und vorzubereiten, die genau in einem Jahr stattfindet. Und wir sind jetzt so busy gewesen mit letzter Grund, dass das losgeht. Wir haben noch keine weiteren. Wir sind einfach lost und glücklich.
0: In einem Jahr. Hecht im letzten Grund. 12. Juli 2027. Schon jetzt ausverkauft. Und da mit ihrem grossen Hit «Mon Amour», Platz 25.
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0: Ständer auf Platz 24 hört diese Woche Baile Inolvidable vom Bad Bunny. SRF Verkehrsinfo von 14.29 Uhr. Entwarnung im Aargau auf der A1 Bern-Zürich zwischen Lenzburg und Mägenwil besteht keine Gefahr mehr durch Personen auf der Fahrbahn. In Graubünden auf der A13 Richtung Chur Stau zwischen Rotenbrunnen und Reichenau und vor dem Gotthardtunnel Richtung Norden 3 km Stau und 30 Minuten Wartezeit ab Quinto. Die Cupra-Spur Richtung Gotthardpass ist offen. Die Einfahrt Airolo ist gesperrt.
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0: Ein mega Abstimmungssonntag ist das heute. Nicht nur wegen der dicken Couverts mit zig Vorlagen, die ihr habt, müssen darüber entscheiden. Nein, ihr bestimmt ja generell jede Woche über den Sonntagnachmittag, was wir also in der Playlist haben. Hitparade, die demokratische Musikabstimmung sozusagen. Habt fest Freude, hören wir uns zusammen durch.
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Raven Lanay mit «Love Me Not» hat unsere Top 20 eröffnet in der Schweizer Single-Hitparade. SRF Verkehrsinfo von 14.42 Uhr. Vorsicht in der Region Solothurn, Bern. Auf der A1 Richtung Bern zwischen Kriegstetten und Kirchberg besteht Gefahr durch Gegenstände auf der Fahrbahn. Ich wiederhole. Vorsicht in der Region Solothurn, Bern. Auf der A1 Richtung Bern zwischen Kriegstetten und Kirchberg besteht Gefahr durch Gegenstände auf der Fahrbahn. Wir sind beim Platz 19 zwischengestoppt. Der gehört Drake mit dem Song, der nicht ganz so einen netten Titel hat. Darum kürzen wir ihn ab. Janice STFU. Falls ihr wissen, was die Abkürzung bedeutet, sie ist nicht ganz kindertauglich. Könnt ihr selber googeln. Da ist Taylor Swift mit I Knew It, I Knew You.

ersten Mal gehört hier in der Schweizer Single-Hit-Paraden auf SRF 3 ist der Soundtrack für den neuen Toy Story 5-Film «I Knew It, I Knew You», wo gewisse davon reden, es sei der beste Taylor Swift-Song seit langem. Ja, also die haben keine Ahnung, wenn sie mich fragen, aber ja, als Swiftie, da bin ich natürlich auch nicht ganz so eine neutrale Quelle, um das irgendwie einordnen, das gebe ich zu. Was ich aber dafür sicher alle oder die Mehrheit einig ist, ist, wie der neueste Auftritt von der Taylor Swift war, ist eben im Rahmen von dem Toy Story 5 Film. Den kann man eigentlich wirklich nur rührend finden. Sonst ist man einfach eiskalt. Bei der Premiere des Films hat Taylor Swift nämlich als Überraschung ihren Song «I Knew It, I Knew You», den wir da gehört haben, gespielt. Und nachher noch keinen anderen auf die Bühne geholt, wie der Vater vom ersten Toy Story Soundtrack sozusagen, der Randy Newman.

jetzt Bunny Nueva Yol. Irgendwie, ich habe eigentlich nicht wirklich viel Ahnung, was er in diesem Song singt, aber er ist schon so lange bei uns da in der Schweizer Single-Hitparade mit dabei, dass ich das Lied langsam trotzdem einfach zumindest phonetisch auswendig kann. Nicht richtig Spanisch, einfach so ein bisschen halbwegs mitgesungen. SRF Verkehrsinfo von 14.51 Uhr. Vorsicht in der Region Bern. Auf der A1 Richtung Bern zwischen Kriegstetten und Kirchberg besteht Gefahr durch Gegenstände auf der Fahrbahn. Platz 16.

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0: Auf dem Platz 18 haben wir sie schon gehört und jetzt auf 15 gerade nochmal Taylor Swift mit The Fate of Ophelia auf SRF 3 in der Hitparade.
1: Die Nachrichten von SRF um 15 Uhr mit Livia Schmid und mit den eidgenössischen Vorlagen. Die Schweizer Stimmenden lehnen laut Hochrechnungen die Volksinitiative gegen eine 10 Millionen Schweiz ab. Die Änderung des Zivildienstgesetzes dürfte dagegen angenommen werden. Und das Wetter heute und morgen ist es ziemlich sonnig. Das Schweizer Stimmvolk will keine fixe Obergrenze für die Bevölkerungszahl. Die SVP-Initiative «Keine 10 Millionen Schweiz» ist an der Urne gescheitert. Mit rund 55% Nein-Stimmen, laut der Hochrechnung von GFS Bern. Damit sei auch die SVP-Strategie vorerst gescheitert, umweltbewusste Menschen in der Stimmbevölkerung anzusprechen, sagt Bundeshausredaktor Andreas Stüdli in seiner Einschätzung.
2: Als sogenannte Nachhaltigkeitsinitiative hatte die SVP das Volksbegehren getauft. Das Ziel der Rechtspartei war klar, nicht nur mit der bisherigen harten Linie gegenüber Asylbewerberinnen und Asylbewerbern zu punkten, sondern über die eigene Wählerschaft hinaus bis ins Mitte-Links-Lager hinein Stimmen zu holen. Zwar übertrifft die SVP ihre eigene Wählerschaft mit einem Ja-Anteil von 45% deutlich, aber zum Sieg hat ihr diese Doppelstrategie nicht verholfen. Dabei dürfte mitgespielt haben, dass viele Stimmbürgerinnen und Stimmbürger den bilateralen Weg mit der EU nicht gefährden und keine Kündigung der Personenfreizügigkeit in Kauf nehmen wollten. Hätte die Schweizer Stimmbevölkerung heute die Initiative angenommen, dann hätte die SVP-Initiative gegen eine 10 Millionen Schweiz zum frühen Stolperstein für das neue Vertragspaket mit der EU werden können. Dann, wenn trotz Massnahmen die Bevölkerungszahl in der Schweiz 2 Jahre über 10 Millionen geblieben wäre. Dann hätte der Bundesrat die Personenfreizügigkeit künden müssen. Die Befürworterinnen und Befürworter dieses EU-Vertragspakets atmen deshalb heute spürbar auf.
1: Andreas Stüdli. Ein Jahr gibt es dafür laut Hochrechnung für die Änderung des Zivildienstgesetzes. Rund 53% dürften zustimmen. Das zeigt die Hochrechnung von GFS Bern. Bei mir im Studio ist Simon Richle von der Nachrichtenredaktion. Was ändert sich mit diesem Jahr?
3: Es wird unattraktiver, in den Zivildienst zu wechseln. Dafür gibt es insgesamt 6 Massnahmen. Zum Beispiel muss man im Zivildienst immer 150 Diensttage leisten, egal wie viele Tage man vorher schon im Militär geleistet hat. Oder man darf nicht mehr vom Militär in den Zivildienst wechseln, wenn man mit der Rekrutenschule schon fertig ist.
1: Im Wahlkampf waren bürgerliche Parteien für diese Änderung, SP, Grüne, EVP und GLP dagegen.

0: besten Dank. Heute wurde nicht nur abgestimmt, in einigen Kantonen wurde auch gewählt, so zum Beispiel im Kanton Graubünden. Dort zieht die SVP nach 18 Jahren wieder in die Kantonsregierung ein. Neu gewählt ist die Davoserin Valérie Favre-Acola. Die Mitte verliert einen ihrer bisher 3 Sitze im Regierungsrat. Die Wiederwahl geschafft haben Carmelia Meissen und Markus Gaduff von der Mitte, Martin Bühler von der FDP und Peter Payer von der SP. Noch eine Meldung aus dem Ausland. Israel hat erneut Ziele im Süden von Libanons Hauptstadt Beirut angegriffen. Die Armee habe Terrorziele der Hisbollah-Miliz beschossen und damit auf Hisbollah-Angriffe in Israel reagiert, sagt die israelische Regierung. Libanesische Medien berichten von mindestens 2 Explosionen. Mindestens 2 Menschen wurden getötet. Zu den Wetteraussichten. Heute und morgen scheint oft die Sonne. Über den Bergen bilden sich einige Quellwolken. Die Temperaturen erreichen heute im Norden 27 Grad. Dazu weht mäßiger Westwind. Im Süden wird es bis 30 Grad heiß. Morgen gibt es rund 25 Grad. Das waren Nachrichten von Radio SRF. Verantwortlich Sandro Peter.
1: SRF Verkehrsinfo von 15.04 Uhr. Entwarnung in der Region Bern. Auf der A1 Richtung Bern zwischen Kriegstetten und Kirchberg besteht keine Gefahr mehr durch Gegenstände auf der Fahrbahn. Vor dem Gotthardstunnel Richtung Norden 3 Kilometer Stau und 30 Minuten Wartezeit ab Quinto. Die Cupra-Spur Richtung Gotthardpass ist offen.
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1: 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Von 0 auf 100, respektive auf Platz 1. Der Superstar Ariana Grande hat uns wieder einmal 0, plötzlich um den Finger gewickelt mit ihrem neuen Song «Hate That I Made You Love Me». Nummer 1, ja, das kann sie gut. Bei uns in der Schweiz ist es schon ihre dritte. Aber bis jetzt sind wir nur eine Woche lang angehebt. Wie ist es echt das Mal? Wir wissen es spätestens am 4.
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Mova Joe mit Malage, Platz 13. Wir hören dann ein bisschen weiter vor, nochmal hier bei uns in der Schweizer Single-Hit-Parade auf SRF3. Ganz ehrlich, also, ich komme im Fall nicht mehr raus. Vor lauter Songs rund um die Fußball-Weltmeisterschaft. Wie viele offizielle WM-Songs kann es denn eigentlich geben? Also ja, sie darf natürlich nicht fehlen, wenn es um Fußball-WM geht. Shakira da zusammen mit dem Burna Boy hat sie den Song «Die Die» als offiziellen WM-Song rausgegeben. Aber dann gibt es da noch den von Jelly Roll und Karin Leon namens «Lighter». Och, wenn wir ehrlich sind, aber ein bisschen gekonnt ignorieren. Und dann kommen irgendwie noch alle KI-generierten Songs dazu, die es auch noch gegeben hat, gefühlt zu jedem Nationalteam, das mit dabei ist an dieser Fußball-WM. Also es ist wirklich ein Schwall an Songs. Und jetzt, seit der Eröffnungsfeier, haben wir nochmal einen offiziellen dazu bekommen. So we say hey, when I'm gonna break, yeah. DNA von einer ganz illustren Zusammenstellung an Musikern und Musikerinnen. Der französische DJ David Guetta, der Andrea Bocelli und dann noch die südkoreanische Sängerin EJ. Der Song DNA, der ist jetzt eben auch offiziell von der FIFA als WM-Hymne aber definiert worden. Kein WM-Song, nein, es ist eine WM-Hymne. Was auch immer der Unterschied ist, soll noch einer rauskommen. Aber hey, vielleicht ist sie ja ein Hit. Wir testen den doch gerade mal. Da ist er, DNA. Die offizielle WM-Hymne.

0: Also ein bisschen catchy ist er schon. Da hat einfach der Hit-Gigant David Guetta wieder ein bisschen gezaubert. Wirklich eine spannende Kombination von Musikern und Musikerinnen, die da zusammenkommen. Aber irgendwie funktioniert es noch. David Guetta eben mit Andrea Bocelli, EJ und Megan Thee Stallion. Das ist DNA, die offizielle WM-Hymne 2026. Vielleicht ja nächste Woche da schon in der Top 30 mit dabei, wenn es euch auch ein bisschen gecatcht hat.
1: Platz 12.
0: Das ist Dominik Feig mit dem Song «Baby Doll».

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1: Der puertoricanische Superstar Bad Bunny da mit DTMF, ehemalige Nummer 1 in unserer Schweizer Single-Hit-Parade auf SRF 3, jetzt noch auf dem Platz 11. Das ist der Platz 10, Aya Nakamura mit La Ruffleuse Sexy Nana, so weit vorne wie noch nie. Und er müsste da aber noch ein bisschen arbeiten. Ist aktuell auf dem Platz 9. Der Michael Jackson mit Beat hat es aber auch schon zu früheren Zeiten aufs 2 geschafft. The Stray, Where is my husband?

0: Ja, wo ist er eigentlich wirklich Kopfdeckel? Where is my husband? Von der Ray, Platz 8. SRF-Verkehrsinfo von 15.26 Uhr. Entwarnung in der Region Bern. Auf der A1 Richtung Bern zwischen Kriegstetten und Kirchberg besteht keine Gefahr mehr durch Gegenstände auf der Fahrbahn. Und vor dem Gotthardstunnel Richtung Norden 3 Kilometer Stau und 30 Minuten Wartezeit ab Quinto. Die Cupra-Spur Richtung Gotthardpass ist offen.
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0: 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Ist es sexy oder nicht? Das Internet hat schnell angefangen zu drehen nach dem Auftritt von der Shakira an der Eröffnungsfeier von der Fußball-Weltmeisterschaft. Das sei nicht Shakira, die da ihren WM-Song «Die Die» zusammen mit dem Burna Boy performt hat. Sie sieht anders aus. Sie tanzt nicht gleich gut. Sie selber hat sich dazu nicht geäussert. Und wie sich so bei Verschwörungstheorien haltet, wir werden es nie ganz genau wissen, was jetzt die Wahrheit ist. Was wir aber in der nächsten halben Stunde erfahren, das ist, wie weit Shakira und der Burna Boy mit Die Die heute bei uns in der Hitparade arbeiten. Bis jetzt sind sie nämlich noch nicht gekommen, mit Betonung auf noch nicht.
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Ariana Grande, Hate That I Made You Love Me. Der Song, der letzte Woche bei uns auf Platz 1 war, das direkt nachdem sie den Song rausgegeben hat, gerade eine Woche später zuvorderst vorne, aber eben auch eine Woche später schon wieder hinterher gerutscht. Auf Platz 6 ist sie diese Woche. Das sind Justin Bieber und Nicki Minaj, Beauty and the Beat.

0: Der Hitparaden-Sonntag an dem 14. Juni auf SRF 3, Platz 4, haben wir hier gehört, Temper City mit Self-Aware. Wir sind uns alle einig, das hätte besser können laufen gestern Abend.
1: Double Kata Contura, Angriff, und Daniel Ausgleich von Kata, tatsächlich in der 4. Minute von der Nachspielzeit. Aber das darf nicht wahr sein.
0: Ja, das darf wirklich nicht wahr sein. Das Schweizer Fußballnationalteam hat im ersten Spiel an dieser Fußballweltmeisterschaft gegen Katar nur ein 1-1 gespielt. Dabei wäre ja so viel drin gelegen. Es ist eine bare Katar-Strophe. Damit ist ja wirklich die WM-Euphorie schon gerade ein bisschen gar fest eingedämmt. Da kann eigentlich fast nur noch einer helfen. Baschi-National mit unserer maximal mutmachenden WM-Hymne bringen heim.

0: vor der Big Six.
1: Hat alle internationalen Hits in den Schatten gestellt. Schon zwei Jahrzehnte besingen wir die Schweizer Fußball-Nazi mit «Bringen heim vom Baschi». Und wir heilen an dem Tag danach unser Schweizer Herzli wieder mit, tanken aus Vertrauen an ein Schweizer WM-Märli wieder ein bisschen auf. Da ist er, der Baschi, mit «Bringen heim».

Ja, Stand jetzt sieht es zwar noch nicht so aus, aber wer weiß, was alles kann passieren an einer Fußball-Weltmeisterschaft. Mit dem Baschi seiner Hymne ja vielleicht sehr viel das Mal. Da war er mit «Bringen heim» vor 20 Jahren bei uns in der Schweizer Single-Hitparade auf Platz 1 gewesen. SRF Verkehrsinfo von 15.46 Uhr. Vorsicht im Aargau auf der A3 Richtung Basel. Zwischen Eiken und Rheinfelden Ost besteht Gefahr durch einen Anhänger auf dem Überholstreifen.

0: Michael Jackson mit Billie Jean, Platz 2. Da bleibt nur noch ein einzelner Hit vorig. Wir schauen aber zuerst noch kurz Top 10 an.
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0: Refleurs mit Sexy Nana.
1: Platz
0: 9. Michael Jackson mit Beat It.
1: Platz 8.
0: Trey mit Where Is My Husband hat es nie weiter als 2 geschafft.
1: Platz 7.
0: Das ist der Move Joe mit Bile.
1: Platz 6.
0: Wo letzte Woche auf dem Eis war, Ariana Grande mit Hate That I Made You Love Me.
1: Platz 5.
0: Justin Bieber und Nicki Minaj mit Beauty and the Beat.
1: Platz 4.
0: Temper City, Self-Aware.
1: Platz 3.
0: Dracula von Tame Impala.
1: Platz 2.
0: The Michael Jackson, da mit Billie Jean.
2: 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Platz 1.
0: Ihr scheint ein bisschen im Fußballfieber zu sein. Darum haben wir nämlich eine neue Nummer 1. Shakira und der Burna Boy.

0: Frauen zeigen, dass sie Königin von der Fußball-WM ist. Shakira. Dann mit dem Burna Boy, Die Die, unsere neue Nummer 1, der offizielle Fußball-WM-Song. Wobei, also ich finde den ein bisschen besser. Das ist die WM-Hymne von David Guetta mit dem Andrea Bocelli und EJ und Megan Thee Stallion. Finde nicht nur ich, sondern auch der Andreas Forster. Und der übernimmt jetzt da gerade auf SRF 3.
1: Die Nachrichten von SRF um 16 Uhr mit Livia Schmid und diesen Themen am heutigen Abstimmungssonntag. Auch am Ständemeer gescheitert, eine Mehrheit der Kantone sagt Nein zur Volksinitiative gegen eine 10-Millionen-Schweiz. Unser Korrespondent sagt, wie die EU darauf reagiert. Dann zeichnet sich ein Ja zur Änderung des Zivildienstgesetzes ab. Unser Inlandredaktor schätzt ein, was das für kommende Abstimmungen zum Zivildienst bedeuten könnte. Als erster Kanton führt Basel-Stadt ein, dass Angestellten 10% vom Lohn abgezogen wird für die Steuern. Und das Wetter heute und morgen ist es ziemlich sonnig und warm. Die SVP-Initiative «Keine 10 Millionen Schweiz» ist definitiv gescheitert. Eine Mehrheit der Stände sagt Nein. Und auch das Stimmvolk lehnt sie ab, mit rund 55% Nein-Stimmen. Nur einzelne Gemeinden und Stadtkreise im Kanton Zürich haben noch nicht fertig ausgezählt. Damit ist klar, in der Schweizer Verfassung gibt es keine fixe Obergrenze für die Bevölkerungszahl. Auch in der EU hat man die Abstimmung aufmerksam verfolgt, sagt EU-Korrespondent Charles Liebherr. Bei einem Ja hätte die Schweiz unter bestimmten Umständen die Personenfreizügigkeit aufkünden müssen.
2: Die EU hat eine Sorge weniger, die sogar über die Schweiz hinausgeht, denn diese Abstimmung findet in allen EU-Ländern große Beachtung und auch dort gibt es ja bekanntlich dichte Stress und hohe Immobilienpreise. Rechtsnationale Parteien hätten gerne ein Ja gesehen, denn das hätte auch in der EU die Einwanderungsdebatte beflügelt. Jetzt befürwortet in der direkten Demokratie eine klare Mehrheit der Schweizerinnen und Schweizer gute Beziehungen zur EU. Und dieses Signal ist in Brüssel natürlich willkommen, weil ein Ja zur Initiative wäre ja ein direkter Angriff auf die Personenfreizügigkeit mit der EU gewesen, auf einen der Grundpfeiler der EU, eine Grundfreiheit, die schon fast Teil des Selbstverständnisses der EU ist.
1: Sagt EU-Korrespondent Charles Liebherr. Die Stimmbeteiligung liegt bei rund 59%, so hoch wie seit 5 Jahren nicht mehr, seit der Abstimmung zum Covid-Gesetz. Ein Ja gibt es dafür für die Änderung des Zivildienstgesetzes. Mehr als 52% dürften laut Zwischenresultaten zustimmen. Nur noch einzelne Gemeinden im Kanton Zürich sind noch nicht ausgezählt. Damit wird es künftig unattraktiver vom Militär in den Zivildienst zu wechseln. So sollen mehr Dienstpflichtige im Militär bleiben. Die bürgerlichen Befürworter haben schon angekündigt, dass sie dafür noch mehr Massnahmen möchten. Diese könnten aber auch scheitern, sagt unser Inlandredaktor Tobias Gasser.
3: Die bürgerliche Mehrheit des Parlaments, der Bundesrat und die Militärverbände haben sich durchgesetzt. Sie konnten eine Mehrheit der Bevölkerung davon überzeugen, dass weniger Soldaten von der Armee in den Zivildienst wechseln sollen. Doch für weitere Verschärfungen beim Zivildienst ist die Ausgangslage weniger klar. Das Abstimmungsresultat ist zu knapp. Die Linke konnte weit über das eigene Lager überzeugen. Die Wiedereinführung der Gewissensprüfung

0: abgewogen und an die Steuerbehörden weitergeleitet. Die Stimmbevölkerung hat dazu mit gut 53% Ja gesagt. Es ist ein Erfolg für die SP, auf deren Initiative der heutige Entscheid zurückgeht. Basel-Korrespondentin Martina Inglin berichtet.
1: Pascal Pfister sitzt für die Basler SP im Kantonsparlament und ist gleichzeitig Geschäftsleiter der Schuldenberatung Schweiz. Er konnte heute jubeln.
2: Die Freude ist groß, das ist ein Meilenstein für die Schuldenprävention. Damit wird das Thema Nummer 1 der Verschuldung, nämlich die Steuerschulden, angegangen und das wird sicher einen Impact haben.
1: Diesen Steuerabzug einführen müssen nur Unternehmen mit mehr als 50 Mitarbeitenden. Für alle anderen ist er freiwillig. Und die Angestellten selber haben die Wahl. Wollen sie den automatischen Steuerabzug nicht, können sie sich davon abmelden. Die Vorlage, über die heute abgestimmt wurde, ist ein Gegenvorschlag zu einer Initiative der SP. Dagegen hatten die Wirtschaftsverbände das Referendum ergriffen. Der direkte Steuerabzug gilt vorerst nur für Kantonsangestellte und staatsnahe Betriebe. Für alle anderen Unternehmen gilt er erst 2 Jahre später.
0: Im Kanton Basel-Landschaft holt die SVP einen Sitz im Regierungsrat auf Kosten der Grünen. SVP-Kandidat Matthias Liechti setzte sich knapp gegen Philipp Schoch von den Grünen durch, mit einem Vorsprung von etwas über 1'000 Stimmen. Die Wahl wurde nötig, weil der grüne Regierungsrat Isaac Reber Ende September zurücktritt. Im Kanton Waadt gilt künftig ein Mindestlohn. Dieser wird in der Verfassung verankert. Offen ist, wie hoch dieser Mindestlohn ist und wie er geregelt wird. Das Stimmvolk hat 2 Vorschläge für die Umsetzung abgelehnt. Zu den Wetteraussichten. Heute und morgen scheint oft die Sonne. Über den Bergen bilden sich einige Quellwolken. Die Temperaturen erreichen heute im Norden um 27 Grad. Morgen gibt es rund 25 Grad. Im Süden gibt es heute bis 30 Grad. Morgen rund 25 Grad. Das waren Nachrichten von Radio SRF. Verantwortlich Sandro Peter.
3: SRF Verkehrsinfo von 16.06 Uhr. Vorsicht im Aargau auf der A3 Richtung Zürich zwischen Mumpf Süd und Aiken besteht Gefahr durch einen Anhänger auf dem Überholstreifen. Dann in der Zentralschweiz auf der A2 Richtung Gotthard Stau ab Horb wegen eines Unfalls vor Hergiswil auf der linken Spur und weiter Stau auf der A2 Richtung Luzern zwischen Altdorf und Beckenried. Und vor dem Gotthardtunnel Richtung Norden 3 Kilometer Stau und 30 Minuten Wartezeit ab Quinto. Die Cupra-Spur Richtung Gotthardpass ist offen. Die Einfahrt Airolo gesperrt. Am Mikrofon Andreas Forster und beim Shooter schauen in diesen Tagen, da fallen die Hydration Breaks einem ja auf, oder? Ganz einfach gesagt, Trinkpausen pro Halbzeit eine an 3 Minuten. Und da würde aufs Loch der nächste Song reinpassen, wenn man am Anfang noch ein bisschen reinredet. Jonas Blue, J.B. Cooper, Perfect Strangers. Eine Trinkpause lang. Jetzt gerade zuerst hier am Sonntagnachmittag. Bis zum nächsten Mal.

0: Susan Boega da bei SRF3, Luca, 13 Minuten nach dem 4. Wollen wir nochmal schnell über gestern, glaube ich, reden müssen. Der erste Auftritt von der Schweizer Nazi an der Fußball-WM. Ja, egal, wo ihr das gesehen oder gehört habt, daheim, beim Public Viewing oder irgendwo in der Beiz, beim Znacht. Es bleibt vor allem etwas hängen, das Goal von der Katari zum 1-1.
1: Aber Katar kommt durch.
2: Frankreich, da ist das Goal!
1: Und dann ja Ausgleich von Katar! Tatsächlich in der vierten Minute von der Nachspielzeit. Leckt um mich, aber das darf nicht wahr sein.
0: So hat das bei uns dort bei SRF3. Bei uns gibt es ja das Nazi-Spiel immer in voller Länge durchkommentiert. Und das darf doch nicht wahr sein. Das kann man auch heute in den Zeitungen lesen. Doha Letz schreibt zum Beispiel den Blick mit Verweis auf die Hauptstadt von Katar, auf Doha. Doha Letz auch bei den Schweizer Spielern nach dem Match, oder? Schon ein bisschen. Findet der Remo Freuler nach dem Spiel?
3: Sicher nicht das schönste Gefühl, oder? Wir haben unbedingt Fehler mit dem mit dem Sieg in das Turnier starten, weil es immer sehr wichtig ist, mit den drei Punkten reinzustarten. Jetzt sind wir da mit dem Unentschieden.
0: Ja, und es hat sich ein bisschen abzeichnet, dass es am Schluss dann noch ein Gegengoal gibt, obwohl die Schweizer eigentlich über den ganzen Match besser gewesen sind.
3: Die zweite Halbzeit haben wir so gut wie nicht zugelassen und dann kommen wir jetzt mit sozusagen einer Aktion zum Ausgleich. Aber das liegt eigentlich auch an uns, dass wir vor dem Goal zu wenig überzogen abgeschlossen haben und das zweite Goal nicht gefunden haben.
0: Ja, zu wenig Punch, zu wenig Überzeugung vor dem Goal. Einfach wird es natürlich nicht jetzt, aber auch die beiden anderen Gegner haben ja 1-1 gespielt. Bosnien-Herzegowina und Kanada, die gleiche Gruppe. Darum, wie es der Mischa Lebischer schon auch zu Recht sagt.
4: Es ist nichts passiert. Alle haben einen Punkt in dieser Gruppe. Es bleiben noch zwei Spiele und ich bin weiterhin sehr positiv.
0: Ja, Gelegenheit zum Überzeugen für die Schweizer dann am Donnerstag. Zweites Spiel an der WM, zweites Gruppenspiel gegen Bosnien-Herzegowina am Abend um 9 Uhr Schweizer Zeit.
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0: SRF Thames Sonntagnachmittag. Und eins der grossen ist schon durch, das Wochenende gerade im Berner Oberland, Screamfield Festival in Interlaken. Offspring dabei gewesen, Volbeat oder Papa Roach hat es da gegeben. Und Screamfield, es ist ja so ein bisschen der Dosenöffner für all das, was da noch kommt. Auch bei uns.
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Geht aber SRF 3, halbi 5, SRF Verkehrsinfo, Entwarnung im Aargau. Auf der A3 Richtung Zürich zwischen Mumpf Süd und Aiken besteht keine Gefahr mehr durch einen Anhänger auf der Überholspur. Dann in der Zentralschweiz auf der A2 Richtung Gotthard, Stau ab Horb wegen eines Unfalls vor Hergiswil auf der linken Spur und weiter Stau auf der A2 Richtung Luzern zwischen Altdorf und Beckenried. Und vor dem Gotthardtunnel Richtung Norden, 3 Kilometer Stau und 30 Minuten Wartezeit aktuell ab Quinto. Die Cupra-Spur Richtung Gotthardpass ist offen. Die Einfahrt Airolo ist gesperrt. Kommen gut an. Am Mikrofon Andreas Forster. Sonntagnachmittag, SRF 3.

0: Neu von Lunik, Hear Me Down Below, da bei SRF 3. Und habt ihr wahrscheinlich auch solche in eurem Umfeld? Ich kann es mir vorstellen. Unter euren Freunden, Freundinnen, die Schampar gut rauskommen, wenn es um Fußball geht, oder? Ja, die haben wieder Hochsaison. Jetzt an der WM. Alles Experten, Expertinnen. Alle haben eine Ahnung. Und in dem Spannungsfeld zwischen, sag jetzt mal, zwischen rauskommen und einfach ein bisschen geschwollen daher schwätzen, genau da drinnen bewegen wir uns bei unserem Fußball-Podcast Sikora Gisler, oder? Beim Tom Gisler, Memme Sikora, aktuell zu Gast, der Matteo Gudenrath. Comedian, Nazi-Fan, aber eben kein Fachsimpler. Sehr schön umschrieben von ihm.
1: Ich bin mit sehr viel Herzblut dabei, aber sobald es dann in das geht, weißt du, dort geht dann das auseinander und die Stellungsräume und dann bin ich dann so, ich sehe zwar das Maul, aber ich verstand nicht, was es ist. Ich könnte jetzt auch sagen, nein, sie haben hinten drüben nicht zugestellt und sie sind kontert worden, aber ich rede direkt aus meinem Arschloch raus.
2: Dann. Ja, aber das macht ja viel.
1: Auf Fernsehen, schon mal.
2: Das macht ja viel. Also es ist ja das Bullshit-Bingo, du musst einfach so ein paar Schnittstellen passen und so Begriffe rein.
1: Nein, wir
2: das
1: klingt
2: sehr schnell, als könnte man drauf.
0: Ja. Während der WM gibt es Spezialfolgen von Sikora Gisler. Die kommen dann auch im Fernsehen. Gerade heute vor dem ersten Live-Spiel könnt ihr die erste schauen. Und ja, da wird natürlich auch über das von gestern geredet. Das 1:1 gegen Katar. Der Matteo Gudenrath, gestern enttäuscht vor dem Fernsehen gehockt. Tönt ein bisschen so wie ein gebrochener Mann.
1: Und dann habe ich abgeschaltet und dann bin ich wirklich wie so ein enttäuschter Vater. Bin so in meinem dunklen Wohnzimmer, einfach noch so 5 Minuten auf dem Sofa gesessen. Und habe das so schnell müssen. Die Nazi schafft es, in mir etwas auszulösen, wo ich so viel Vorfreude und Energie verspüre. Und dann nehmen sie mir das einfach wieder weg. Ja. Und das ist nicht das erste Mal, in den letzten 20 Jahren diverse Mal vorgekommen.
2: Aber das andere ist auch schon vorgekommen.
1: Da, ja, natürlich. Nein. Also das Gegenteil ist. Und ich glaube, das Gegenteil ist weiterhin möglich. Und ich glaube daran, ich bleibe optimistisch, aber es ist schon Dämpfer gewesen.
0: Ja, noch nicht den Pickel verwerfen nach dem Match, oder? Die Schweiz ja meistens gerade nachher dann umso besser, wenn es so einen Dämpfer gegeben hat. Wird alles natürlich feinsäuberlich seziert in dieser Spezialfolge von Sikora Gisler, wo dann auch noch genüsslich über die Trinkpause gesackert wird.
1: Also dort, ich denke, also, ja, 35 Grad, pipapo. Aber das sind Profiathleten. Die haben die ganze Woche kriegen die jeden Pfeffermünz-Smoothie hier schön durchs Nasenloch und die haben Kohlenhydrat geladen und die haben Füße massiert bekommen. Die werden es aushalten, so wie die letzten 100 Jahre werden die es aushalten. Länger als 20 Minuten rennen, die 3 Minuten werden durchgezogen. Ja. Die sind alle bereit, stehen dort, der Goalie will an und der FIFA tut sagen, nein,
2: Entschuldigung. Ich habe noch nicht genug getrunken.
1: Entschuldigung.
0: Da ist alles drin. Jetzt schon online als Audio oder dann nachher eben gerade im Fernsehen. 20:06. 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

0: The Weeknd mit der Unterstützung von der Rosalia. Das passt bestens zusammen. Blinding Lights. 10 vor 5 gewesen, wo ich gerne auf die junge Musikerin verweisen, die wir diesen Monat besonders rausheben wollen, weil außerordentlich gut.
1: Ich wünsche mir ganz fest, auch wenn es nur 2-3 Leute sind, zu erreichen, die dort auch zur Ruhe kommen und die merken, hey, mal, da fühle ich mich verstanden, da fühle ich mich gehört.
2: Es gehören definitiv mehr als 2-3 Leute. Die Noemi Besa aus dem Thurgau. Neue Trägerin vom Gütesiegel Best Talent. Im Juni entdecken auf den Kanal von

0: Hosier, Worried About Ray, SRF Verkehrsinfo von 16.59 Uhr. Entwarnung im Aargau auf der A3 Richtung Zürich zwischen Mumpf Süd und Aiken besteht keine Gefahr mehr durch einen Anhänger auf der Überholspur. Dann in der Zentralschweiz auf der A2 Richtung Gotthard, Stau ab Horb wegen eines Unfalls vor Hergiswil auf der linken Spur und weiter Stau auf der A2 Richtung Luzern zwischen Altdorf und Beckenried. Und vor dem Gotthardtunnel Richtung Norden 3 Kilometer Stau und 30 Minuten Wartezeit ab Quinto. Die Cupra-Spur Richtung Gotthardpass ist offen. Die Einfahrt Airolo ist jedoch gesperrt. Und beim Autoverlad Lötschberg in Goppenstein beträgt die Wartezeit aktuell eine Stunde. Jetzt ist es gerade 5 Uhr. Alles Wichtige zum heutigen Abstimmungssonntag gibt es jetzt. 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
2: Eine Niederlage für die SVP. Ihre Initiative «Keine 10 Millionen Schweiz» scheitert. Das Schweizer Stimmvolk sagt mit hochgerechnet 55% Nein dazu. Wir klären, wie dieses Nein einzuschätzen ist und was beim Resultat auffällt. Und der Zivildienst soll die Ausnahme sein. 53% der Stimmberechtigten sagen laut Hochrechnung Ja zur Änderung des Zivildienstgesetzes. Wir zeigen, was die Gegnerinnen und Gegner jetzt befürchten. Willkommen zum Info 3 am Abstimmungssonntag. Mein Name Rebecca Filiger. Nein zur SVP-Initiative gegen eine 10-Millionen-Schweiz. Das hat heute eine Mehrheit der Schweizer Stimmbevölkerung entschieden. Analysieren wir dieses Nein mit Bundeshausredaktor Andreas Stüdli jetzt live bei mir im Studio. Wenn man sich heute die Schweizer Karte mit den Abstimmungsresultaten anschaut, dann zeigt sich, die Westschweiz sagt deutlich Nein zur Initiative gegen eine 10-Millionen-Schweiz. Was fällt Ihnen in der Deutschschweiz auf?
3: Ja, es fällt auf, dass die Deutschschweiz insgesamt Nein gesagt hat, auch wenn das Schlussresultat von Zürich noch aussteht, und dass gleich mehrere Deutschschweizer Kantone mit viel Landbevölkerung die SVP-Initiative abgelehnt haben. So sagen Bern, Basel-Landschaft, Schaffhausen und Graubünden Nein zur Initiative gegen eine 10-Millionen-Schweiz. Aber auch die Zentralschweizer Kantone Luzern und Zug. Und das ist bemerkenswert, denn Luzern und Zug sind klar bürgerlich regierte Kantone, die mit einer Tiefsteuerpolitik zuletzt viele Firmen aus dem Ausland angelockt haben. Und gerade in Zug läuft seit längerem eine Debatte über die Vor- und Nachteile dieser Zuwanderung. Wir können also mit Blick auf die Schweizer Karte festhalten, grundsätzlich sieht es aus wie bei früher. Zuwanderungsabstimmungen. Die Westschweiz stützt den bilateralen Weg. Das Tessin sagt zwar Ja zur SVP-Initiative, aber überraschend knapp. Denn das Tessin hatte die Masseneinwanderungsinitiative ja noch am deutlichsten angenommen.
2: SVP-Präsident Marcel Dettling zeigte sich enttäuscht über das Resultat.
4: Ich sehe einfach, dass auf dem Land das Rezept, dass das angekommen ist, dass die Leute verstanden haben, um was es geht, aber leider die Städte stark mobilisiert haben und dies alles zunichte gemacht haben.
2: Die Städte hätten das Land gebodigt, sagt Marcel Dettling. Stimmt das?
3: Grundsätzlich stimmt es, dass je weiter weg von Städten die Leute der Initiative eher zugestimmt haben und dass je städtischer ein Ort ist, desto mehr Nein eingelegt wurde. Aber dieses Jahr auf dem Land war eben nicht stark genug, um die Nein-Stimmen in den Städten zu übertreffen. Das ist aber Teil der Demokratie und nicht so, dass die Städte das Land einfach überstimmt hätten. Vielmehr ist klar, die SVP hat auch stadtnahe Agglomerationen nicht überzeugen können.
2: SP-Präsident Cedric Wermuth auf der anderen Seite sagte:
5: Die Bevölkerung hat jetzt zum wiederholten Mal gesagt, nein, wir wollen diese ausgrenzende Politik nicht. Und es wäre jetzt an der Zeit, dass sowohl die Medien wie auch die SVP an der Parteispitze versteht, dass das nicht die Politik ist, die die Schweizer Bevölkerung will.
2: Wermuth sprach auch von einer Kanter-Niederlage für die SVP. Ist es das?
3: Auch da wäre ich vorsichtig. Die SVP hat einen Wähleranteil von unter 30% und holt mit ihrer Initiative einen Ja-Anteil von 45%. Dementsprechend geben sich verschiedene Parteien heute bescheiden. Die Mitte schreibt, dass die Bevölkerung nun konkrete Antworten auf die Herausforderungen unserer Zeit erwarte, bei Wohnen und Infrastruktur etwa. Auch die FDP spricht von realen Herausforderungen hinsichtlich der Bevölkerungsentwicklung. Von einer Kanter-Niederlage sprechen würde ich deshalb nicht. Und zudem profitiert die SVP ja oft davon, alleine gegen alle anderen zu kämpfen. Das kann sie ins Wahljahr 2027 mitnehmen.
2: Eine weitere Zuwanderungsinitiative der SVP fällt an der Urne also durch, auch wenn sie dieses Mal unter dem Schlagwort Nachhaltigkeit gelaufen ist. Hat Nachhaltigkeit als Argument für eine Beschränkung der Zuwanderung also nicht verfangen?
3: Nein, das hat nicht verfangen. Das Ziel der Rechtspartei, das war klar.

0: in Kauf nehmen wollten.
1: Einschätzungen von Bundeshausredaktor Andreas Stütli, vielen Dank. Wir schauen uns auch die andere eidgenössische Vorlage, die zur Änderung des Zivilgesetzes, genauer an. Zuerst aber weitere Abstimmungs- und Wahlresultate aus den Kantonen, jetzt mit Livia Schmid.
2: Als erster Kanton führt Basel-Stadt ein, dass Steuern direkt vom Lohn abgezogen werden in Höhe von 10%. Wer keinen solchen Abzug möchte, muss sich abmelden. Betroffen sind Unternehmen ab 50 Mitarbeitenden. Der Kanton Aargau kann das teuerste Straßenprojekt seiner Geschichte bauen. Das Stimmvolk sagt Ja zur Umfahrung der Gemeinde Suhr. Das Projekt kostet 384 Millionen Franken. Im Kanton Zürich können die Menschen künftig mehr Krankenkassenprämien von den Steuern abziehen. Der Steuerabzug soll alle 2 Jahre an die Entwicklung der Prämien angepasst werden. Politikerinnen und Politiker im Kanton Genf dürfen künftig an gewissen Anlässen keine auffälligen religiösen Symbole mehr tragen. Dies gilt insbesondere bei Ratssitzungen oder offiziellen Anlässen. Und im Kanton Waadt wird ein Mindestlohn in der Verfassung verankert. Offen ist, wie hoch dieser Mindestlohn ist und wie er geregelt wird.
1: In den Kantonen wurde nicht nur abgestimmt, in einigen wurde auch gewählt, zum Beispiel im Kanton Graubünden.
2: Dort zieht die SVP nach 18 Jahren wieder in die Kantonsregierung ein. Neu gewählt ist die Davoserin Valérie Faure-Acula. Die Mitte verliert einen ihrer bisher 3 Sitze im Regierungsrat. Im Kanton Basel-Landschaft holt die SVP einen Sitz im Regierungsrat auf Kosten der Grünen. SVP-Kandidat Matthias Liechti setzte sich knapp gegen Philipp Schoch von den Grünen durch, mit einem Vorsprung von etwas über 1000 Stimmen.
1: Die SVP-Initiative gegen eine 10-Millionen-Schweiz wurde also abgelehnt, doch an eine Rückkehr zur Tagesordnung ist nicht zu denken. Bund und Parlament dürften die Sorgen, die sich Befürworter und Gegnerinnen wegen der Zuwanderung machen, nicht ignorieren. Das betonen 2 Experten, mit denen Bundeshausredaktorin Ruth Wittwer gesprochen hat.
3: Nein, die Hände in den Schoß legen, das gehe nicht. Auch wenn die Initiative vom Tisch ist, sorgten sich Schweizerinnen und Schweizer weiterhin um die angesprochenen Missstände in der Schweiz, sagt Politologin Sarah Bütikofer von der Universität Zürich.
4: Die Menschen haben ja real wahrgenommen, dass die Zuwanderung in der Schweiz eben mit Problemen verbunden ist und dass diese Probleme eben auch von der Politik gelöst werden sollten.
3: Die Schweiz diskutierte intensiv über Dichtestress, Wohnungsnot oder die Belastung für die Umwelt. Dort müssten Bundesrat und Parlament jetzt weitermachen. Die Bevölkerung wünsche sich möglichst wenig Kriminalität und straffällige Personen. Sie wollen Maßnahmen bei der Zuwanderung, aber nicht mit den Rezepten der SVP-Initiative. Zwar ist die Asylmigration im Verhältnis zur Zuwanderung eher klein, allerdings, sagt Sarah Bütikofer,
4: gleichzeitig ist es natürlich aber so, dass die Mehrheit der Bevölkerung in der Schweiz unterstützend wäre für eine strenge Asylpolitik, die eben auch delinquierende Asylsuchende kein Aufenthaltsrecht in der Schweiz gewährt.
3: Den bilateralen Weg wollten die Bürgerinnen und Bürger jedoch nicht torpedieren. Mehrere Umfragen zeigten eine klare Zustimmung für das Verhältnis mit der EU. Die SVP hat zwar verloren, doch mit der Grenzschutzinitiative steht im Herbst der nächste Angriff auf die Zuwanderung zur Debatte. Auch Migrationsexperte Eduard Gneser sieht Handlungsbedarf im Asylwesen. Der ehemalige Direktor des Staatssekretariats für Migration fordert Bundesrat und Parlament auf, einige Projekte voranzutreiben und so auf die geäußerten Bedenken der Bevölkerung einzugehen.
5: Deshalb braucht es vermehrt Missbrauchsbekämpfung, auch raschere Verfahren und die konsequente Rückführung, die ja auch der Bundesrat jetzt dann vorschlagen will in der Asylstrategie, die er im nächsten Jahr mit den Kantonen präsentieren will.
3: Dazu ist für Eduard Gneser der EU-Migrations- und Asylpakt von zentraler Bedeutung für die Schweiz. Er gilt seit letztem Freitag. Mit der Reform soll die irreguläre Migration nach und innerhalb Europas verringert werden.
5: Weil die EU-Außengrenzen strenger kontrolliert werden. Unbegründete Asylgesuche aus sicheren Drittstaaten werden dann an den Außengrenzen rasch entschieden und abgewiesene Asylbewerber werden schneller und häufiger zurückgeführt.
3: In der Asylpolitik müsse der Bundesrat im europäischen Kontext arbeiten, so Eduard Gneser. Denn der Druck auf

0: Die Migration bleibe hoch, solange die globalen Verwerfungen weitergingen.
1: Der Bericht von Ruth Witwe. Das Nein zur SVP-Nachhaltigkeitsinitiative als Signal also für das neue Vertragspaket zwischen der EU und der Schweiz. Charles Liebe in Brüssel, wie fallen denn die Reaktionen in der EU aus zum heutigen Nein in der Schweiz?
2: Das sei ein wichtiges Signal für Verlässlichkeit, Offenheit und die Fortsetzung des bilateralen Weges. Ich zitiere hier den Vorsitzenden der Schweiz-Delegation des EU-Parlaments, Norbert Linz, CDU Baden-Württemberg. Und weiter schreibt er, für die bilateralen Beziehungen nimmt dieses Votum einen wichtigen Unsicherheitsfaktor vom Tisch und gibt Rückenwind. In diesem Sinn dürfte sich in Kürze auch der Sprecher der EU-Kommission äußern. Da erwarten wir noch eine Reaktion bis Ende Nachmittag. Die EU-Institutionen sind, das kann man sicher sagen, dankbar um das klare Bekenntnis des Schweizer Stimmvolkes zu guten Beziehungen mit der EU. Also große Erleichterung zu hören hier in Brüssel.
1: Das heißt nun auf Seiten der Europäischen Union weiter im Text mit den bilateralen drei.
2: Genau, und die Vorarbeiten im Rat der Mitgliedstaaten, die sind schon weit fortgeschritten. In den letzten Wochen wurde das Vertragspaket in mehreren Sitzungen vorgestellt und auch besprochen. Gleiches gilt auch für das EU-Parlament, das ja auch daran ist, die bilateralen drei zu beraten. In den entsprechenden parlamentarischen Ausschüssen werden aktuell die Empfehlungen formuliert zuhanden der Plenarsitzung. Auch eine Mehrheit der EU-Abgeordneten muss ja dem Vertragspaket dann einmal zustimmen. Der Fahrplan sieht vor, dass seitens der EU alles bereit sein soll, bis spätestens bis Ende Jahr, eben für den Fall, dass in der Schweiz die Volksabstimmung dann doch noch vor den Wahlen im Herbst 2027 angesetzt würde.
1: Informationen live aus Brüssel von EU-Korrespondent Charles Liebherr. Besten Dank.
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1: Ja, sagt die Schweizer Stimmbevölkerung heute zum neuen Zivildienstgesetz. Ja zu 6 Massnahmen, die den Zivildienst etwas unattraktiver machen, mit der Idee, die Armee im Gegenzug zu stärken. Warnende Stimmen sagen, dass heute, das sei nur der Anfang gewesen, nur der erste Angriff auf den Zivildienst. Der Bericht von Inlandredaktorin Eliane Leiser.
4: Natürlich sei er vom heutigen Resultat auch enttäuscht, sagt GLP-Nationalrat Patrick Hessig. Aber noch mehr sei er besorgt.
5: Heute haben wir eine Vorspeise der Salamitaktik gesehen.
4: Die Salamitaktik, also Stück für Stück, die nächsten Angriffe auf den Zivildienst würden politisch schon vorbereitet. Die Zusammenlegung des Zivildienstes mit dem Zivilschutz zum Beispiel oder die Wiedereinführung der Gewissensprüfung. Einige bürgerliche Politiker liebäugeln damit, das bestreitet SVP-Nationalrat Michael Götte nicht.
6: Wir möchten eine sichere Schweiz und für das müssen wir gewisse Korrekturen anbringen. Und darum kann ich heute nicht ausschließen, die letzte Korrektur ist.
4: Heute stehe in der Verfassung, dass der Zivildienst ein Sonderweg sei. Ein Ausweg aus der Armee für Personen mit echten Gewissensproblemen, so Götte. Davon sei man aber weit weg.
6: Jetzt ist die Frage, was brauchen wir, dass wir den Zivildienst wieder für diese Männer haben? Auch Frauen könnte es betreffen, die wirklich ein Gewissensproblem haben.
4: Die jetzt beschlossene Zivildienstreform würde das nicht voll und ganz gewährleisten. Da brauche es mehr Verschärfungen. Zum Beispiel also die Gewissensprüfung. SP-Nationalrätin Priska Seiler-Graf winkt ab.
7: Die Gewissensprüfung ist sehr aufwendig, sie kostet sehr viel und sie bringt nichts, weil praktisch alle diese Gewissensprüfung bestehen.
4: Die Gewissensprüfung sei überholt, sogar der Bundesrat habe sich kürzlich dagegen ausgesprochen. Vor bald 20 Jahren wurde sie abgeschafft, sie wieder einzuführen, habe für ihn nicht erste Priorität, sagt auch Armeefreund Stefan Hollenstein, Präsident des Verbands Militärischer Gesellschaften Schweiz, auch wenn er die Prüfung grundsätzlich begrüßen würde.
8: Gut, dieser Weg der Gewissensprüfung, das wäre dann der letzte Schritt, oder? Und wäre sicher eine geeignete Massnahme, um dann wirklich die Abgänge auch ganz generell tief zu halten.
4: Hollenstein hofft aber mehr noch auf eine baldige Zusammenführung von Zivildienst und Zivilschutz, die Einführung einer sogenannten Sicherheitsdienstpflicht.
8: Ich denke, das ist vermutlich der bessere oder der pragmatischere Weg.
4: Fragt sich nur, würde die Bevölkerung einer weiteren Schwächung des Zivildienstes an der Urne zustimmen? Priska Seiler-Graf ist mit dem Blick auf den heutigen Urnengang skeptisch.
7: Also ich würde jetzt sagen, das sind nicht so gute Vorzeichen für die weiteren Angriffe auf den Zivildienst, wenn es dann wirklich ums Eingemachte geht. Also ich glaube, das würde es dann anders aussehen in einer Abstimmung.
4: Immerhin haben 47% der Stimmbevölkerung heute schon Nein gesagt. Nein zum ersten kleinen Rädli der Zivildienst-Salami.
1: In Genf findet heute ein Protestmarsch gegen den G7-Gipfel statt.
9: Mehrere tausend Menschen sind auf der Straße. Sie protestieren etwa für mehr Unterstützung für die Palästinenser oder gegen den Kapitalismus. Die bewilligte Demonstration wird von einem großen Sicherheitsaufgebot begleitet. Das Gipfeltreffen beginnt morgen und findet in Évian-le-Bain statt, auf der französischen Seite des Genfersees. In mehreren Schweizer Städten sind am heutigen feministischen Streik tausende Personen durch die Straßen gezogen. Streiks fanden etwa in Luzern, in Basel und in Bern statt. Thematisiert an den Streiks wurden in verschiedenen Reden die Gleichberechtigung, die Care-Arbeit oder die Gewalt an Frauen. Das Wetter im Flachland ist es meist sonnig, in den Alpen gibt es zeitweise Quellwolken. Morgen gibt es im Norden um 26, im Süden bis 30 Grad.
1: Das war Info 3 am Abstimmungssonntag mit Livia Schmid und Rebecca Villiger.
10: Und das am Sonntagabend, der Mann, der aus eurem Büchschen ausredet, bin ich, Andreas Forster, und schicke euch jetzt gerade zuerst Ellie Goulding und den Diplo vorbei. Mit «Close to Me». 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

0: Ihr Team, denn heute dran der WM. Giant Rooks kommen aus Deutschland. WM-Spiel gegen Curaçao ab dem 7. Ja, wie klingt der deutsche Auftakt in die Fußball-WM? Fragezeichen. Von den Schweizer oder von der Schweiz wissen wir sie gestern. Nicht schlecht, nicht gut. So mäßig.
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0: Mal Smith und Niall Horan, da bei SRF 3 Drive Safe. SRF Verkehrsinfo von 17.30 Uhr genau in der Zentralschweiz. Auf der A2 Richtung Gotthard konnte die Unfallstelle bei Horb geräumt werden, jedoch noch Stau ab Hergiswil und weiter Stau auf der A2 Richtung Luzern zwischen Altdorf und Beckenried. Dann in Graubünden auf der A13 Richtung Chur, Stau zwischen Rotenbrunnen und Reichenau. Dann vor dem Gotthardtunnel Richtung Norden 3 Kilometer Stau und 30 Minuten Wartezeit ab Quinto. Die Ausweichspur Richtung Gotthardpass ist offen. Die Einfahrt Airolo gesperrt. Und beim Autoverlad Lötschberg in Goppenstein beträgt die Wartezeit aktuell eine Stunde. Kommend gut an. Dohaletz hat man heute lesen, gemeint, das 1:1 gestern an der WM gegen Katar.
1: In der vierten Minute von der Nachspielzeit. Leckt du mir, aber das darf nicht wahr sein.
0: Ist auch unseren Kommentatoren eingefahren, am Lionel Mattmüller und unsere Expertin, der Katrin Lehmann. Und da lässt sich auch ein Tag später noch gut darüber streiten, über das, was Doha jetzt gelaufen ist. Machen wir gerade das Nächste. Hier bei SRF 3, ich bin Andreas Forster.

0: Everything I Wanted. Jetzt gerade 20 vor 6. Und in der Sportsprache redet man dann gerne mal vom Nackenschlag. Ja, ein 1:1 gegen Katar, wo sich anfühlt wie eine Niederlage. Definitiv nicht der Start, wo sich die Schweizer Fußballnazi erhofft hat für die WM. Katrin Lehmann und der Lionel Mattmüller, wo die Schweizer Spiel jeweils kommentierend sind, da nach dem Spiel teilt der Meinung. Vor allem bei der Aufstellung. Da hat Murad Yakin ein bisschen überrascht und ein bisschen gamblet. Gute Idee?
1: Ich finde es gut, dass Murad Yakin ausprobiert hat. Es ist doch in seiner DNA drin. Schon als Spieler, jetzt auch als Trainer. Er gamblet einfach gern.
2: Das stimmt, das mag sein, aber warum muss er es an der WM-Endrunde machen? Ich gebe das Beispiel WM-Qualifikation. Da hat er nämlich die DNA irgendwie nicht mehr in sich. Da hat er in jedem Quali-Spiel mit den gleichen vier Verteidigern spielen und die Schweiz hat sich total souverän für die WM qualifiziert.
1: Ja, aber wenn man daran denkt, was an der EM 2024 passiert ist, was er da alle überrascht hat und riesen Erfolge hat, das spricht eben dafür, dass er es wieder macht.
2: Aber in dem Fall hat er auch sein eigenes Team überrascht und eben nicht nur der Gegner. Und das ist also mich ein bisschen stört. Er nimmt seinem Team eigentlich so das Sicherheitsgefühl, er nimmt dem Team das weg, dass man weiss, an was man ist und wer wo genau was zu tun hat.
1: Aber ich finde, es ist eben schon auch wichtig, dass man an einer WM, wo jede Nation sich 100 Stunden auf einen Gegner einstellt, eben doch nochmal versucht zu überraschen. Und darum finde ich das gut, dass er sagt, wir wollen anders sein, als alle denken.
2: Warum denn jetzt? Warum braucht es jetzt? Du bist ja auf jeder Position besser besetzt als Katar. Du hast auf jeder Position mehr Qualität. Also spiel doch einfach die Systeme, die du kennst. Das müsste ja eigentlich lange.
1: Ja, aber die Schweiz ist doch so flexibel. Sie haben sich doch gut qualifiziert für die WM, sehr souverän, weil sie flexibel gespielt haben und innerhalb von einem Spiel haben können umstellen. Das ist ein grosser Punkt. Und außerdem, das darf man nicht unterschätzen, es kurbelt einfach Konkurrenz innerhalb des Teams an. Keiner ist sich sicher und muss immer Gas geben.
2: Der Punkt, den gebe ich dir gleichzeitig, finde ich, aber auch überraschen kann man auch mit einer klassischen Aufstellung. Weil du kannst auch dort rotieren in den Positionen. Du kannst auch dort überraschende Elemente und Laufwege reinbringen. Überraschen musst du nicht, wenn der Spieler dort laufen lässt, wo sie sich nicht gewöhnt sind.
0: Der Lionel Mattmüller und Katrin Lehmann. Ob es weitere Überraschungen gibt oder der Murad Yakin wieder klassisch oder klassischer aufstellt. Am Donnerstag muss er. Außer dem Match spätestens im zweiten Gruppenspiel für die Schweiz, dann geht es gegen Bosnien-Herzegowina.
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Sienna Spyro bei SRF 3 «Die on this hill». Es ist ein verlassener Ort. Überall Staub und Sand, Spinnenwuppen. Weit und breit nichts in sich gewesen, die besten Zeiten. Schon längst vorbei. Auf dem Boden irgendwo da liegt ein verstaubtes Bild. Darauf zu sehen, eine Frau mit Locken und oben drauf steht Waka Waka. Datum Sommer 2010. 16 Jahre ist es her. Nachher scheint da nicht mehr viel passiert zu sein. Hier im Dorf, wo die Fußball-WM-Songs herkommen. Die Hoffnung haben wir schon aufgegeben, dass da nochmal irgendetwas könnte kommen. Doch seit dem Donnerstag wissen wir, seit dem Donnerstag wissen wir, das Leben ist zurück. So we say, hey, we're not gonna break, yeah, we're standing here today. Was ist denn das da für ein unverschämter Banger? So muss das doch sein bei einem WM-Song. DNA ist die offizielle FIFA World Cup-Hymne 2026. Illustre Runde, David Guetta, Andrea Bocelli, DJ, Musikerin aus Südkorea und Megan Thee Stallion. Und man will ja die aufblasen und alles völlig absurde Fußball-WM schon auch daneben finden. Aber irgendwie verwünscht es einem ja dann gleich wieder, oder? Konsequent, inkonsequent. Und da kommt das Gefühl irgendwie zusammen. Bei der offiziellen WM-Hymne. Einmal gehört, nie mehr weg. DNA. 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

0: Ray Garvey und der Cool Savage sind das. Is it love? Abstimmung Sonntag. Jetzt gerade natürlich auch Thema bei uns in den News. Jetzt ist es sexy. Das hier bei SRF 3.
1: Die Nachrichten von SRF um 6 mit Roger Brendlin. Das Nein zur Initiative gegen eine 10-Millionen-Schweiz. Der Bundesrat spricht von einem Zeichen für Stabilität, Offenheit und Verlässlichkeit. Und die Änderungen beim Zivildienst, die sollen bald umgesetzt werden, sagt der Bundesrat am Abstimmungsabend. Und das Wetter, viel Sonne auch morgen mit Quellwolken in den Alpen. 54,8% der Stimmenden haben Nein gesagt zur SVP-Initiative «Keine 10 Millionen Schweiz». Auch die Mehrheit der Kantone will keine fixe Obergrenze für die Bevölkerungszahl in der Verfassung. Die Initiative verpasst auch das Ständemehr. Damit ist das Stimmvolk den Empfehlungen von Bundesrat und Parlament gefolgt. Der zuständige Bundesrat Beat Jans sagt dazu am Abend:
2: «Mit dem heutigen Entscheid hat die Stimmbevölkerung ein Zeichen für Stabilität, Offenheit und Verlässlichkeit gesetzt.
1: Das Resultat sei auch ein wichtiges Signal für die Diskussionen rund um die bilateralen drei, also das geplante neue Vertragspaket mit der EU.
2: Der Bundesrat wird diesen politischen Prozess, der sich derzeit in der parlamentarischen Phase befindet, eng begleiten. Er will die Beziehungen zwischen der Schweiz und der Europäischen Union im Interesse der Bevölkerung unseres Landes stabilisieren und weiterentwickeln.
1: Und Beat Jans betonte auch, der Bundesrat nehme die Anliegen der Minderheit ernst. Die Anliegen der Menschen, die Ja zur 10-Millionen-Initiative gesagt haben. In den Bereichen Wohnen, Arbeitsmarkt, Integration und Asyl würden bereits beschlossene Massnahmen umgesetzt, so Jans. Und man werde zudem prüfen, wo weiterer Handlungsbedarf bestehe. Die Stimmbeteiligung liegt bei knapp 59%, so hoch wie seit knapp 5 Jahren nicht mehr, als während der Pandemie über eine Änderung des Covid-Gesetzes abgestimmt wurde. Die Änderung des Zivildienstgesetzes hat das Schweizer Stimmvolk heute angenommen mit 52,5% Ja-Stimmen. Damit wird es künftig unattraktiver, vom Militär in den Zivildienst zu wechseln. Diese Änderung soll bald umgesetzt werden, wie Bundespräsident Guy Parmelin vor den Medien in Bern erklärte.
3: Voraussichtlich können die neuen Bestimmungen auf Mitte 2027 in Kraft treten.
1: So der Bundespräsident. Gegnerinnen und Gegner der Änderung zweifeln am Nutzen der Zivildienstgesetzänderung. Von den Grünliberalen etwa heißt es, das schade dem Zivildienst und es gebe künftig zum Beispiel weniger helfende Hände in der Pflege. Der Kanton Graubünden hat heute gewählt. Die SVP gilt als Gewinnerin. Valérie Favre-Accola zieht in die Regierung ein. Damit wird die SVP erstmals seit 2008 wieder im Bündner Regierungsrat vertreten sein. Dafür hat die Mitte einen ihrer Sitze verloren. Es bleiben noch 2 Mitte-Sitze. Carmelia Meissen und Markus Gaduff wurden wiedergewählt. Genauso wie Martin Bühler von der FDP und Peter Peyer von der SP. Aus Chur berichtet Valentina DeVos.
4: Die 53-jährige Valérie Favre-Accola schafft das, was der Bündner SVP seit 18 Jahren verwehrt war. Sie schafft den Sprung in die Bündner Regierung. Favre-Accola ist zurzeit Standespräsidentin, also Präsidentin des Kantonsparlaments und Statthalterin in der Gemeinde Davos. Die Ehefrau des ehemaligen Skirennfahrers Paul Accola politisiert weitgehend auf Parteilinie. Als Frau mit ausgewiesener Politerfahrung war sie offenbar auch für Wählende außerhalb ihrer Partei wählbar. Zudem hat die gleichzeitige Abstimmung über die 10-Millionen-Schweiz-Initiative wohl mehr Menschen mobilisiert als sonst. Auch im Kantonsparlament, dem Grossen Rat, ist die SVP die grosse Siegerin. Sie gewinnt 10 Sitze und ist mit 35 Sitzen nun stärkste Kraft. Der Gewinn geht auf Kosten von FDP und der Mitte. Damit ändern sich die Kräfteverhältnisse bei Mitte-Rechts im Rat nicht. Ebenso bei Links-Grün. Dort gewinnen die Grünen 5 Sitze auf Kosten der SP.
1: In der Schweiz wurde oder wird heute demonstriert. In Genf findet gerade ein Protestmarsch gegen den G7-Gipfel statt. Die G7 tagen ab morgen in Évian-les-Bains auf der französischen Seite des Genfer Sees. Die heutige Demonstration in Genf selber ist bewilligt. Sie richtet sich in erster Linie gegen den Kapitalismus. Mehrere tausend Menschen sind versammelt. Es gibt aber auch Meldungen über Sachschaden.

0: das italienische Traditionsteams Ferrari. Auf Platz 2 fährt Hamiltons Landsmann George Russell im Mercedes und Dritter wird gleich noch ein Brite, Lando Norris im McLaren. Das Wetter. Am Abend und auch morgen scheint im Flachland meistens die Sonne. In den Voralpen und in den Alpen hat es zum Teil Quellwolken. Im Norden gibt es morgen eine Temperatur um 26 Grad, im Süden bis zu 30 Grad. Das waren Nachrichten von Radio SRF, verantwortlich Patrick Walter.
1: SRF Verkehrsinfo von 18.06 Uhr in der Region Solothurn. Auf der A1 Richtung Bern, Stau ab Herkingen wegen eines Pannenfahrzeugs vor Lutherbach. Dann Stau oder stockender Verkehr auf der A1 Richtung Zürich zwischen Kriegstädten und Herkingen. In der Zentralschweiz auf der A2 Richtung Luzern zwischen Altdorf und Beckenried und weiter Richtung Luzern zwischen der Verzweigung Lopper und Kriens. Und auf der Axenstrasse Richtung Brunnen zwischen Flüelen und Morschach. Und vor dem Gotthardtunnel Richtung Norden 3 Kilometer Stau und 30 Minuten Wartezeit aktuell ab Quinto. Die Ausweichspur Richtung Gotthardpass ist offen. Die Einfahrt Airolo ist gesperrt. Am Mikrofon Andreas Forster. Der heutige WM-Tag, der geht bald los. In einer Stunde das erste Spiel von heute, dann Deutschland gegen Curaçao. Das erste Mal überhaupt an einer WM dabei, der Inselstaat aus der Karibik, Curaçao. Und ein kleines Quiz, zum paar Minuten daran umstudieren, überlegen, wie würdet ihr denen sagen, den Einwohner, Einwohnerinnen, also ausgesprochen. Wir klären es mit unserem Sprachexperten, der weiss alles, der André Perler.

0: Fine Young Cannibals, Tobias auf Trade, Johnny Come Home. 13 Minuten nach dem 6. Sonntagabend. Klar, in vielen Fällen ist es natürlich ganz einfach. Wir sagen uns, wir sind, oder? Schweizer, Schweizerinnen, die Leute aus Deutschland, Deutsche, Franzosen, Engländer, Kanadier, Japaner. Dann wird es aber ein bisschen schwieriger. Zum Beispiel bei den Männern der Elfenbeinküste. Auch die dabei an der Fußball-WM. Da sind wir gelandet. Denen sagt man ja dann nicht Elfenbeinküstener oder so. Denen sagt man Ivorer und eigentlich auch im Land. Côte d'Ivoire, sagt unser Sprachwissenschaftler André Perler.
1: Das ist eben abgeleitet vom französischen Côte d'Ivoire. Ivoire ist Elfenbein. Darum sieht man auf Deutsch manchmal auch Elfenbeinküste, was die wortwörtliche Übersetzung von Côte d'Ivoire ist. Aber das Land selber möchte seit 1985 schon, dass man sie auch in anderen Sprachen Côte d'Ivoire nennt und den Namen nicht übersetzt, weil in dem Namen Elfenbeinküste steckt quasi die Kolonialgeschichte, wo die Europäer Elfenbein gestohlen haben, muss man sagen, aus dem Land. Und darum wollen sie, dass man den Namen nicht mehr als Wort versteht, sondern nur noch als Namen und den eben auch nicht übersetzt und den Inhalt ein bisschen vergisst, sozusagen.
0: Darum die Ivorer. Und gestern hat die Schweiz gegen Katar gespielt, beziehungsweise gegen wer?
1: Katarer oder Kataris. Da gibt es zwei Möglichkeiten, die beide im Deutschen akzeptiert sind. Katari oder Kataris in der Mehrzahl kommt aus dem Arabischen. Dort sind wir, wenn man nicht austauscht, auch Katari. Und Katarer ist halt mehr deutsche, wenn du einfach den Landesnamen Katar nimmst und als ER dran hast, die einfachste Art. Du hast ja auch Bauer, das ist der, der das Land bebaut. Also eine ER-Endung ist einfach im Deutschen mega, mega gebräuchlich für eine Person zu bezeichnen, die von irgendwo kommt, die irgendetwas macht und so weiter.
0: Und nächste Woche auch spannend, dann Panama, wo einsteigt in die WM, spielt gegen Ghana.
1: Panamaer, da sind wir auch mit bei Landesnamen plus ER. Panama, Panamaer.
0: Und die, die zum ersten Mal eben dabei sind an einer WM, das kleinste Land oder das kleine Land aus der Karibik, die Menschen aus Curaçao.
1: Curaçao heißt das Land, habe ich gelernt. Spricht man eben mit «ü» aus, weil Holländisch dort auch eine wichtige Sprache ist. Und im Holländischen ist das «ü» offenbar häufig als «ü», Curaçao. Und Curaçaoaner nennt man die Bewohner.
0: Dank der WM, oder? Lernt man auch das? Noch nie gehört. Curaçaoaner. Sind sich schon warm machen, bin ich mir sicher. Spielen nämlich am 7. ihr erstes WM-Spiel heute Abend. Das erste WM-Spiel überhaupt. Der Gegner, muss man sagen, einfacher gestrickt zum Aussprechen, sind die Deutschen.

0: Mate, Jubiläumswochenende ist es, zumindest mal für das Rock- und Metal-Festival in Interlaken, Greenfield. Zum 20. Mal durchgeführt worden, Headliner unter anderem die dänische Band Volbeat. 2005 gestartet und mittlerweile gehört eben das Greenfield fix zum Programm vom Schweizer Festivalsommer. Macht einmal so ein bisschen wie der Anfang. Der erste Gast, der bei der Sommerparty auftaucht und wo Jubiläen gefeiert werden, schaut man ja gerne einmal zurück, wie das alles angefangen hat. 2005 eben. Dazumal alles ein bisschen durcheinander gewesen. Vor allem, weil es tun hat, wie wahnsinnig.
1: Orkanartige Böen fegten über das Festivalgelände. An einen Auftritt der Kultband Queens of the Stone Age war nicht zu denken.
2: Da oben sollte jeder wissen, dass man über Gewitter kommt. Dass nachher die halbe Bühne auseinanderfliegt, da kann es ja nicht sein. Ja?
3: Die Stärke vom Gewitter hat wirklich alle überrascht und die Wassermenge auch so enorm, dass eben auch technischer Schaden entstanden ist.
0: Also jetzt dort in der Tagesschau findet ihr auch bei SRF News auf Instagram zum Beispiel, wo Greenfield das erste Mal eben losgelegt hat. Und zum 20. hat es auch ein bisschen Nostalgie gegeben, musikalische. Offspring sind zum Beispiel dabei gewesen oder eine 2000er Rockband, wo eine ganze Generation vor allem einen Song mitsingen kann. Ganz der Anfang. 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
0: Papa Roach sind am Samstag in Interlaken auftreten. Die gibt es tatsächlich noch. Haben auch nie wirklich aufgehört und machen immer noch eine gute Falle auf der Bühne. Klar, neu ist das alles nicht, aber geht sehr gut für Schirm. Am Sonntagabend. Papa Roach, Last Resort. Bitteschön.
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SRF Verkehrsinfo von 18.31 Uhr. Vorsicht in der Region Zürich. Auf der A1 Richtung Zürich zwischen Frettikon und Brütiseller Kreuz besteht Gefahr durch Gegenstände auf der Fahrbahn. Dann in der Region Solothurn auf der A1 Richtung Bern Stau ab Herkingen wegen eines Pannenfahrzeugs vor Lutherbach. Dann Stau der stockende Verkehr auf der A1 Richtung Zürich zwischen Kriegstetten und Herkingen. In der Zentralschweiz auf der A2 Richtung Luzern zwischen Altdorf und Beckenried mit 30 Minuten Zeitverlust aktuell. Weiter Richtung Luzern zwischen der Verzweigung Lopper und Krienz und auf der Axenstraße Richtung Brunnen zwischen Flüelen und Morschach. Dann in Graubünden auf der A13 Richtung Chur, Stau zwischen Rotenbrunnen und Reichenau und vor dem Gotthardtunnel Richtung Norden 3 Kilometer Stau und 30 Minuten Wartezeit ab Quinto. Die Ausweichspur Richtung Gotthardpass ist offen, die Einfahrt Airolo gesperrt. Gehen wir rein, Sonntagabend. Unwritten. Natasha Bedingfield, immer gute Wahl, oder? Mein Name ist Andreas Forster.

0: Wir haben es vorher gerade gehört, oder? Katarer, Katari oder Kataris. Egal wie man sie ausspricht, eigentlich wäre die Fußballmannschaft von Katar zu packen gewesen gestern. Am Schluss hat es bekanntlich nur ein 1:1 gegeben für die Schweizer an der WM im ersten Gruppenspiel. Favoritenrolle in dem Fall nicht gerecht worden. Noch krasser ist die Ausgangslage heute Abend. Der vierfache Weltmeister Deutschland spielt gegen Curaçao, eine Insel in der Karibik mit gerade mal 150'000 Einwohner. Curaçao ist zum ersten Mal überhaupt an einer WM dabei. Deutschland, also eben auch hier, haushoher Favorit. Und da ist es mal spannend, bei unseren Kollegen von der ARD reinzuhören, wie sie denn das Spiel heute sehen, die Ausgangslage. Von der ARD, der Burkhard Hupe.
1: Vor so einem Auftakt in die Fußball-Weltmeisterschaft geistern ja rund um die deutsche Mannschaft immer sehr viele Fragen und Themen durch die Gegend. Die vermeintliche Frage aller Fragen ist nun tatsächlich erst einmal beantwortet worden. Bundestrainer Julian Nagelsmann kann und will gegen Curaçao auf Torhüter Manuel Neuer zurückgreifen.
2: Ja, alle Spieler sind gesund und Manu wird beginnen.
1: Weil man aber annehmen darf, dass die deutschen Abwehrspieler gegen Curaçao nicht von einer Verlegenheit in die nächste stürzen werden, ist eine andere Frage eigentlich viel wichtiger. Was ist mit den Kreativen? Was ist mit Musiala? Will er, kann er und darf er?
2: Ja, Jamal hat noch ein paar Schritte zu gehen, aber die kann er auch nur gehen, wenn wir ihn spielen lassen und ihm die Zeit auch geben. Ich finde, er hat sich gesteigert von Trainingseinheit zu Trainingseinheit, von Spiel zu Spiel, macht immer einen besseren Eindruck.
1: Das wiederum ist vielleicht keine gute Nachricht für den Torhüter von Curaçao. Der heißt Eloy Rom, spielt bei Miami FC in der zweitklassigen USL Championship und ist ein großer Fan von, nein, nicht von Musiala, sondern von Manuel Neuer.
3: Das ist die Krönung meiner Karriere, das kann man schon so sagen. Ich hatte auch so schon eine gute Laufbahn und die ist auch noch lange nicht zu Ende. Aber ich denke, für jeden Fußballer, schon als kleiner Junge, du möchtest bei einer WM spielen. Mein erster Traum war es damals wahrscheinlich mit den Niederlanden dort zu spielen. Aber dann bin ich gewechselt und kann mir jetzt mit Curaçao meinen Kindheitstraum erfüllen.
1: Zurück zu den deutschen Spielern und ihrem Trainer Julian Nagelsmann, der vor dem Anstoß gegen Curaçao die Rolle des glaubhaften Mahners ausfüllen muss.
2: Das ist so ein bisschen so eine DFB-Pokal- oder Pokalsituation. David Goliath, die Geschichten gibt es im Fußball immer wieder, weil insgesamt wenig Tore fallen und auch Teams, die jetzt das erste Mal eine WM spielen, trotzdem gefährlich sein können. Und ja, ich glaube, 90% des Kaders haben mal irgendwo in den U-Nationalmannschaften der Niederlande gespielt und von dem her haben die alle eine gute Ausbildung.
1: Bleibt trotzdem eine Frage übrig. Was passiert, wenn Curaçao in der ersten Runde des DFB-Pokal-WM-Turniers eine Überraschung gelingt? Diese Frage musste Nagelsmann vor dem Start ins WM-Turnier nämlich nicht beantworten.
0: Ja, wie es rauskommt, er sagt es auch so schön, oder? Curaçao. Erfahren wir nachher gerade. Deutschland gegen Curaçao. Geht um 7 Uhr los. Bei uns hören wir fortlaufend, wie es da steht.

0: 10 vor 7 Sonntagabend und gefühlt sehe ich nur noch Fußballplätze, farbige Bälle und Fußballfans irgendwo auf der Welt, wenn es um Sport geht, momentan, oder? Machen wir da mal, würde ich sagen, einen kurzen Break. Fabio Halbwiesen von SRF Sport. Jetzt aber mehr im Studio. Fabio, da gibt es natürlich noch andere wichtige Sportmeldungen vom heutigen Tag, oder?
1: Ja, zum Beispiel vom Schwingen. Dort hat es heute die Entscheidung vom ersten Bergkranzfest der Schwingsaison, und zwar auf dem Stoss. Der Nordostschweizer Werner Schlegel triumphiert im Schlussgang und gewinnt gegen den Innerschweizer Elias Lüscher.
2: Ja, ist sicher riesig. Ich freue mich mega, dass ich vielseitig war, dass ich einen Boden gewinnen konnte, dass ich zwei mit so einem Gelegenheitsschwingen, wie sage ich jetzt mal, noch gewinnen. Und das ist wirklich auch das, wo man probiert zu trainieren, vielseitig sein, unberechenbar bleiben. Und ich glaube, das ist mir heute recht gut gelungen.
1: Ein grosser Triumph also für Werner Schlegel und für Elias Lüscher gleich auch einen guten Tag. Es ist nämlich eine Überraschung, dass er überhaupt in den Schlussgang gekommen ist. Der Luzerner ist erst 20, hat mehrere Favoriten hinter sich gelassen und ist zum ersten Mal überhaupt in einem Schlussgang von einem Bergkranzfest gewesen.
0: Ja, grosser Sieg, der gleichzeitig auch eine kleine Überraschung ist, hat es nicht im Schwingen, sondern in der Formel 1 gegeben.
1: Der Lewis Hamilton gewinnt den grossen Preis von Barcelona, der 106. Sieg von der Karriere, und ist der erste Sieg im Ferrari. Und auf den hat er eben lang warten. Vor zwei Jahren ist der Rekordweltmeister zu Ferrari gegangen. Und die letzte Saison ist komplett in die Hose. Dort hat nichts funktionieren. Jetzt also hat es geklappt mit dem ersten Sieg im roten Auto. Eine riesen Erlösung, das hat man dann auch im Funk direkt nach dem Rennen gehört.
3: Ciao ragazzi. Grazie a tutti. I'm Maranello. Thank you so much. You've helped me achieve this dream, and I can't thank you enough.
1: Grazie a tutti, da war er wirklich erleichtert. Und für Ferrari selber, für den Rennstall, ist es eben auch eine Erlösung. Es ist der erste Sieg seit fast zwei Jahren. Und weil der WM-Leader, der Kimi Antonelli, das Rennen in seinem Mercedes kurz vor Schluss hat müssen aufgeben, wird die WM jetzt wieder ein bisschen spannender. Der Hamilton hat nur noch 41 Punkte Rückstand auf Antonelli.
0: Kein Sieg, aber gleich eine Erfolgsmeldung aus Schweizer Sicht gibt es im Mountainbike.
1: Und zwar bei den Weltcuprennen in Leongang in Österreich. Die Alessandra Keller fährt im Frauenrennen im Cross-Country auf Platz 3. Das ist für sie das erste Weltcup-Podest in dieser Saison.
4: Das Rennen ist brutal physisch. Und wenn es so physisch ist, dann muss man halt auch sich auf sich konzentrieren. Und mein Start war gut, aber nicht perfekt. Und nachher habe ich eigentlich meinen Rhythmus versucht zu fahren und vor allem fehlerfrei bergab, und das ist mir gut gelungen. Und ja, es war ein riesiger Kampf am Schluss.
1: Im Männerrennen wird der Matthias Flückiger als bester Schweizer 7., der Filippo Colombo wird 9.
0: Und dann gehen wir noch ins Eishockey. Und das natürlich mitten in der Sommerpause. Aber das heisst ja natürlich auch im Hockey, dass Transferzeit ist. Und so einer ist heute verbolden worden.
1: Ja, und zwar ein grosser Transfer. Der Schweizer Nationalspieler Attilio Piasca vom Meister Fribourg-Gottéron, der geht in die NHL, in die beste Liga der Welt, zu den Boston Bruins. Er bekommt einen Einstiegsvertrag für ein Jahr. Und damit verstärkt er die Schweizer Fraktion in der nordamerikanischen Hockeyliga. Mit 23 geht sie Traum von der NHL in Erfüllung.
0: Also ab auf Nordamerika zum gepflegten, aber harten Hockeyspiel. Jetzt aber, da sind wir wieder bei der Fußball-WM angekommen, oder?
1: Zählt ja auch, ist auch Nordamerika.
0: Natürlich auch in den USA. Gespielt wird nachher gerade in Houston, Deutschland gegen Curaçao.

0: Muse. Madness. Jetzt um 7 Uhr. News parat natürlich. 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
1: Die Nachrichten von SRF um 7 mit Roger Brändlin. Wir beginnen mit dem Abstimmungssonntag. 54,8% der Stimmenden haben heute Nein gesagt zur SVP-Initiative «Keine 10 Millionen Schweiz». Auch die Mehrheit der Kantone will keine fixe Obergrenze für die Bevölkerungszahl in der Verfassung. Die Initiative verpasst auch das Ständemehr. Damit ist das Stimmvolk den Empfehlungen von Bundesrat und Parlament gefolgt. Der zuständige Bundesrat Beat Jans sagt dazu:
2: Mit dem heutigen Entscheid hat die Stimmbevölkerung ein Zeichen für Stabilität, Offenheit und Verlässlichkeit gesetzt.
1: Das Resultat sei auch ein wichtiges Signal für die Diskussionen rund um die bilateralen drei, also das geplante neue Vertragspaket mit der EU.
2: Der Bundesrat wird diesen politischen Prozess, der sich derzeit in der parlamentarischen Phase befindet, eng begleiten. Er will die Beziehungen zwischen der Schweiz und der Europäischen Union im Interesse der Bevölkerung unseres Landes stabilisieren und weiterentwickeln.
1: Und Beat Jans betonte, der Bundesrat nehme auch die Anliegen der Minderheit ernst. Die Anliegen der Menschen, die Ja zur 10-Millionen-Initiative gesagt haben. In den Bereichen Wohnen, Arbeitsmarkt, Integration und Asyl würden bereits beschlossene Massnahmen umgesetzt, so Jans. Und man werde zudem prüfen, wo weiterer Handlungsbedarf bestehe. Die Stimmbeteiligung liegt bei knapp 59%, so hoch wie seit knapp 5 Jahren nicht mehr, als während der Pandemie über eine Änderung des Covid-Gesetzes abgestimmt wurde. Die Änderung des Zivildienstgesetzes hat das Schweizer Stimmvolk heute angenommen mit 52,5% Ja-Stimmen. Damit wird es künftig unattraktiver, vom Militär in den Zivildienst zu wechseln. Die Änderungen sollen bald umgesetzt werden, wie Bundespräsident Guy Parmelin vor den Medien in Bern erklärte.
3: Voraussichtlich können die neuen Bestimmungen auf Mitte 2027 in Kraft treten.
1: So der Bundespräsident. Gegnerinnen und Gegner der Änderung zweifeln am Nutzen der Zivildienstgesetzänderung. Von den Grünliberalen heißt es zum Beispiel, das schade dem Zivildienst. Und es gebe künftig zum Beispiel weniger helfende Hände in der Pflege. Im Kanton Glarus hat die Stimmbevölkerung das Kantonsparlament neu gewählt, den Landrat. Gewinnerin ist die SVP, sie legt 6 Sitze zu und hat neu 24 von insgesamt 60 Sitzen. Die FDP verliert 1 Sitz und kommt auf 10. Die Mitte verliert 3 Sitze und hat noch 9. Die SP verliert 2 Sitze und kommt nun auf 6. Im neuen Landrat sind weiter die Grüne Partei mit 6 und die Grünliberale Partei mit 5 Sitzen vertreten. In der Stadt Zürich musste die Stimmbevölkerung über ganze 13 Vorlagen entscheiden. Ja gesagt hat sie unter anderem zum Tram ins Quartier Affoltern. Die Stadt gibt dafür knapp 160 Millionen Franken aus. Ein Nein gab es dann unter anderem zu einer Initiative, die den weiteren Abbau von Parkplätzen in der Stadt verbieten wollte. In Genf kommt es momentan zu Ausschreitungen im Zusammenhang mit einem Protestmarsch gegen den G7-Gipfel. Die Polizei spricht von 20'000 Menschen, die sich an der bewilligten Demonstration beteiligen. Dabei kam es auch zu Auseinandersetzungen zwischen Demonstrierenden und der Polizei, wie Reporter vor Ort berichten. Protestierende warfen Gegenstände, die Polizei reagierte unter anderem mit Tränengas. Auch ein Auto wurde in Brand gesetzt und Geschäfte beschädigt. Im Visier stehen auch internationale Organisationen. Als Folge der Demonstrationen hat die SBB den Bahnverkehr zwischen Genf in Richtung Lausanne eingestellt. Die Staats- und Regierungschefs bzw. Chefinnen der G7, die tagen ab morgen in Évian-les-Bains auf der französischen Seite des Genfersees. Das Wetter im Flachland meist sonnig, in den Alpen gibt es Sonne und Quellwolken. Im Norden gibt es 26 Grad morgen, im Süden bis zu 30. Das waren Nachrichten von Radio SRF, verantwortlich Patrick Walter.
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5: Das ist der WM-Flash und am Mikrofon ist der Felix Rankli mit dem Blick auf den Turnierauftakt vom vierfachen Weltmeister Deutschland gegen den WM-Neuling Curaçao. Der marokkanische Schiedsrichter hat die Partie vor knapp 3 Minuten abpfiffen. Noch steht es 0-0 und man muss sagen, alles andere als ein diskussionsloser Sieg vom DFB-Team gegen Curaçao wäre eine Überraschung. Aber aufgepasst, Curaçao, der Inselstaat in der Karibik mit nur 150'000 Einwohnern, ist zwar das kleinste Land, wo je an einer WM dabei war, aber da spielen alles top ausgebildete Akteure. Die allermeisten haben ihr Fußball-ABC in Holland gelernt und viel auch in den U-Nationalteams der Niederlande gespielt. Das Duell, das auf dem Papier aber trotzdem so ungleich ist, geht zu Houston unter verschlossenem Stadion.

Darmstau, der stockende Verkehr in der Region Solothurn auf der A1 zwischen Lutherbach und Önsingen in beiden Richtungen. In der Zentralschweiz auf der A2 Richtung Luzern zwischen Altdorf und Beckenried mit 30 Minuten Zeitverlust aktuell. Und dann noch vor dem Gotthardtunnel Richtung Norden. 3 Kilometer Stau und 30 Minuten Wartezeit ab Quinto. Die Ausweichspur Richtung Gotthardpass ist offen, die Einfahrt Airolo gesperrt. Und das am Sonntag. Ich komme gerne ein Stückchen mit euch. Mein Name ist Andreas Forster. Guten Abend miteinander.

0: Schweiz ist extrem stolz drauf. Auf die Sauberkeit im Land, kein Abfallfötzel auf dem Trottoir, blitzblanke WCs. Aber die Menschen, die eben das alles putzen, die kommt man nicht wirklich mit über. Putzkraft, ein Job, wo viele Schweizerinnen und Schweizer vielleicht ein falsches Bild davon haben. Darum höchste Zeit, um die Menschen, die für uns putzen, im Alltag in den Mittelpunkt zu stellen. Das machen wir in der Sendung Input. Das macht auch die Input-Redaktorin Beatrice Gmünder. Sie trifft dafür die Helena. Sie hat in Portugal Wirtschaft studiert, in der Schweiz putzt sie.
1: Ich denke, das für uns ist kein Problem, weil viele Leute kommen aus Portugal. Und in Portugal, wir machen alles. Ist egal, was du hast in Schule gelernt, wann du musst schaffen und Geld machen und leben. Wir machen alles, was wir brauchen, um das schaffen. So, ich denke, dass wir kommen hier, wir sind bereit.
2: Ich weiß, dann ist das vielleicht so ein Schweizer Problem oder Luxusproblem.
1: Ich denke auch, weil viele Leute denken, Abputzfrau ist schwierig oder ist nicht gut Arbeit. Nein, ist gut. Wir sind zufrieden, ist nicht.
2: Warum ist es gut?
1: Erste, ich bin nicht ganzen Tag im gleichen Platz. Ganze Tag, ich gehe meine Kunden, ich spreche mit Kunden, ich mache gern die Hause von Kunden alles schön lassen, das gibt mir Mühe und ich bin zufrieden mit das. Und dann, ich bin immer mit meinen Kollegen, wir sprechen, wir lachen. Für mich, das ist gut.
0: Helena, die ist zufrieden mit ihrem Job. In der aktuellen Folge von unserer Hintergrundsendung Input geht es aber auch um die weniger schönen Seiten, die Schattenseiten von dem Job. Dritter Barfuß schreibt an der Uni Zürich an einer Doktorarbeit über die Arbeitsbedingungen in der Reinigungsbranche. Dafür hat sie mit verschiedenen Menschen, die auf dem Beruf arbeiten, geredet.
3: Viel von dem, was sie erzählt haben, bezieht sich auf die Arbeitsbedingungen in einem Betrieb. Also eben, dass es tiefe Löhne sind, dass die Löhne nicht ausgezahlt werden, dass Sozialabgaben nicht gemacht werden, dass man keine Ferien nehmen kann, dass die Wegzeiten, obwohl sie müssten gezahlt werden, nicht gezahlt werden. Gleichzeitig haben sie aber manchmal auch erzählt, dass sie Rassismus erfahren, dass sie Sexismus erfahren in dieser Branche.
0: Die Reinigungsbranche verantwortlich ja, für die Sauberkeit im Land, wo wir ja, alle darauf stolz sind, aber auch eine Branche mit Problemen. 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

Tina Turner, Steamy Windows. Unter der WM hat Deutschland einen vorgelegt gegen Curaçao. Führt noch knapp 20 Minuten mit 1-0. Da klebt und tätscht es wieder. Farbig, laut, euphorisch. Der WM-Auftakt. Ist das alles gewesen, oder? Überall Leute, die jubeln, die sich an Goal freuen, brüllend vor Freude. Alles wegen dem World Cup, der Fußball-WM, die losgegangen ist. Und von dem her gibt es zu, das könnte ein bisschen ein Dämpfer sein. Es ist wahrscheinlich der traurigste neue Song von diesem Wochenende. Also fangen wir zuerst mal vorne an, bei der Band. Die macht sich nämlich so langsam vom Acker. Codeline aus Irland nämlich, machen noch das letzte Album, noch die letzte Tour, kommen im Dezember dann auch in die Schweiz und nachher lösen sie sich auf, finito. Und als ersten Abschiedsgruß haben sie jetzt eben einen neuen Song rausgegeben. Und der ist richtig sad. Lago Mio. Da sind die wässrigen Äugli vorprogrammiert. Without You ist alles andere als ein Partykracher. Eher ein Partycrasher. Und würde darum wirklich sagen, der traurigste Song von dem Juni-Wochenende. Nur für Leute, die es auch aushalten. Sie sind auf Abschiedstour. Sagen leise Adieu. Codeline. Without You.

0: David Guetta und Sia, Titanium.
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0: Und die Rollen sind hier eigentlich klar verteilt bei dem Spielverlauf Deutschland gegen Curaçao. Das ist wie wenn, würde sagen, der FC Basel würde gegen den FC Romanshorn oder so spielen. Aber es ist WM, es ist irgendwie alles möglich. Felix Renkli von SRF Sport. In Houston bei dem Spiel sind irgendwelche Fußballlogiken außer Kraft gesetzt. Oder?
2: Absolut, das hat man jetzt nämlich gerade gesehen. Die Leute im Stadion in Houston sind nämlich total ausgeflippt. Im Turnier Neuling Curaçao klingt tatsächlich in der 21. Minute der Ausgleich zum 1:1 gegen Deutschland. Dass der Inselstaat trifft gegen die Deutschen, ist schon eine kleinere Sensation, weil das Duell ist so ungleich auf dem Papier. Du hast es gesagt, Curaçao ist mit 150'000 Einwohner, das kleinste Land, wo je dabei war bei diesem Turnier. Und geschossen hat das geschichtsträchtige Goal für Curaçao einer, der in der Schweiz spielt, der Livano Comenencia vom FCZ. Er hat die Deutschen mit seinem Schuss von 14 Metern knallhart dafür bestraft, dass sie ein bisschen nonchalant geworden sind in der Defensive. Und das, nachdem ihnen vorher eigentlich ein Traumstart ins Turnier gelungen ist, der Deutsche. Der Felix Metscher hat nach 5 Minuten und 18 Sekunden auf Pass von Florian Wirtz getroffen zum 1:0. Mit einem schönen Schlenzer, knapp vor innerhalb dem Strafraum. Die Deutschen sind also mit viel Power gestartet. Dann ist das Spiel aber ein bisschen abgeflacht. Und jetzt müssen sie also wieder von vorne anfangen. Und nach gut 30 Minuten steht es zwischen Deutschland und Curaçao 1:1.
0: Danke Felix. Wie es da weitergeht, ihr hört es vorzu bei uns. Wir schauen auf die Strasse. SRF Verkehrsinfo von 19.32 Uhr in der Zentralschweiz. Auf der A2 Richtung Luzern, Stau zwischen Erstfeld und Beckenried mit ca. 30 Minuten Zeitverlust aktuell. Und vor dem Gotthardtunnel Richtung Norden, 3 Kilometer Stau und 30 Minuten Wartezeit ab Quinto. Die Cupra-Spur Richtung Gotthardpass ist offen, die Einfahrt Airolo gesperrt.

20 vor 8, das ist der Dothan, Let You Go. SRF Verkehrsinfo, gerade noch Meldung reinkommen aus der Region Basel auf der A2 Richtung Deutschland. Zwischen Basel-Breite und dem Schwarzwaldtunnel Stau wegen eines Unfalls. Bitte Gasse für Rettungsfahrzeuge bilden.

0: Lily Allen Not Fair am Sonntagabend, wo auch Deutschland in die Fußball-WM startet gegen einen vermeintlich einfachen Gegner.
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0: Felix Renkli von SRF Sport Deutschland gegen Curaçao. Da gibt es eigentlich nicht zu viel diskutieren, wenn man aufs Papier schaut, sage ich jetzt mal. Aber die Deutschen, die haben sich schwer getan. Jetzt aber wieder Oberwasser.
2: Ja, vor wenigen Augenblicken in der 38. Minute geht Deutschland wieder in Führung. Der Nico Schlotterbeck trifft per Kopf zum 2:1 nach einem Corner von Nathaniel Brown. Und das Goal ist so wichtig für die Deutschen. Eine gute Viertelstunde lang, nämlich hat man gemeint, das gäbe vielleicht eine der grössten Sensationen in der WM-Geschichte. Völlig überraschend hat der WM-Neuling Curaçao nämlich in der 21. Minute den Ausgleich geschossen zum 1:1 durch den FCZ-Profi Livano Comenencia. Gestartet ist das DFB-Team gut, hat in der 6. Minute durch den Felix Metschers 1:0 geschossen und nach dem Ausgleich haben sie dann wieder das Zepter übernommen und dass ihnen jetzt das 2:1 noch vor der Pause gelungen ist, ist extrem wichtig und jetzt sind wir in der 43. Minute und es steht 2:1 für Deutschland gegen Curaçao.
0: Was da noch geht für die Deutschen, ob der WM-Auftakt klingt. Ihr hört es natürlich fort so da bei uns. Yes, auf 3.

0: 18:10 und ja, da kommst du im Moment nicht drum herum. Fußball überall. 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

0: Das müssen sie sein, oder? Mumford & Sons, Lover of the Light. Jetzt um 8 Uhr. News bereit für euch. 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
1: Die Nachrichten von SRF um 8 mit Roger Brändlin. Eine Mehrheit der Schweizer Stimmbevölkerung will keine fixe Obergrenze der Bevölkerungszahl. 54,8% der Stimmenden haben die SVP-Initiative Keine 10 Millionen Schweiz abgelehnt. Für Bundesrat Beat Jans ein wichtiges Signal.
2: Mit dem heutigen Entscheid hat die Stimmbevölkerung ein Zeichen für Stabilität, Offenheit und Verlässlichkeit gesetzt.
1: Der Bundesrat nehme aber auch die Anliegen der Minderheit ernst. Die Anliegen jener Menschen, die Ja zur 10-Millionen-Initiative gesagt haben.
2: Die bereits beschlossenen Begleitmaßnahmen und Projekte in den Bereichen Wohnen, Arbeitsmarkt und Integration sowie Asyl werden weiter umgesetzt.
1: Und man werde zudem prüfen, wo weiterer Handlungsbedarf bestehe, so Justizminister Beat Jans. Die Stimmbeteiligung lag heute bei knapp 59%, so hoch wie seit knapp 5 Jahren nicht mehr, als während der Pandemie über eine Änderung des Covid-Gesetzes abgestimmt worden war. Die Stimmbevölkerung hat heute auch der Änderung des Zivildienstgesetzes zugestimmt mit 52,5% Ja-Stimmen. Damit wird es künftig unattraktiver, vom Militär in den Zivildienst zu wechseln. Zum Beispiel muss man im Zivildienst neu immer 150 Diensttage leisten, egal wie viele Tage man vorher schon im Militär geleistet hat. So sollen mehr Dienstpflichtige im Militär bleiben. Im Kanton Glarus hat die Stimmbevölkerung das Kantonsparlament neu gewählt, den Landrat. Gewinnerin ist die SVP. Sie legt 6 Sitze zu und hat neu 24 von insgesamt 60 Sitzen. Die FDP verliert einen Sitz und kommt neu auf 10. Die Mitte verliert 3 Sitze und hat noch 9. Die SP verliert 2 Sitze und kommt nun auf 6. Und im neuen Landrat sind weiter die Grüne Partei mit 6 und die Grün-Liberale Partei mit 5 Sitzen vertreten. In der Stadt Zürich musste die Stimmbevölkerung über ganze 13 Vorlagen entscheiden heute. Ja gesagt hat sie unter anderem zum Tram ins Quartier Affoltern. Die Stadt gibt dafür knapp 160 Millionen Franken aus. Ein Nein gab es unter anderem zu einer Initiative, die den weiteren Abbau von Parkplätzen in der Stadt Zürich verbieten wollte. In Genf kommt es momentan zu Ausschreitungen im Zusammenhang mit einem Protestmarsch gegen den G7-Gipfel. Ein Polizeisprecher sprach von rund 20.000 Menschen, die sich versammelt hätten. Die Demonstration war bewilligt. Die Rede war aber auch von rund 600 Radikalen, Mitglieder des sogenannten Schwarzen Blocks. Es kam zu Auseinandersetzungen mit der Polizei, wie Reporter vor Ort berichten. Protestierende warfen Gegenstände, die Polizei reagierte unter anderem mit Tränengas. Auch ein Auto wurde in Brand gesetzt oder Geschäfte beschädigt. Als Folge der Demonstration hat die SBB den Bahnverkehr in Richtung Lausanne eingestellt. Die Staats- und Regierungschefs bzw. Chefinnen der G7, die tagen ab morgen in Évian-les-Bains. Das ist auf der französischen Seite des Genfersees. 2 Kurzmeldungen noch aus dem Ausland. US-Präsident Donald Trump hat Israel kritisiert für einen Luftangriff in der libanesischen Hauptstadt Beirut. Der Angriff könne die Verhandlungen mit dem Iran gefährden, so Trump. Israel solle keine Ziele im Libanon mehr angreifen und die Hisbollah solle aber auch Israel nicht attackieren. Und Präsident Trump hat heute auch mit seinem russischen Amtskollegen Wladimir Putin telefoniert, fast eine Stunde lang. Putin habe Trump zum 80. Geburtstag gratuliert, teilt der Kreml mit. Und weiter, Trump habe sich dafür eingesetzt, dass die Kämpfe in der Ukraine eingestellt würden. Auch der ukrainische Präsident Volodymyr Zelensky teilt mit, er habe mit Trump telefoniert und ein Zitat «wundervolles Gespräch» gehabt. Das Wetter. Morgen im Flachland meistens sonnig. In den Alpen gibt es auch Sonne, aber auch ein paar Quellwolken. Im Norden gibt es maximal 26 Grad, im Süden bis zu 30. Das waren Nachrichten von Radio SRF. Verantwortlich Patrick Walter.
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4: Das ist der WM-Flash mit dem Felix Ränkli mit vollem Fokus aufs Duell David gegen Goliath, Curaçao gegen Deutschland. In der Pause führen die Deutschen 3-1. Sie sind bis jetzt also nochmal mit einem blauen Auge davorgekommen. Der Fußballzwerg Curaçao hat die Partie nämlich in der 21. Minute sensationell ausgeglichen. Selbstredend, dass das erste WM-Goal von Curaçao in der Geschichte ist. Das Land aus der Karibik feiert da zu Amerika sein Turnierdebüt. Geschossen hat das historische Goal der Livano Comenencia vom FC Zürich. Und für den euphorischen Moment allein hat sich der WM-Trip für Curaçao schon gelohnt. Sie sind zuerst sichtlich nervös gewesen und schon nach 5 Minuten hat Felix Metscher das DFB-Team in Führung gebracht. Dann hat sich ein kleiner Bass im DFB-Spiel breit gemacht. Aber nach dem Ausgleich von Curaçao haben die Deutschen den Faden wieder gefunden und sie haben kurz vor der Pause dann zweimal getroffen. Der Nico Schlotterbeck per Kopf nach einem Corner in der 38. Minute und dann der Kai Havertz in der Nachspielzeit von der ersten Hälfte zum 3-1 auf Penalty. Standesgemäß also mittlerweile die Führung vom vierfachen Weltmeister mit 3-1. In wenigen Augenblicken geht das Duell mit Curaçao dann in die zweite Halbzeit.
5: SRF Verkehrsinfo von 20.05 von der A1 Genf Richtung Lausanne zwischen Glonde und La Côte. Gefahr

0: Basel zwischen Basel-Breite und dem Schwarzwaldtunnel. Stau wegen eines Unfalls. Der rechte Fahrstreifen ist blockiert. Bitte bilden Sie hier eine Rettungsgasse. Ich würde behaupten, wenn ein Tourist oder Touristin fragt, was ihnen in der Schweiz besonders aufgefallen ist, früher oder später sagen sie, dass es überall so super ist. In der Stadt, in den Dörfern, in den Wäldern, am Strassenrand und eben auch dort, wo man es nicht auf den ersten Blick sieht. Die Schweiz ist ein ausgeputztes Land, weil eben so viel geputzt wird. Eine Arbeit, die hindurch passiert, wenig Wertschätzung überkommt, aber unser Leben auch angenehmer macht. Wir erzählen die Geschichte von denen, die dafür sorgen, dass es bei uns so sauber ist. Jetzt im Input unserer Hintergrundsendung am Sonntagabend, heute mit Beatrice Gmütter.
1: Zwischendurch arbeite ich als Badmeisterin. Und was nach B-Wort stöhnt, ist viel mehr Putzen und Schrubben.
2: Also für mich, ich habe mir das gesehen, ist 80% Putzen. Also nicht Putzen, sondern Reinigen.
1: 80% Reinigen von Dusche bis WC, von Ruheraum bis Garderobenkästchen. Ein Ort, der für mich bis dato selbstverständlich sauber war, ohne zu hinterfragen.
3: Ich finde, das ist eine Arbeit, die gemacht wird. Sie wird vor allem gesehen, wenn sie nicht gemacht wurde. Also man sieht echt das Ergebnis, die sauberen Räume, die funktionierenden Gebäude, aber auch nicht die Arbeit dahinter und vor allem auch nicht die Menschen, die diese Arbeit machen.
1: Das beobachtet Greta Barfuss, die zu diesem Thema forscht. Und mich beschäftigt es. Ohne die Arbeit wäre dein Büro nicht sauber, wäre die Bizepsmaschine im Gym unappetitlich, das Hotelzimmer nicht gemacht. Oder eben die Sauna oder Hallenbad voller Keim. Einverstanden, die Arbeit, Putzen, ist richtig wichtig. Nur schwätzen wir recht wenig über die Leute, die das tagtäglich machen. Warum eigentlich? Im Hallenbad ist es halbe Seite am Morgen. Die Halle ist putzt und vorober gemacht. Die Sauna im oberen Stock wird jeweils am Morgen parat gemacht. 3 verschiedene Saunas, 11 Duschen, WCs. Es ist ein Rennen gegen die Zeit. Am 8. Uhr geht das Bad und die Sauna auf. Jeder Handgriff muss setzen. Angefangen fast am wichtigsten Putzutensil, am Wasserschlauch beim Anschluss in der Wand. Der Tom Keib.
2: Dann musst du halt fluchen, vielleicht geht's dann.
4: Die Aufnahme läuft. Kaputt, Tommy, ist ja! Geht ja!
2: Siehst
1: du? Wir sind das Zweite. Der Kollege, der heute alles macht, wo es kein oder weniger Wasser braucht, er ist mit dem Staubsauger unterwegs. Putzt alle rund 20 Liegen, Spiegel, jedes Garderobenkästchen, 2 Ruheräume, 2 Massageräume, die Stege ab ins Hallenbad. Dann nimmt er noch alle Böden auf, die nicht Saunabereich sind. Heute bin ich für den Nassbereich zuständig. Zusammen mit der Heidi. Sie führt mich ein, weil ich noch neu bin. Die Heidi, Badmeisterin seit Jahren, kennt jede Ecke, jede Ritze von dem Gebäude. Neben dem Wasserschlauch hantiere ich mich mit Bürsten, Schrubber und scharfen Putzmitteln, die auch mal in der Nase stecht.
5: Und jetzt geht es schäumen?
2: Ja, gerne. Hier noch schnell hier den Eingang, weil wir hier nicht mit der Schaumstufe lassen. Wir haben hier nämlich ein bisschen Zäbeln im Wasser rein, dass man nicht alles...
5: Weil wir spritzen hier rechts Gift rein, oder?
2: Ja,
5: oder?
2: Also rechts Gift ist halt schon, ja. Das ist schon. Das ist schon. Also gibt Flecken auf dem Boden oder auf dem T-Shirt, ja. Weniger als das Rote, aber gibt auch.
5: Aber nicht als ein Schaf, was du erst kommt, das Häschen verbrennt.
2: Nein.
5: Wenn er draufhockt.
2: Nein, nein. Also könntest du auch mit den baren Händen, aber irgendwann merkst du es einfach, weil es geht in die Tiefe rein, dann mit der Haut durch. Ja. Oder? Das merkst du meistens nicht sofort. Das sind so die Sachen, die du erst später merkst. Und dann ist es schon zu spät.
1: Die Sauna mit viel Holz ist für mich bis jetzt Freizeit gewesen. Zeit für Me-Time. Ein Ort von maximaler Entspannung. Jetzt stand ich hier in weissen Gummistiefel, Gummihändchen, Schutzbrille, wo die Ronde fast verschmacht ist. Schwimmt Dampfbad und alle Duschen ein. Was eigentlich noch lustig wäre, wenn du dann nachher gerade auch wieder abspritzen könntest.
2: Nein, jetzt musst du fickeln zuerst.
5: Da ist der grösste Scheissdreck.
2: Ja, da. komme ich immer zu schnaufen. Da habe ich auch immer das Gefühl, wow, hey.

0: Nicht nur die Wände und die Böden wären gefiegelt, auch alle Abflüsse. Die Reinigung geht tief.
1: Im Kaltwasser ist, merkst du es auch nachher, wenn du mal alles allein machst. Im Kaltwasser ist es auch nie so schlimm mit den Abflüssen. Bei den Kaltduschen. Weil dort tun sie sich wirklich nur einfach schnell abspritzen, mehr oder weniger, oder?
2: Ah ja, ich
1: habe es nicht. Da tun sie richtig duschen, das heisst, da ist immer alles voll hoch. Und da ist wirklich zum Teil echt grusig.
2: Was ist das Schlimmste, was du hast müssen putzen in so einem Abfluss?
1: Schlimmste ist, dass einer reingekackert hat.
2: Ja, war mutmaßlich oder ist mehr rausgekommen?
1: Ja, das kann ich nicht fragen. Ich habe nicht gewusst, wer es ist.
2: Ah, eben. Ja, wir haben es auch einfach
1: also
2: vorgesehen.
1: Das war das Schlimmste und das ist im Fall gerade zwei Tage nachher passiert. Dann musste ich sagen, also, das kann jetzt nicht sein. Du. Zuerst habe ich noch gemeint, es sei Schocke verlaufen.
2: Ja, super.
1: Ich habe es sofort gemerkt.
0: Der Boden der ist aus Stehen, ein bisschen wie Teer. Die Wände Beton. Nicht jede Oberfläche geht gleich leicht zum Putzen. Zeit läuft. Am Viertel ab 7 Uhr müssen wir die Sauna einschalten. Mir fehlt aber noch die Routine. Was der Heidi recht egal ist. Sie will es genau. Jede Ritze muss sauber sein. Sie lässt mich auch Fehler machen, weil schliesslich lehne ich ja sonst nicht. Tick, tack, tick, tack.
2: Wie spät ist? Moment. 10 vor. Sind wir in der Zeit?
1: Ja, jetzt kannst du nachher, dann, wenn du den Tag geschrubbt hast, gehst du dort hinein abspritzen. Brenda gut machen, gell?
2: Ja.
1: Jawohl.
2: Hast du auch schon eine Karriere im Militär belegt?
1: Tatsache wollte ich früher immer ins Militär, ja.
0: Wir schaffen es. Knöpfe zum Zauna einschalten können wir rechtzeitig trocken. Alles ist gemacht, der ganze Nassbereich auch desinfiziert. Ich freue mich auf den Kaffee. Zu früh.
2: Oh, Scheiße. Sepp, die WC müssen wir auch alle
1: die noch Die müssen wir auch noch, ja. Ja, da musst du noch mehr fiegeln. Hast du noch eine halbe Stunde?
2: Du bist ein glatter Käse.
0: Aber am 8. ist es soweit. Die Türen ins Hallenbad und die Sauna gehen auf. Und die ersten Leute stehen auch schon seit dem Viertel vor. Hier.
1: Okay. Das war von der Türe.
2: Morgen.
1: Okay, danke. Danke.
0: Vor ein paar Augenblicken haben Heidi und ich noch Abflüsse und WC geputzt. Und haben wir es gut gemacht, sehen unsere Gäste nichts davon. Es ist einfach sauber. Wie immer. Für mich ist das alles neu. Vor ein paar Wochen habe ich nicht gewusst, dass das Badmeister auch viel putzen heisst. Sauberkeit halt auch ein Teil von Sicherheit ist. Für viele Menschen ist Putzen nicht ein Teil des Jobs. Es ist der Job. Ich will wissen, wie Sie die Abend sehen und gehe darum zu einem Team von einer Reinigungsfirma.
3: Hallo!
4: Guten Morgen!
3: Guten Morgen, Helena!
4: Elena gonna get. You speak in English?
3: Yes!
4: Elena needs to go to the company to bring the eye mop for the.
3: For the floor. For the floor.
4: Yeah.
0: Eye mop. Das ist eine Maschine, um den Boden zu putzen. Gelernt im Hallenbad, wo die Teamleiterin Helena jetzt eben holt. An der Tür begrüßt mich Katharina, die mir gerade ihren Zwergspähnchen vorstellt. Sie drei baut sie an diesem Tag eine leere Zweieinhalbzimmerwohnung.
5: This is Irene.
3: Oh, Irene.
5: This is Cesar.
3: Cesar, du Brasil.
6: Brasil, ja.
3: Sí. De onde?
6: Minas Gerais.
3: Oh, que lindo!
5: You speak Portuguese?
3: Sim, um pouquinho.
0: Sie alle arbeiten bei der Reinigungsfirma Willi, die in der Ostschweiz Privathaushalte, Büros, Arztpraxen putzt. Oder wie jetzt gerade eine leere Wohnung, die nachher weitervermietet wird. Und mittlerweile ist die Frau gekommen, die die Einsätze koordiniert, das Team vor Ort instruiert.
7: Ich heiße Elena Gomez. Ich bin in der Schweiz ungefähr 6 Jahre. Genau, 6 Jahre. Ich wohne in Merisau. Ich bin da mit meinem Mann. Er hat erste gekommen und ein Jahr später habe ich mit ihm gekommen. Am Anfang habe ich im Kunstchampignon gearbeitet. War schlimm, sehr schlimm.
0: Warum?
7: Viele Stunden, weniger Geld, Katastrophe manchmal. Wir haben keinen Feiertag gehabt oder nur einen Feiertag in der Woche.
0: Eine Champignon-Firma, die es heute Namen gibt. Seit 5 Jahren ist Helena jetzt bei der Reinigungsfirma. Sie hat noch nicht von Anfang an 100% gearbeitet, weil sie noch besser Deutsch lernen wollte. Hier jetzt stimme der Lohn, Versicherung und auch Wertschätzung. Mittlerweile arbeitet sie voll und ist Teamleiterin. Sie zeigt mir, was in dieser Wohnung gemacht werden muss.
7: Okay, in diesem Zimmer müssen wir die Fenster putzen, die Lamellen, die Fensterrahmen, Sims. Alles, das wir schauen, muss reiniger sein. Sockenleisten, Steckdose, Decke, Wand, Türe, Boden. Diese Boden machen wir auch mit iMop-Maschine. Und jetzt im Wohnzimmer und Küche, Katharina putzt Backofen, Kühlschrank, alle Schubladen, alle Schrank oben innen. Wir nehmen alle Schubladen weg, wir putzen die Schubladen unten, hinten. Alle, Luftung, Filter.
0: Katharina, Mitte 20, putzt gerade die Abwaschmaschine. Auch sie von Portugal. Ein gutes Jahr hier in der Schweiz. Ihr Deutsch noch schlecht, was denn vom Kunden auch schon negativ aufgenommen worden ist. A la, hey, du lebst hier in der Schweiz, da schwätzt man Deutsch.
8: Sometimes when you don't speak the language, you have some people, not the new ones, but the old ones is like, you are in Switzerland, you need to speak Deutsch. You. Yeah, I know, but I need to earn money for that. So. But I like this country.
0: Aber, so sagt sie, Deutsch lernen, das kostet Geld und für Geld musst du arbeiten. Sie verdient gut 23 Franken in der Stunde. Der Mindestlohn in der Reinigungsbranche liegt aktuell bei rund 21 Franken. Auch wenn sie mehr als den Mindestlohn verdient, grosse Sprünge kann sie damit nicht machen. Oder anders gesagt, auf die Teilzeit gehen, dass mehr Zeit für die Deutschkurs bleibt. Aber sie bleibe dran, so gut es geht. Weil schliesslich will sie irgendwann auch hier in dem Job arbeiten, wo sie in Portugal gelernt hat. Nämlich als Dentalhygienikerin. Denn ganz ehrlich gesagt, putzen sei schon nicht ihre erste Berufswahl.
8: Like a cleaning. I never do this in Portugal, just my house. But Sandro,
7: your chef,
8: Sandro and Bridget are amazing ones. So it's like my mama and papa. And it's not my profession, but I like what I do.
0: Und sie Max, anderen Leuten Freude zu machen. Die schreiben dann am lauen WhatsApp, wenn es eben eine Freude an der sauberen Wohnung gibt. Oder gebe ich auch einmal Trinkgeld. Die Katharina schaut vorwärts. Die Helena, die neben mir in der Küche steht, ist angekommen. Das, obwohl sie in ihrer Heimat auch einen anderen Job hatte.
7: In Portugal, in der Schule, habe ich Ökonomie studiert. Und nachher habe ich in einem Supermarkt gearbeitet, ein paar. Ich bin auch Chef dort.
0: Würdest du das hier auch gerne machen?
7: Ich mache das im Willi. Ich bin zufrieden.
0: Weil Putzen ist so, wenn man, ich sage es ganz direkt, wenn man nichts anderes kann, geht man putzen. Oder wenn einem die Sprache fehlt. Ist das falsch?
7: Ich denke, das ist falsch. Ich denke, weil ich habe auch so gedacht. Aber jetzt kann ich Deutsch sprechen und ich bin zufrieden im Putzen. Ich bin glücklich, dass ich in einer guten Firma bin.
0: Ich weiß nicht, vielleicht, ich glaube, ich hätte Mühe in einem anderen Land. Und ich könnte nicht als Journalistin dort arbeiten. Klar, für die Schweiz ginge das, aber dort.
7: und ich müsste putzen. Ich weiß nicht, wie ich das verbinden könnte mit meinem Ego.
9: Ah, genau. Ich denke, das für uns ist kein Problem, weil viele Leute kommen aus Portugal. Und in Portugal, wir machen alles. Ist egal, was du hast in der Schule gelernt, wann du musst schaffen und Geld machen und leben. Wir machen alles, was wir brauchen, um das zu schaffen. Und auch in Portugal, wenn wir gehen in Schule, manchmal wir anfangen nicht sofort in unserem Beruf. Wir müssen anderes erst machen. So, ich denke, dass wenn wir kommen hier, wir sind bereit. Ich
7: weiß nicht. Dann ist das vielleicht so ein Schweizer Problem oder Luxusproblem?
9: Ich denke auch, weil viele Leute denken, Putzfrau ist schwierig oder ist nicht gut Arbeit. Nein, ist gut. Wir sind zufrieden. Ist nicht.
7: Warum ist es gut?
9: Erste, ich bin nicht den ganzen Tag im gleichen Platz. Den ganzen Tag, ich gehe meine Kunden, ich spreche mit Kunden, ich mache gerne zu Hause von Kunden alles schön lassen, das gibt mir Mühe und ich bin zufrieden mit das. Und dann, ich bin immer mit meinen Kollegen, wir sprechen, wir lachen, für mich das ist gut.
0: Wir gehen aus der Küche durch den Gang.
9: Lampen, Punzer, Mirau,
2: Badezimmer,
9: Irene ist da. Hoi, Irene. Sie macht auch Fenster und nachher Badezimmer. Wir putzen alle Wand, alle Ecke, den Wasserablauf, ja, Schränke, WC, alles innen. Wir probieren alle Kalk wegnehmen. Wir haben super Mittel, das macht das sehr gut. Wir probieren immer alles perfekt zu lassen. Wie neu.
0: Wie neu. Sicher, bis am Abend. Bis dann hat das Team Zeit, die Wohnung zu putzen. Teamleiterin Helena bleibt neu. Sie muss zum nächsten Kunden und steht darum nach dem Rundgang auch schon mit einem B im Stegenhaus.
9: Kann ich gehen? Weil ich habe viel zu tun.
2: Super.
9: Danke vielmals.
2: Abraço.
9: Abraço. In Portugal immer abraço. Ich will so.
2: Ciao, Catherine.
7: Muito obrigada. A paciência.
9: Obrigada. Ciao.

0: wenn ich die Begegnung mit dem Reinigungsteam zusammenfasse. Der Job sei super, geschwärmt haben alle in den höchsten Tönen von ihrem Chef und der Chefin. Was mich gefreut und gleichzeitig auch überrascht hat, weil all Widerwärts über die schlechten Arbeitsbedingungen in der Reinigungsbranche berichtet. In der Recherche zu dem bin ich auf die Rita Barfuss gestossen. Sie forscht zu diesen Arbeitsbedingungen, macht an der Uni Zürich ihre Doktorarbeit dazu. Ich habe ihr von meinen Eindrücken erzählt und sie hat es aufs Wort gelobt. Sie hat für ihre Arbeit auch mit Reinigungskräften geschwätzt und hat dort eben auch anders gehört.
1: Viel von dem, was sie erzählt haben, bezieht sich auf die Arbeitsbedingungen in einem Betrieb. Also eben, dass es tiefe Löhne sind, dass zum Teil die Löhne nicht ausgezahlt werden, dass Sozialabgaben nicht gemacht werden, dass man keine Ferien nehmen kann, dass die Wegzeiten, obwohl sie müssten gezahlt werden, nicht gezahlt werden. Gleichzeitig haben sie aber manchmal auch erzählt, dass sie Rassismus erfahren, dass sie Sexismus erfahren in dieser Branche. Manche haben aber auch erzählt, dass sie sich von den Kundinnen persönlich, also gerade wenn sie im Privathaushalt arbeiten, sehr fest wertgeschätzt fühlen. Also ich würde überhaupt nicht sagen, dass das immer so ist. Ich glaube einfach, es gibt auch diese Seiten und es gibt auch diese Erfahrungen, die eben nicht nur gut erleben.
0: Die Gewerkschaft Unia zählt rund 75'000 Menschen, die in der Gebäudereinigung arbeiten. Also ein bisschen weniger als in der Stadt St. Gallen wohnen. Seit 2004 gibt es einen GAF, einen Gesamtarbeitsvertrag. Und seitdem sind die Mindestlöhne auch um 35% gestiegen. In den letzten Jahren ist die Wertschätzung für die Branche also gestiegen. Allerdings, besser zahlt heisst nicht auch automatisch sichtbarer. Und das hat auch damit zu tun, dass seit den 80er Jahren die Reinigungsarbeiten je länger, je mehr ausgelagert werden, sagt Rita Barfuss.
1: Mit dem sind auch Menschen weniger und weniger Teil von einem Team geworden. Und eine Interviewpartnerin von mir hat mir erzählt, und das ist mir mega geblieben, dass sie seit Jahren einen Hort reinigt und am Weihnachtsessen, während das ganze Team vom Hort zusammengesessen ist, zusammen gegessen hat, zusammen getrunken hat, ist sie nebendran an die letzten Räume fertig reinigen gewesen und ist nachher gegangen und ist von niemandem gebeten worden, dazu zu sitzen. Also ich glaube, das kommt halt auch noch rein, dass man wie nicht mehr Teil von einem Team oder von der Belegschaft sozusagen ist, sondern sehr vereinzelt auch arbeiten muss und insofern wahrscheinlich auch weniger wahrgenommen wird.
0: Weniger wahrgenommen, bisher zur Unsichtbarkeit.
1: Ich finde, das ist eine Arbeit, die gemacht wird. Sie wird vor allem gesehen, wenn sie nicht gemacht worden ist. Also man sieht eigentlich das Ergebnis, die sauberen Räume, die funktionierenden Gebäude, aber eigentlich nicht die Arbeit dahinter und vor allem auch nicht die Menschen, die diese Arbeit machen. Insofern finde ich, man kann gegen diese Arbeit, ist unsichtbar.
0: Geputzt wird zu Randzeiten und eben von einem ausgelagerten Reinigungsteam. So dreht der Barfuss, der zu den Arbeitsbedingungen in der Reinigungsbranche forscht.

0: Rock im Hallenbad Appenzell, und ich bin neu Teil des Badmeister-Teams bin. Und zu dem Job gehört auch viel Reinigungsarbeit. Ja, zu frühen Morgenstunden oder am Abend, ohne dass das nicht sieht. Aber eben auch den Tag durch geht es all wieder neben zu putzen. Mal die Sauna zwischen reinigen, die WC duschen, je nach Leuten auch. Oder all wieder die Fenster in der Schwimmhalle. Eine Lieblingsdisziplin von der Heidi. Die Frau, die mich in den Badmeisterjob einführt.
1: Gut.
2: Auch die blauen Lampen.
1: Genau, die sind aber nicht hier drin, die Lampen.
2: Sie ist blöd.
1: Ja.
2: Wieso ist der blau?
1: Blau ist Oberfläche und Fenster. Gel ist Lavabo und rot ist WC. Du darfst ihn hier an den Rand anstellen, nicht mit drin, dass die Leute nicht darüber rausfallen. Genau. Du darfst Lümpen holen. Was nimmst du für Lümpen jetzt?
2: Ja, der Blau.
0: Richtig. An die 20 Fenster wartet. Verspritzt, vertöpelt, verschmiert vom Anlehnen.
1: Du bist zu wenig weit oben.
2: Jetzt muss ich mit dem...
1: Jetzt hast du schon ein Geschirr gemacht. Warte schnell bitte.
0: Das grösste Fenster gut 2 auf 3 Meter. Machst die Arbeiten während dem Betrieb, wird es von allen gesehen. Einzelne unterbrechen sogar ihren Kilometer.
1: Beatrice, darfst du nachher bei ihr daheim weitermachen? Machst du es super?
2: Wer bezahlt? Ja, aber sicher nicht für einen Kaffee. Da komme ich auch nicht gerade einen Kaffee rüber. Hoffi.
0: Also gehen tue ich es dann auch wieder neu. Was mich freut, die Heidi ist zufrieden mit mir. Es warten noch 18 Fenster und Glastüren.
2: Kannst du mir die nächsten 8 Stunden machen lassen?
1: Haha, halbe Stunde.
0: Die Schicht geht noch bis um gut 2. Und nachher ist es dann, als hätte ich ein gültiges Workout-Hände mehr. Putzen, schrubben, abspritzen und obendrauf noch 12'000 Schritte. Vor ein paar Wochen war eine Dusche für mich einfach eine Dusche. Und wehe, wenn nicht sauber. Heute sehe ich die Spuren, die Arbeit und die Menschen in den Händen. Und ehrlich gesagt, das ist nichts, was mehr vom Putzen bleibt. Nicht der Muskelkater, sondern ein anderer Blick. Danke fürs Hören. Feedback freut mich unter input@srf.ch oder in der Kommentarspalte bei deiner Podcast-Plattform oder gerade an mich direkt auf Insta. Mein Name Beatrice Gmönde.
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3: Und dann machen wir direkt einen Abstecher zum ersten Match der WM von heute Abend. Wo läuft? Deutschland spielt gegen Curaçao, Inselstadt in der Karibik. 150'000 Einwohner. Fußballerisch schon eine Sensation, dass sie überhaupt an der WM mit dabei sind. Gegen Deutschland, Felix Renkli, haben sie jetzt aber den Anschluss definitiv verloren.
5: Ja, gerade in dem Moment hat Deutschland durch Nathaniel Browns 5-1 geschossen gegen Curaçao. Courant normal also in diesem Match. Aber das ist nicht immer so gewesen. 17 Minuten lang ist Houston die wahrscheinlich grösste WM-Sensation je in der Luft gelegen. Curaçao hat nämlich durch den FCZ-Profi Livano Gominense aus dem 0-1 ein 1-1 gemacht gegen den vierfach Weltmeister. Und das Resultat haben Curaçao andere fast bis zu der Pause können heben. Dass Deutschland aber noch vor der Pause dann 2 Goal gelungen sind, hat Curaçao dann das Knick gebrochen und es hat 2 Standards gebraucht für das. Der Nico Schlotterbeck per Kopf nach einem Corner und dann der Kai Havertz per Penalty sind für die standesgemäß 3-1 Führung für die Deutschen zu der Pause zuständig gewesen. Und gerade als wieder losgegangen ist, hat das DFB-Team schon wieder getroffen. Das Mal ist es der Jamal Musiala gewesen, wo es 4-1 geschossen hat und jetzt also vor wenigen Augenblicken das 5-1 durch Nathaniel Brown und wir stehen in der 70. Minute von dem Spiel.
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0: Time to Shine, das ist Sebastian Baker bei SRF 3.
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0: Klinken putzen, sagt man ja so schön. Denn wenn man drin liegt in seinem Job, überall ist, immer wieder etwas Neues ausprobiert und vor allem nicht Look lässt. Würde ich gerne sie hier nominieren dafür. Die Bieler Musikerin Dana, auch schon SRF 3 Best Talent sie und im besten Sinn lebt sie ihren Traum vom Musikerin sein. Sie hat es im Blut, kann gar nicht anders und sieht eben auch, dass es immer mehr geht, auch wenn es um Frauen im Business geht.
3: Ich glaube, mega vieles ist schon im Gang. Ich glaube, ich spüre so viele weibliche Artists, Newcomerinnen, die sich so richtig reingeben und ich finde es etwas Schönes zum sehen. Und auch immer wieder, wenn ich mit Artists wie Sina oder Anna Rossinelli rede, die wirklich so eine neue Generation vor mir sich durchgekämpft haben, habe ich wirklich so das Gefühl, sie haben das gleiche Gefühl zu uns und wir haben das gleiche Gefühl zu den heutigen Newcomerinnen. Und es gibt so eine Sisterhood in dieser Musikindustrie, wo ich das Gefühl habe, die wird immer stärker.
0: Ja, und dann unermüdlich dran, da könnt ihr euch gerne selber davon überzeugen. Nächsten Freitag live am Stadtfest in Bern. Wo wir rein örtlich auch schon die Vorlage für ihn gegeben hätten, für den wunderbaren Bass. 30 Jahre schon als Musiker, Rapper unterwegs und natürlich Teil von der legendären Kleinklasse. Und für ihn darum natürlich auch das Heimspiel nächstes Wochenende. Weil auch er tritt auf am Berner Stadtfest am Samstag, 20. Juni. Und dass ihr euch hier nicht durch das ganze Programm müsst durchscrollen. Der Bass spielt am Abend nach dem 10 Uhr auf dem Waisenhausplatz.
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0: wir schön warten. Bis zum letzten Ton von Mandolina, R.E.M. Losing My Religion.
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0: Und in Houston im Stadion, wo heute Abend an der WM gespielt wird, brennt es zwar nicht oben runter, weil das Stadion ein Dach hat. Vielleicht ein kleiner Vorteil auch für die Deutschen gegen Curaçao. Aber Felix Renkli von SRF Sport, ich glaube, am Stadionklima, sagen wir es mal so, am Stadionklima allein liegt es nicht. Der Match mittlerweile eine ganz klare Sache.
2: Ja, das Spiel Deutschland Curaçao hat sich mittlerweile zu einem Schaulaufen entwickelt. Jetzt geht es nämlich dem DFB-Team durch den Kai Havertz 7-1 gelungen. Und so richtig spannend ist der Match nur eine gute Viertelstunde lang gewesen, wo Curaçao der Ausgleich gelungen ist durch Livano Comenencia vom FC Zürich. Das in einer kurzen Phase vom Spiel, wo die Deutschen den Match nicht im Griff haben. Jetzt aber also 7-1 für Deutschland und 7 Goal und 6 verschiedene Goalschützen. Der Reihe nach sind das gewesen, der Felix Metscher, der Nico Schlotterbeck, der Kai Havertz, der Jamal Musiala, der Nathaniel Brown, der Dennis Undav und jetzt eben gerade nochmal der Kai Havertz, wo für den Kantersieg der Deutschen zuständig waren. Gerade ein halbes Dutzend oder eben 7 Spieler haben sich also richtig können pushen für den weiteren Verlauf von diesem Turnier. Jetzt fängt dann gerade die Nachspielzeit an von diesem Match Deutschland-Curaçao 7-1.
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0: Pink, Get the Party Started. 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
1: Die Nachrichten von SRF um 9 mit Roger Brendlin. Eine Mehrheit der Schweizer Stimmbevölkerung will keine fixe Obergrenze der Bevölkerungszahl. 54,8% der Stimmenden haben die SVP-Initiative «Keine 10 Millionen Schweiz» abgelehnt. Für Bundesrat Beat Jans ein wichtiges Zeichen der Stabilität und Offenheit. Der Bundesrat nehme aber auch die Anliegen der Minderheit ernst, die Anliegen jener Menschen, die «Ja» zur 10-Millionen-Initiative gesagt haben.
2: Die bereits beschlossenen Begleitmaßnahmen und Projekte in den Bereichen Wohnen, Arbeitsmarkt und Integration sowie Asyl werden weiter umgesetzt.
1: Und man werde zudem prüfen, ob weiterer Handlungsbedarf bestehe, so Justizminister Beat Jans. Die Stimmbeteiligung lag heute bei knapp 59%, so hoch wie seit knapp 5 Jahren nicht mehr, als während der Pandemie über eine Änderung des Covid-Gesetzes abgestimmt worden war. Die Stimmbevölkerung hat weiter die Änderung des Zivildienstgesetzes angenommen mit 52,5% Ja-Stimmen. Damit wird es künftig unattraktiver, vom Militär in den Zivildienst zu wechseln. Zum Beispiel muss man im Zivildienst neu immer 150 Diensttage leisten, egal wie viele Tage man vorher schon im Militär geleistet hat. So sollen mehr Dienstpflichtige im Militär bleiben. Weiter mit 3 ausgewählten Abstimmungsresultaten aus den Kantonen. Die Pläne für eine Sanierung und Erweiterung des Kunstmuseums Bern haben sich zerschlagen. Das Stimmvolk hat den Projektierungskredit von 15,7 Millionen Franken abgelehnt, und zwar mit 51,8% Nein-Stimmen. Vorgesehen war, das historische Gebäude von 1879 umfassend zu erneuern und den Erweiterungsbau durch einen Neubau zu ersetzen. Im Kanton St. Gallen wird ein einheitliches Verbilligungssystem für Kitas eingeführt. Das Stimmvolk hat eine Vorlage mit 58% angenommen. Heute existierten je nach Gemeinde unterschiedliche Regelungen. Und im Kanton Solothurn können sich Kantonsrätinnen, die Mutter werden, künftig im Rat vertreten lassen. Das Stimmvolk sagt nämlich Ja mit 59% zu 2 Vorlagen, welche die Kantonsverfassung und das Gesetz entsprechend ändern. Eine Vertretung im Kantonsparlament ist während 3 bis 12 Monaten möglich. In Genf hat am Nachmittag ein Protestmarsch gegen den G7-Gipfel stattgefunden, der morgen beginnt. Die Polizei spricht von rund 20.000 Personen, die sich versammelt hätten. Dieser Protest richtete sich gegen die Versammlung der 7 westlichen Wirtschaftsmächte in Évian-le-Bain auf der französischen Seite des Genfersees. Die Demonstration in Genf heute war bewilligt gewesen. Unter die friedlichen Demonstrierenden mischten sich rund 600 Radikale, Mitglieder des sogenannten Schwarzen Blocks. Es kam zu Auseinandersetzungen mit der Polizei, Reporter berichteten. Protestierende warfen Gegenstände, die Polizei reagierte mit Tränengas oder Wasserwerfen. Gemäß den Genfer Behörden ist die Lage weiterhin angespannt. Beeinträchtigt ist auch der öffentliche Verkehr. Die SBB unterbrach vorübergehend den Bahnverkehr in Richtung Lausanne und diverse Tramlinien sind in Genf unterbrochen momentan. US-Präsident Donald Trump kritisiert Israel für einen Luftangriff in der libanesischen Hauptstadt Beirut. Israel sagt, es habe Terrorziele der Hisbollah-Miliz beschossen, als Reaktion auf Angriffe der Hisbollah auf Israel. Donald Trump zeigte sich verärgert, dieser israelische Angriff hätte nicht durchgeführt werden sollen. Er könne die Verhandlungen mit dem Iran gefährden, so Trump. Der Iran ist mit der Hisbollah verbündet. Trump forderte, Israel und die Hisbollah-Miliz sollten die gegenseitigen Angriffe stoppen. Vertreter des Irans wiederum haben eine Reaktion auf den israelischen Angriff angekündigt und Israel meldet weiteren Beschuss durch die Hisbollah. Das Wetter. Morgen ist es im Flachland meistens sonnig. In den Alpen gibt es auch Sonne, aber auch Quellwolken. Im Norden dazu rund 26 Grad, im Süden bis zu 30. Das waren Nachrichten von Radio SRF, verantwortlich Patrick Walter.
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4: Das ist der WM-Flash mit dem Felix Rängli am vierten Tag der Weltmeisterschaft in Amerika, wo Deutschland gegen den WM-Neuling Curaçao hoch mit 7-1 gönnt. Das tönt nicht danach, aber eine kurze Zeit lang ist eine Sensation in der Luft gelegen in diesem Duell. David gegen Goliath. Curaçao ist nämlich in der 21. Minute der Ausgleich gelungen zum 1-1. Noch vor der Pause hat das DFB-Team die Fußballwelt aber wieder zurechtgeruckt und auf 3-1 erhöht. Und damit ist dann die Luft draussen beim WM-Neuling aus der Karibik. Nach der Pause haben die Deutschen dann eine richtige Gala geboten. Und was sie auch dürfte zuversichtlich machen für den Weiterverlauf des Turniers, die 7 Goal haben 6 verschiedene Spieler geschossen. Der Kai Havertz trifft 2-mal und je einmal jubelt der Felix Metscher, der Nico Schlotterbeck, der Jamal Musiala, der Nathaniel Brown und der Dennis Undav. Deutschland gelingt also bis jetzt an dieser WM der höchste Sieg von allen Teams. Und notabene aber gegen einen Gegner, der nicht lange konnte mitheben. Da muss sich der deutsche Nachbar Holland in seinem Spiel heute auf mehr Gegenwehr gefasst machen. Die Niederlande treffen nämlich im nächsten Spiel von diesem Tag auf Japan, wo von vielen Experten als Geheimfavorit gehandelt wird. Von diesem Match gibt es regelmässige Live-Schaltungen hier am Radio.
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0: Sonntagabend bei SRF 3, wo ich euch gerne mitnehme ins Appenzellerland. Gut, ist jetzt auch ein bisschen klischeehaft, oder? Hackbrett. Nicht alle Leute im Appenzell spielen das Instrument. Aber wir gehen auf Appenzell Innerrhoden. Das ist natürlich auch eine wichtige Unterscheidung. Treffen wir gerade eine junge Frau, die sich spätestens seit vorletztem Jahr mit ihren Mundart-Songs einen Platz in unseren Musikherzen gesichert hat.
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0: Und mit ihrem neuen Song, ganz ehrlich, wird das eben nicht weniger. Kaffee-Creme, ein Song über das Alltägliche, wo wir vielleicht viel zu wenig schätzen. Über Partner, Partnerinnen, wo wir trotz dem Alltagstrott, wo ja auch langweilig sein kann, ganz fest gern haben. Und bei der Rihanna wird sogar das Abfall vor die Tür stellen zu einem kleinen Highlight in dem Song.
2: Weil da doch etwas ist, wo man immer so zwischen Tür und Angel, die eine Person muss schon davor springen und die andere ist noch daheim und dann ruft man sich schon, ah ja, vergesst den Abfallsäcke nicht. Und ich glaube, das Bild ist eigentlich so sehr aussagekräftig für Menschen, die miteinander leben, weil vielfach schwätzt man halt einfach über organisatorische Sachen und über, ja, was noch zu tun ist. Und das gehört halt genauso dazu, wie es miteinander in die Ferien gehen und weggehen. Also ja, eigentlich mit dem Bild probiere ich so ein bisschen aufzuzeigen, dass halt auch das Normale genauso ins Leben gehört wie das andere.
0: Ein Kuss, denk an die Abfallsäcke. Und das verpackt in ein Liebeslied. Ja, da bin ich dabei. Kaffee-Creme, neu bei SRF 3, der neue von der Rihanna. 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

0: Sonntag, 14. Juni, der Sommer, der ist zurück, gilt dann vor allem für die nächsten Tage. So richtig los geht es dann ab Mittwoch und am Donnerstag. Gut möglich, dass da dann 30 Grad geknackt werden, auch nördlich von den Alpen. Und ja, wir im Radio BSRF 3 funktionieren wetterunabhängig, ob es regnet, stürmt, schneit oder eben die Sonne runterbrennt. Unser Metier ist das mit dem Reden. Und da bleiben wir manchmal bei Wörtern hängen, die es uns irgendwie angetan haben. Und ich hätte da ein paar Beispiele für euch.
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2: Tom Giesler!
3: Ja, melde mich zum Dienst.
4: Du hast eine Frage.
3: Habt ihr auch ein Lieblingswort?
4: Nein. Du?
3: Bei mir wechselt es ständig. Endoplasmatis Reticulum ist es mal gewesen, eine Zeit lang. Oder der Neophytensack.
4: Mhm, spannend.
3: Und jetzt habe ich seit dem Montag ein neues Lieblingswort im Radio gehört, beim Toriani.
4: Es gibt Sachen, die kaufst du gescheiter im Fachhandel. Nämlich eine Zylinderrosette.
3: Mein neues Lieblingswort. Zylinderrosette. Noch nie gehört vorher. Natürlich habe ich es gegoogelt.
4: Und dabei hat das Bubenhirn vom Gisler anfangen rauchen.
3: Zylinderrosette gebürstet. Sind schon sehr fest nach Erwachsenenspielzeug.
4: Okay, kannst du vielleicht noch etwas zur Anwendung sagen?
3: Die passenden Befestigungsmaterialien sind nicht im Lieferumfang enthalten.
4: Aha, hilft jetzt auch nicht weiter.
3: So viel kann ich sagen, es braucht kein Lederbändel zum Befestigen, es braucht Schrauben.
4: Schrauben? Tut das nicht weh?
3: Ich weiss nicht, was der Toriani für Hobbys hat, aber dass er weiss, was eine Zylinderrosette ist, dass ich weiss gar nicht, ob es für ihn oder gegen ihn spricht.
4: Das weiss ich auch nicht. Aber was ist denn jetzt eine Zylinderrosette?
3: Selber googeln.
4: Danke für nichts. So können wir nicht aufhören. Annik Lautenschlager und Andreas Forster, habt ihr noch ein Lieblingswort?
5: Und wir sind kaum wach und schon haben wir ein neues Wort gelernt.
4: Und zwar von der Schweizer Nazi-Kapitänin Lia Weltin nach dem Spiel gegen Nordirland. Die erste Halbzeit war ja gut gewesen.
6: Ja, dann ist die zweite Halbzeit gekommen und die war wirklich vogelwild gewesen.
7: Hä? Hast du Vogelwild schon jemals gebraucht in so einem alltäglichen Satz?
0: Vogelwild?
7: Vogelwild?
0: Ja, ja, schon.
7: Wirklich?
0: Ja, schon. Vogelwild.
7: Ich habe das zum ersten Mal gehört. Was heisst das?
0: Irgendwie Ball dort hin, kein System.
4: Oder kurz zusammengefasst, Lieblingswörter wie
3: Zylinderrosette
4: oder Vogelwild. Es sind beide
0: irgendetwas einfach.
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2: Zylinderrosette.

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1: Das ist extrem Sonntagabend. Ich wünsche euch jetzt einen guten Rest und dann vor allem einen guten Start in die neue Woche. Ich bin Andreas Forster. Macht's gut und stabil.

0: Die Nachrichten von SRF um 10 mit Roger Brennlin. Knapp 55% sagen Nein zur Initiative gegen eine 10-Millionen-Schweiz. Die Gegnerinnen sind froh, die SVP will weiterkämpfen. Zehntausende demonstrieren friedlich, ein paar hundert mit Gewalt. Die Anti-G7-Demo in Genf zieht sich bis in den Abend. Trump ärgert sich, Israel und die Hisbollah beschießen sich weiterhin und würden damit ein allfälliges Abkommen mit dem Iran gefährden. Das Wetter mehrheitlich sonnig, mit Wolken in den Alpen bei 26 bis 30 Grad morgen. Nach einem hitzigen Abstimmungskampf wurde die Volksinitiative gegen eine 10-Millionen-Schweiz heute mit 54,8% Nein-Stimmen abgelehnt. Eine Niederlage für die SVP und ein Erfolg für den Bundesrat, für die SP, für die FDP und für die Mitte. Allerdings, der Streit um das Thema Migration dürfte weitergehen. Inlandredaktor Elmar Plotzer.
1: Eine Deckelung der Einwohnerzahl, eine drohende Kündigung der Personenfreizügigkeit mit der EU, das ging einer Mehrheit der Stimmbürgerinnen und Stimmbürger dann doch zu weit. Enttäuscht und gleichzeitig kämpferisch zeigt sich SVP-Präsident Marcel Dettling.
2: Am Schluss ist es ein demokratischer Entscheid, den werden wir selbstverständlich akzeptieren. Die Schweizer Volk hat gesprochen. In dieser Deutlichkeit, aber das Land, das Gesamt, hat verloren am heutigen Sonntag. Nur 1 Million in den nächsten 12 Jahren, das verliert die Schweiz definitiv nicht.
1: Und die SVP hat auch schon weitere Pfeile im Köcher, etwa die Grenzschutzinitiative, die das Asylrecht massiv verschärfen will. Zu den Gewinnern des Abstimmungssonntags gehört Mitte-Präsident Philipp Bregi. Er ist froh, aber nicht triumphierend, dass die 10-Millionen-Initiative abgelehnt wurde und die Personenfreizügigkeit bestehen bleibt.
3: Für mich ist wichtig, dass wir die jetzt nicht gekündigt haben, aber für mich ist auch wichtig, dass wir die Diskussion weiterführen und die Sorgen und Ängste, die wirklich in der Bevölkerung bestehen, ernst nehmen. Weil sonst wird es irgendwann mal der SVP gelingen, die Personenfreizügigkeit zu kündigen. Und das wäre für die Schweiz kein guter Weg.
1: Dass jetzt schon wieder eine Migrationsdebatte geführt werden soll, dafür hat SP-Co-Präsidentin Mattea Meier kein Verständnis.
4: Eine grosse Mehrheit hat Nein gesagt zu dieser Stimmungsmache auf dem Buckel von Menschen ohne Schweizer Pass. Hat Nein gesagt dazu, dass man die Leute immer gegeneinander ausspielt.
1: Auch nach dem Nein zur SVP-Initiative bleibt vieles offen.
0: Elmar Plotzer. Und dann gleich noch das Resultat zur zweiten eidgenössischen Abstimmungsvorlage von diesem Sonntag. Die Zivildienstreform wird angenommen mit 52,5% Ja-Stimmen. Das heisst, es wird künftig unattraktiver, vom Militär in den Zivildienst zu wechseln. Drei Kantone haben heute gewählt, Graubünden, Glarus und Basel-Landschaft. Bei allen drei Wahlen ist die SVP die Gewinnerin. In Graubünden zieht die SVP erstmals seit 18 Jahren wieder in die Regierung ein. Valérie Favre-Accola gewinnt einen Sitz auf Kosten der Mitte, die damit nun noch zwei Sitze hält. Je ein Sitz geht an die FDP und die SP. Im Bündner Kantonsparlament gewinnt die SVP auch 10 Sitze dazu, sie ist nun stärkste Kraft. Im Glarnerland wurde das Kantonsparlament neu gewählt, der Landrat. Die SVP gewinnt da 6 Sitze dazu und belegt neu 24 von 60 insgesamt Sitzen. Sitze verloren haben die Mitte, die FDP und die SP in Glarus. Und im Kanton Basel-Landschaft nimmt die SVP den Grünen einen Sitz in der Kantonsregierung ab. Bei der Ersatzwahl für den Grünen Isaac Reber hat sich der SVP-Kandidat Matthias Liechti durchgesetzt und zieht damit ein in die Basel-Bieter Regierung. In Genf haben sich am heutigen Tag des Frauenstreiks tausende Menschen versammelt und dabei auch gegen den G7-Gipfel protestiert, der morgen auf der französischen Seite des Genfersees beginnt, in Évian-les-Bains. Zum Protest aufgerufen hat eine ganze Reihe verschiedener Organisationen. Dabei ist es zu massiven Sachbeschädigungen und Ausschreitungen zwischen den Protestierenden und der Polizei gekommen. Westschweiz-Korrespondent Philipp Reichen.
5: Die Organisatorinnen des Frauenstreiks wünschten sich einen friedlichen, feierlichen Protest. Mehrere 10.000 Personen kamen zur bewilligten Kundgebung. Doch friedlich blieb der Protest nur eine halbe Stunde lang. Unter den Protestierenden befanden sich einige hundert Mitglieder des sogenannten Schwarzen Blocks. Sie zündeten ein Auto an und zertrümmerten die Scheiben einer Bank. Auch im UNO-Viertel gab es massive Zerstörungen, auch an Gebäuden der Vereinten Nationen. Die mit tausenden Polizisten aus der ganzen Schweiz verstärkte Genfer Polizei setzte Tränengas und Gummischrot ein. Sie versuchte so, den Protestmarsch aufzulösen. In der Folge kam es zu Straßenschlachten zwischen den Protestierenden und der Polizei. Gegen Abend kesselte sie die G7-Gegner in einem Park beim Seeufer ein. Doch in Genf dauern die Unruhen zur Stunde weiter an.
0: Der Bericht aus Genf von Philipp Reichen. Ins Ausland. US-Präsident Donald Trump kritisiert Israel für einen Luftangriff in der libanesischen Hauptstadt Beirut. Israel sagt, es habe Terrorziele der Hisbollah-Miliz beschossen, als Reaktion auf Angriffe der Hisbollah auf Israel. Donald Trump zeigte sich darüber verärgert. Der israelische Angriff hätte nicht durchgeführt werden sollen. Er könne die Verhandlungen mit dem Iran gefährden, so Trump. Der Iran ist mit der Hisbollah verbündet. Trump forderte, Israel und die Hisbollah-Miliz sollen beide die gegenseitigen Angriffe stoppen. Vertreter des Irans wiederum haben eine Reaktion auf den israelischen Angriff angekündigt und Israel meldet weiteren Beschuss durch die Hisbollah. Noch ein Resultat von der Fußballweltmeisterschaft. Deutschland gewinnt gegen Curaçao und zwar gleich mit 7:1. Und weiter nochmal zum Abstimmungssonntag und ausgewählten Resultaten aus den Kantonen. Basel-Stadt führt als erster Kanton ein, dass Steuern direkt vom Lohn abgezogen werden können, in der Höhe von 10%. Wer keinen solchen Abzug möchte, muss sich abmelden. Betroffen sind Unternehmen ab 50 Mitarbeitenden. Der Kanton Aargau kann das teuerste Straßenprojekt seiner Geschichte bauen. Das Stimmvolk sagt Ja zur Umfahrung der Gemeinde Sur. Das Projekt kostet 384 Millionen Franken. Politikerinnen und Politiker im Kanton Genf dürfen künftig an gewissen Anlässen keine auffälligen religiösen Symbole mehr tragen. Dies gilt insbesondere bei Ratssitzungen oder anderen offiziellen Anlässen.

nach 7:2 von Deutschland gegen Curaçao jetzt auf Dallas schauen, das grösste Stadion an dieser Weltmeisterschaft mit Platz für 94'000 Zuschauer. Dort ist Niederlande gegen Japan im Moment am Spielen. Der Match hat vor knapp 8 Minuten angefangen, steht noch 0:0 und ist von der Affische her eines der Highlights in der Gruppenphase. Es ist nämlich das Duell von zwei Top-Teams. Von beiden erwartet man einiges an dieser WM zu Amerika. Japan hat schon an der letzten WM auf sich aufmerksam gemacht. Dort hat man unter anderem die Deutschen geschlagen und ist vor dem Gruppensieger Spanien in Achtelfinale eingezogen. Dort sind die Japaner dann an Kroatien gescheitert. Und für Holland ist es dort erst nach dem Viertelfinale gegen Argentinien Schluss gewesen, zu Katar. Bei Niederland gegen Katar, jetzt an dieser WM, sind gut 8 Minuten gespielt. Es steht immer noch 0:0. Die erste gute Chance haben die Holländer gehabt, nach 2 Minuten durch den Donny Malen.

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1: Das ist der WM-Flash während dem ersten Spiel von der Gruppe F von der Fußballweltmeisterschaft zwischen Holland und Japan. Dort steht es nach einer knappen halben Stunde immer noch 0-0. Die beste und einzige Goalchance bis jetzt in diesem Spiel haben die Holländer gehabt. Nach 2,5 Minuten ist der Daniel Malen von der AS Roma im Strafraum von etwa 12 Metern zum Abschluss gekommen. Der japanische Goalie Seien Suzuki hat aber pariert. Das ist ein spannender Match, aber ihre grosse Klasse haben bis jetzt weder die Niederlande noch Japan aufblitzen lassen. 0-0 steht es in diesem Spiel nach 31 Minuten.

0: Die Nachrichten von SRF um 23 Uhr mit Konrad Muschk. Eine Mehrheit der Schweizer Stimmbevölkerung will keine fixe Obergrenze der Bevölkerungszahl. 54,8% der Stimmenden haben die SVP-Initiative Keine 10 Millionen Schweiz abgelehnt. Für Bundesrat Beat Jans ein wichtiges Zeichen der Stabilität und Offenheit. Der Bundesrat nehme aber auch die Anliegen der Minderheit ernst, die Anliegen der Menschen, die Ja zur 10-Millionen-Initiative gesagt haben.
1: Die bereits beschlossenen Begleitmaßnahmen und Projekte in den Bereichen Wohnen, Arbeitsmarkt und Integration sowie Asyl werden weiter umgesetzt.
0: Und man werde zudem prüfen, wo weiterer Handlungsbedarf bestehe, so Justizminister Beat Jans. Die Stimmbevölkerung hat weiter der Änderung des Zivildienstgesetzes zugestimmt mit 52,5% Ja-Stimmen. Damit wird es künftig unattraktiver, vom Militär in den Zivildienst zu wechseln. Wahlen gab's auch in der evangelisch-reformierten Kirche der Schweiz, und zwar an der Synode im freiburgischen Bühl. Pfarrerin Rita Famos wurde zum Auftakt der Versammlung als Präsidentin wiedergewählt, und zwar mit 61 von 63 Stimmen. Das teilt die evangelisch-reformierte Kirche mit. Sie hat damit auch für die Amtsdauer 2027 bis 2030 die Kirchenleitung inne. Nach Genf. Dort hat am Nachmittag ein Protestmarsch gegen den G7-Gipfel stattgefunden, der morgen beginnt. Laut Polizei versammelten sich rund 20.000 Personen. Die Organisatorinnen und Organisatoren sprachen von 60.000 Menschen. Unter die friedlichen Demonstrierenden mischten sich rund 600 radikale Mitglieder des sogenannten Schwarzen Blocks. Diese zündeten ein Auto an und zertrümmerten die Scheiben einer Bank. Auch im UNO-Viertel gab es Sachschaden, auch an Gebäuden der Vereinten Nationen. Ein Sprecher des Kantons Genf zog am späten Abend gegenüber den Medien eine mehrheitlich positive Bilanz. Es habe weder auf Seiten der Demonstrierenden noch bei den Beamten Verletzte gegeben und der Sachschaden sei verhältnismäßig gering. Dann noch ein Resultat von der Fußball-Weltmeisterschaft. Deutschland gewinnt gegen Curaçao und zwar gleich mit 7:1. Und der Blick aufs Wetter. Morgen ist es im Flachland meist sonnig. In den Alpen gibt es Sonne mit einigen Quellwolken. Im Norden gibt es um 26, im Süden bis 30 Grad. Das waren Nachrichten von Radio SRF. Verantwortlich Konrad Muschk.
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3: Am Mikrofon der Felix Ränkli mit dem Fokus auf die Partie Niederlande gegen Japan, wo es gerade Pause ist und noch 0:0 unentschieden steht. Und das Resultat lügt nicht. Es ist noch nicht viel passiert in dem Duell zwischen der Weltnummer 8 Holland und dem 18 Japan. Vor allem die blauen Samurai spielen sehr vorsichtig, ziehen sich weit zurück. Zwei Chancen haben sie die Holländer aber trotzdem müssen zugestehen. Beide vom Daniel Mahlen. Und die Japaner sind offensiv erst ganz am Schluss von der ersten Halbzeit in Erscheinung. Der Jase Ueda hat aber nur das Aussennetz getroffen. Ihn kennt man zu Holland gut. Er ist nämlich in der niederländischen Ehredivisie für Feyenoord Torschützenkönig geworden. Das Mal hat es aber genauso wenig gelangt. Fast mit dem Pausenpfiff wie kurz vorher bei der Chance von seinem Teamkollegen Keita Nakamura. Holland-Japan 0:0. In ein paar wenigen Sekunden geht es los mit der zweiten Halbzeit.

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1: Holland gegen Japan ist das Spiel, das im Moment läuft an der WM zu Amerika. Die Partie startet in der 71. Minute und Holland führt mit 2-1. Nach einer etwas laschen ersten Halbzeit ist nach der Pause doch viel mehr los. In der 50. Minute sind die Holländer in Führung gegangen, dank einem Kopfgoal von Virgil van Dijk. Er ist frei zum Abschluss gekommen, erstaunlich frei, wenn man gesehen hat, wie diszipliniert Japaner vorher verteidigt haben. Und damit den Ball zum 1-0 einzunicken, hatte van Dijk kein Problem gehabt. Es ist ein Liverpooler Co-Produktion. Die Flanke ist nämlich von Van Dijk, seinem Teamkollegen Ryan Gravenberg, gekommen. 7 Minuten später hat Japan ausgeglichen und das tut Keito Nakamura. Und das Pech der Holländer war, dass ihr Verteidiger Jan-Paul van Hekke den Ball noch leicht abgefälscht hat. Aber alles so halb so schlimm, weil nochmal 7 Minuten später leitet Crescencio Somerville wieder vor für die Oranje. Holland-Japan, also 2-1. Wir sind jetzt in der 73. Minute.

0: Die Nachrichten von SRF um Mitternacht mit Konrad Muschk und diesen Schwerpunkten. Die USA und der Iran haben sich auf ein Friedensabkommen geeinigt. Das sagt der pakistanische Premierminister. Unterzeichnet werden soll es kommenden Freitag in der Schweiz. Die Stimmbevölkerung hat die SVP-Initiative Keine 10 Millionen Schweiz abgelehnt. Das Ende der Migrationsdebatte dürfte das jedoch nicht sein, sagt unser Inlandredaktor. Und Ausschreitungen an der Anti-G7-Kundgebung in Genf. Unser Westschweiz-Korrespondent war vor Ort. Das Wetter heute im Flachland meist sonnig, im Norden um 25, im Süden bis 30 Grad. Die USA und der Iran haben sich offenbar auf ein Friedensabkommen geeinigt. Das schreibt der pakistanische Premierminister Shehbaz Sharif auf X. Pakistan vermittelt in dem Konflikt. Beide Seiten hätten sich auf die sofortige Beendigung aller Kampfhandlungen an sämtlichen Fronten geeinigt, auch im Libanon, schreibt Sharif. Und das Abkommen solle am kommenden Freitag in der Schweiz unterzeichnet werden. Neben den Konfliktparteien bedankt sich Sharif weiter bei Katar, Saudi-Arabien und der Türkei für ihren Beitrag zum Zustandekommen des Abkommens. US-Präsident Donald Trump bestätigte, dass das Abkommen mit dem Iran fertig verhandelt sei. Auf seinem sozialen Netzwerk schrieb er, die US-Blockade iranischer Häfen sei hiermit beendet. Die Schiffe der Welt sollten ihre Motoren starten, so der US-Präsident weiter. Die iranische Nachrichtenagentur Fars meldet, die iranische Führung werde sich in Kürze zu dem Abkommen äußern. In die Schweiz. Nach einem hitzigen Abstimmungskampf wurde die Volksinitiative gegen eine 10-Millionen-Schweiz mit 54,8% Nein-Stimmen abgelehnt. Eine Niederlage für die SVP und ein Erfolg für den Bundesrat und für die SP, die FDP und die Mitte. Allerdings, der Streit um das Thema Migration dürfte weitergehen. Inlandredaktor Elmar Plotzer.
1: Eine Deckelung der Einwohnerzahl, eine drohende Kündigung der Personenfreizügigkeit mit der EU, das ging einer Mehrheit der Stimmbürgerinnen und Stimmbürger dann doch zu weit. Enttäuscht und gleichzeitig kämpferisch zeigt sich SVP-Präsident Marcel Dettling.
2: Am Schluss ist es ein demokratischer Entscheid, den werden wir selbstverständlich akzeptieren. Die Schweizer Volk hat gesprochen. In dieser Deutlichkeit, aber das Land als Gesamtes hat verloren am heutigen Sonntag. Nur 1 Million in den nächsten 12 Jahren, das verliert die Schweiz definitiv nicht.
1: Und die SVP hat auch schon weitere Pfeile im Köcher, etwa die Grenzschutzinitiative, die das Asylrecht massiv verschärfen will. Zu den Gewinnern des Abstimmungssonntags gehört Mitte-Präsident Philippe Bregui. Er ist froh, aber nicht triumphierend, dass die 10-Millionen-Initiative abgelehnt wurde und die Personenfreizügigkeit bestehen bleibt.
3: Für mich ist wichtig, dass wir die jetzt nicht gekündigt haben, aber für mich ist auch wichtig, dass wir die Diskussion weiterführen und die Sorgen und Angst, die wirklich in der Bevölkerung bestehen, auch ernst nehmen. Weil sonst wird es irgendwann mal der SVP gelingen, die Personenfreizügigkeit zu kündigen. Und das wäre für die Schweiz kein guter Weg.
1: Dass jetzt schon wieder eine Migrationsdebatte geführt werden soll, dafür hat SP-Co-Präsidentin Mattea Meier kein Verständnis.
4: Eine grosse Mehrheit hat Nein gesagt zu dieser Stimmungsmache auf dem Buckel von Menschen ohne Schweizer Pass. Hat Nein gesagt dazu, dass man die Leute immer gegeneinander ausspielt.
1: Auch nach dem Nein zur SVP-Initiative bleibt vieles offen.
0: Elmar Plotzer. Und dann noch das Resultat zur zweiten eidgenössischen Abstimmungsvorlage. Die Zivildienstreform wird mit 52,5% Ja-Stimmen angenommen. Damit wird es künftig unattraktiver, vom Militär in den Zivildienst zu wechseln. In Genf haben sich am gestrigen Tag des Frauenstreiks tausende Menschen versammelt und dabei auch gegen den G7-Gipfel protestiert, welcher morgen auf der französischen Seite des Genfersees beginnt. Zum Protest aufgerufen hatte eine ganze Reihe verschiedener Organisationen. Dabei ist es zu massiven Sachbeschädigungen und Ausschreitungen zwischen den Protestierenden und der Polizei gekommen. Westschweiz-Korrespondent Philipp Reichen.
5: Feminist, Die Organisatorinnen des Frauenstreiks wünschten sich einen friedlichen, feierlichen Protest. Mehrere 10.000 Personen kamen zur bewilligten Kundgebung. Doch friedlich blieb der Protest nur eine halbe Stunde lang. Unter den Protestierenden befanden sich einige hundert Mitglieder des sogenannten Schwarzen Blocks. Sie zündeten ein Auto an und zertrümmerten die Scheiben einer Bank. Auch im UNO-Viertel gab es massive Zerstörungen, auch an Gebäuden der Vereinten Nationen. Die mit tausenden Polizisten aus der ganzen Schweiz verstärkte Genfer Polizei setzte Tränengas und Gummischrot ein. Sie versuchte so, den Protestmarsch aufzulösen. In der Folge kam es zu Straßenschlachten zwischen den Protestierenden und der Polizei. Gegen Abend kesselte sie die G7-Gegner in einem Park beim Seeufer ein.
0: Philipp Reichen. Und dann noch zu Resultaten der Fußballweltmeisterschaft. Dort spielen Japan und Holland 2:2 unentschieden. Zuvor hatte Deutschland gegen Curaçao gewonnen und zwar gleich mit 7:1. Der Blick aufs Wetter. Heute ist es im Flachland sonnig. In den Voralpen und Alpen spenden Quellwolken zeitweise Schatten. Die Temperaturen erreichen im Norden um 25, im Süden bis 30 Grad. Das waren Nachrichten von Radio SRF, verantwortlich Konrad Muschk.
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7: Der WM-Flash mit dem Felix Ränkli. Wir haben es gerade gehört in den Nachrichten. Es hat zwei Spiele gegeben mit viel Goal heute Abend an der WM zu Amerika. Nach dem 7:1 von Deutschland gegen Curaçao spielen die Niederlande und Japan 2:2 unentschieden. In der ersten Halbzeit war bei Holland-Japan Dallas wenig los. In der zweiten aber sind die Fans in puncto Goalszene richtig auf ihre Kosten gekommen. Innerhalb einer Viertelstunde sind 3 Goal gefallen, zwischen der 50. und der 64. Minute. Holland hat geführt nach dem Goal von Virgil van Dijk, Japan dann ausgleichen durch Kaito Nakamura und das 2:1 schiesst dann der Crescencio Somerville. Und wo schon viel mit dem Sieg der Niederlande gerechnet haben, sind die Japaner noch mal gekommen. In der 89. sichert ihnen der Daichi Kamada mit seinem Goal den Punkt. Niederlande-Japan also 2:2. Weiter geht es dann am 1 am Morgen mit Elfenbeinküste gegen Ecuador. Und am 4 am Morgen ist Schweden gegen Tunesien.

0: Die Nachrichten von SRF um 1 mit Konrad Muschk. Die USA und der Iran haben sich offenbar auf ein Friedensabkommen geeinigt. Das schreibt der pakistanische Premierminister Shehbaz Sharif auf X. Pakistan vermittelt in dem Konflikt. Beide Seiten hätten sich auf die sofortige Beendigung aller Kampfhandlungen an allen Fronten geeinigt, auch im Libanon, schreibt Sharif. Und das Abkommen solle am kommenden Freitag in der Schweiz unterzeichnet werden. US-Präsident Donald Trump bestätigte, dass das Abkommen mit dem Iran fertig verhandelt sei. Auf seinem sozialen Netzwerk schrieb er, die US-Blockade iranischer Häfen sei hiermit beendet. Auch der Iran bestätigt die Einigung. Noch heute werde die iranische Führung die Einstellung aller Militäroperationen einschließlich im Libanon ankündigen, sagte der Vizeaußenminister im staatlichen Fernsehen. Einzelheiten zum Inhalt der Vereinbarung wurden nicht bekannt. Positive Reaktionen kamen aus Katar, das ebenfalls in dem Konflikt vermittelte. Premierminister Mohammed bin Abdulrahman bin Yassim Al Thani begrüßte das Abkommen, ebenso der britische Premier Keir Starmer. Es sei ein wichtiger Schritt zur Beendigung des Konflikts und zur Öffnung der Straße von Hormus. In Genf haben sich am gestrigen Tag des Frauenstreiks tausende Menschen versammelt und dabei auch gegen den G7-Gipfel protestiert, welcher heute auf der französischen Seite des Genfersees in Evian beginnt. Zum Protest aufgerufen hatte eine ganze Reihe verschiedener Organisationen. Dabei kam es zu massiven Sachbeschädigungen und Ausschreitungen zwischen den Protestierenden und der Polizei. Westschweiz-Korrespondent Philipp Reichen.
1: Die Organisatorinnen des Frauenstreiks wünschten sich einen friedlichen, feierlichen Protest. Mehrere 10.000 Personen kamen zur bewilligten Kundgebung. Doch friedlich blieb der Protest nur eine halbe Stunde lang. Unter den Protestierenden befanden sich einige hundert Mitglieder des sogenannten Schwarzen Blocks. Sie zündeten ein Auto an und zertrümmerten die Scheiben einer Bank. Auch im UNO-Viertel gab es massive Zerstörungen, auch an Gebäuden der Vereinten Nationen. Die mit tausenden Polizisten aus der ganzen Schweiz verstärkte Genfer Polizei setzte Tränengas und Gummischrot ein. Sie versuchte so, den Protestmarsch aufzulösen. In der Folge kam es zu Straßenschlachten zwischen den Protestierenden und der Polizei. Gegen Abend kesselte sie die G7-Gegner in einem Park beim Seeufer ein.
0: Philipp Reichen hat berichtet. Dann noch zu den Resultaten der Fußball-Weltmeisterschaft. Dort trennen sich Japan und die Niederlande 2-2 unentschieden. Zuvor hatte Deutschland gegen Curaçao gewonnen und zwar mit 7-1. Das Wetter. Heute ist es im Flachland meist sonnig. In den Alpen gibt es Sonne und Quellwolken. Im Norden um 25, im Süden bis 30 Grad. Das waren Nachrichten von Radio SRF. Verantwortlich Konrad Muschk.

Die Nachrichten von SRF um 2 mit Konrad Muschk. Die USA und der Iran haben sich offenbar auf ein Friedensabkommen geeinigt. Das schreibt der pakistanische Premierminister Shehbaz Sharif auf X. Pakistan vermittelt in dem Konflikt. Beide Seiten hätten sich auf die sofortige Beendigung aller Kampfhandlungen an allen Fronten geeinigt, auch im Libanon, schreibt Sharif. Und das Abkommen solle am kommenden Freitag in der Schweiz unterzeichnet werden. US-Präsident Donald Trump bestätigte, dass das Abkommen mit dem Iran fertig verhandelt sei. Auf seinem sozialen Netzwerk schrieb er, die US-Blockade iranischer Häfen sei hiermit beendet. Und auch Teheran bestätigt die Einigung. Doch heute werde die iranische Führung ihre Militäroperationen an allen Fronten, einschließlich im Libanon, beenden, sagte der Vizeaußenminister im staatlichen Fernsehen. Einzelheiten zum Inhalt der Vereinbarung wurden nicht bekannt. UNO-Generalsekretär Antonio Guterres sprach von einem wichtigen Schritt in Richtung Frieden. In einer gemeinsamen Erklärung mit Großbritannien und Deutschland begrüßte Frankreich den Schritt. Der französische Präsident Emmanuel Macron sagte, die Chefinnen und Chefs der G7-Staaten würden am heutigen Gipfel über die Öffnung der Straße von Hormuz sprechen. Die Märkte reagierten ebenfalls positiv. Der Ölpreis für ein Fass der Nordseesorte Brent sank nach der Ankündigung um 4%. Zu weiteren Meldungen der Nacht. Im US-Bundesstaat Missouri sind beim Absturz eines Kleinflugzeugs 12 Menschen ums Leben gekommen. Dabei handele es sich um 11 Fallschirmspringer sowie den Piloten der Maschine, teilte der Katastrophenschutz mit. Die Maschine sei kurz nach dem Start verunglückt. Die Absturzursache werde untersucht. Sowohl der russische Präsident Wladimir Putin als auch der ukrainische Präsident Wladimir Zelensky haben US-Präsident Donald Trump zu seinem 80. Geburtstag gratuliert. Dabei habe Trump angekündigt, dass die US-Gesandten Steve Witkoff und Jared Kushner bald nach Russland reisen würden, um über ein Ende des Konflikts mit der Ukraine zu sprechen. Dann noch zu den Resultaten der Fußball-Weltmeisterschaft. Dort trennen sich Japan und die Niederlande 2:2 unentschieden. Zuvor hatte Deutschland gegen Curaçao gewonnen und zwar mit 7:1. Das Wetter. Heute ist es im Flachland meist sonnig. In den Alpen gibt es Sonne und Quellwolken. Im Norden um 25, im Süden bis 30 Grad. Das waren Nachrichten von Radio SRF, verantwortlich Konrad Muschk. SRF-Verkehrsinfo von 2:03 gleich. A1 Murten-Yverdon zwischen dem Bruyères-Chable-Tunnel und dem Bummi-Tunnel in beiden Richtungen Gefahr durch Tiere auf der Fahrbahn.